0: freundlich mit wenig Wolken und die Sonne kommt raus. Die Höchstwerte liegen bei 18 bis 20 Grad. Morgen geht's trocken weiter mit Sonne und Wolken und wärmer wird's auch, maximal 23 Grad.
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1: Um 2.30 Uhr, ich bin Fabian Hoffmann. Nicht wundern, wenn das Handy heute um 11 Uhr laut piept. Das soll genauso sein, denn es ist wieder bundesweiter Warntag. Silas Quiring mit den Einzelheiten.
2: Bund, Länder, Städte und Gemeinden proben für den Katastrophenfall und schauen, wie gut ihre Warnsysteme funktionieren. Der Probealarm kommt nicht nur auf unsere Handys, auch im Radio und Fernsehen läuft das Ganze, außerdem heulen die Sirenen. Um 11.45 Uhr gibt's dann Entwarnung. Im letzten Jahr wurden am Warntag etwa 97% der Menschen in Deutschland erreicht, so das Bundesamt für Bevölkerungsschutz und Katastrophenhilfe.
1: Die digitale Brieftasche kommt in Deutschland kurz nach dem Jahreswechsel. Dann geht die staatliche DU-App an den Start. Über die können etwa Ausweis, Führerschein und Krankenkassenkarte verschlüsselt auf dem Smartphone gespeichert werden. Perspektivisch soll das Angebot noch erweitert werden. Digitalminister Carsten Wildberger.
3: Zehnerkarte fürs Hallenbad oder Bahn perspektivisch natürlich, all diese Dinge. Und da ist auch der kommunalen Vielfalt keine Grenzen gesetzt.
1: Experten hoffen durch die neue App auf einen kräftigen Schub für die Digitalisierung in Deutschland. In Dresden haben die Arbeiten für den Neubau des Sächsischen Landtags begonnen. Es gab den Spatenstich am Elbufer. Das Gebäude soll als Übergang dienen, wenn der Landtag ab 2030 saniert wird. Anschließend soll es angemietete Büros ersetzen. Die Gesamtkosten sind mit fast 320 Millionen Euro veranschlagt, könnten aber auf über 400 Millionen steigen. Auch über die Architektur wurde lange diskutiert. Finanzminister Christian Piwarz.
4: Wir sind hier mitten im Stadtzentrum von Dresden. Wir haben unmittelbar die Elbe. Ich finde schon, dass der Entwurf von Peter Kulka von 1993 mittlerweile zum Stadtbild von Dresden dazugehört. Ich glaube, es war eben auch die Aufgabe für die Planer, dafür Sorge zu tragen, dass da auch der Erweiterungsbau dementsprechend gerecht wird.
1: Wohnungen für Einheimische statt für Touristen. Die EU plant einheitliche Regeln, damit Städte Kurzvermietungen etwa über Airbnb einschränken oder auch verbieten dürfen. Details hat Daniel Bornberg.
5: Der Vorstoß zielt auf Metropolen ab, in denen der Wohnungsmarkt besonders angespannt ist. Denn da sind die vielen Airbnbs häufig ein Problem. Die Wohnungen fehlen für Einheimische. Barcelona, Lissabon, Amsterdam oder auch Berlin. Einige Städte haben bereits reagiert, um die Airbnb-Flut einzudämmen. Dabei gibt es aber immer wieder rechtliche Unsicherheiten, weil eine europaweite Regelung noch fehlt.
1: Der VfB Stuttgart ist erfolgreich in die neue Champions-League-Saison gestartet. Zum Auftakt der Liga-Phase gewannen die Stuttgarter mit 3:1 gegen Viking Stavanger aus Norwegen. Mann des Abends war Ermedin Demirovic. Der bosnische Nationalspieler erzielte in der ersten Halbzeit einen Dreierpack. 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
6: Einen Unfall hat es auf der A9 Nürnberg Richtung Halle-Leipzig zwischen Hermsdorf Süd und dem Hermsdorfer Kreuz gegeben. Und in Leipzig gab es auf der Georg-Schumann-Straße in Höhe der Breitenfelder Straße ebenfalls einen Unfall. Staus und Blitzer immer melden an unsere kostenfreie Hotline 0800 0815 200. Das Wetter im Freistaat. Wolkig ist es heute erstmal, meist bleibt es trocken und später wird es dann oft freundlich mit wenig Wolken und die Sonne kommt raus. Die Höchstwerte liegen bei 18 bis 20 Grad. Morgen geht's trocken weiter mit Sonne und Wolken und wärmer wird es auch, maximal 23 Grad.
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3: Um 3 Uhr, ich bin Fabian Hoffmann. Genau so klingt das heute wieder aus vielen Handys. Es ist der jährliche bundesweite Warntag. Um 11 Uhr testen Bund, Länder, Städte und Gemeinden die Warnsysteme. Dabei piepsen Handys, Sirenen heulen und digitale Werbetafeln zeigen den Probewarntext. Mit dem jährlichen Warntag soll sichergestellt werden, dass im Katastrophenfall alles richtig funktioniert. Im letzten Jahr wurden am Warntag etwa 97% der Menschen in Deutschland erreicht, so das Bundesamt für Bevölkerungsschutz und Katastrophenhilfe. BSW und AfD in Sachsen-Anhalt wollen nach der Landtagswahl über eine mögliche Zusammenarbeit sprechen. Das BSW hat jetzt ein Gesprächsangebot der AfD angenommen. Einzig die Wagenknecht-Partei, die es knapp in den Magdeburger Landtag schaffte, schließt eine politische Unterstützung nicht kategorisch aus. Ausweis, Führerschein und Krankenkassenkarte in einer App. Das neue staatliche Angebot soll in Deutschland kurz nach dem Jahreswechsel an den Start gehen. Heißen wird die App DU. Mehr von Daniel Bornberg.
4: Mit der App setzt das Digitalministerium eine EU-Verordnung um. Alle Mitgliedstaaten sollen die Möglichkeit einer digitalen Brieftasche schaffen. Perspektivisch sollen in der App noch viele weitere Dokumente verschlüsselt gespeichert werden können, etwa Geburtsurkunden, Hochschulzeugnisse oder Gehaltsabrechnungen. Es ist auch geplant, Kundenkarten oder Tickets für den ÖPNV einzubinden. Experten hoffen auf einen kräftigen Schub für die Digitalisierung in Deutschland.
3: Leipzig bekommt eine Rüstungsfabrik. Im Norden der Stadt sollen ab nächstem Jahr Marschflugkörper gebaut werden. Das US-israelische Unternehmen Covenant hat die Pläne jetzt bestätigt. Sie sind umstritten, Eileen Schallhorn.
5: Ja, denn das Projekt wird unter anderem vom US-Milliardär Peter Thiel unterstützt. Der gilt als einflussreicher Unterstützer von US-Präsident Trump. In der Rüstungsfabrik sollen pro Jahr zunächst 1.000 Raketen gebaut werden, später bis zu 5.000. Dabei betont Covenant, die Raketen sollen in Leipzig nur zusammengebaut werden. Sprengstoff wird hier nicht verarbeitet. Unklar ist noch, für wen das Start-up die Raketen baut. Laut Unternehmensangaben soll es ein europäischer Kunde sein.
3: Die meisten Autofahrer haben sich zum Schulstart vor Sachsens Grundschulen an die Regeln gehalten. Es gab gut 1.100 Kontrollpunkte in 3 Wochen. Geahndet wurden etwa 1.800 Tempoverstöße, heißt es aus dem Innenministerium. Außerdem wurden in einigen Autos Kinder nicht richtig angeschnallt oder Fahrer am Handy erwischt. In der Fußball-Champions League bleiben die deutschen Teams ohne Punktverlust. Nach Borussia Dortmund hat auch der VfB Stuttgart sein Auftaktspiel in der Liga-Phase gewonnen. Mit 3:1 gegen Viking Stavanger aus Norwegen. 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
6: Auf der A9 Nürnberg Richtung Halle-Leipzig hat es zwischen Hermsdorf Süd und dem Hermsdorfer Kreuz einen Unfall gegeben. Staus und Blitzer immer melden an unsere kostenfreie Hotline 0800 0815 200. Das Wetter im Freistaat. Wolkig ist es heute erstmal, meist bleibt es trocken und später wird es dann oft freundlich mit wenig Wolken und die Sonne kommt raus. Die Höchstwerte liegen bei 18 bis 20 Grad. Morgen geht's trocken weiter mit Sonne und Wolken und wärmer wird's auch, maximal 23 Grad.
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1: Um 3.30 Uhr. Ich bin Fabian Hoffmann. Genau so klingt das heute wieder aus vielen Handys. Es ist der jährliche bundesweite Warntag. Um 11 Uhr testen Bund, Länder, Städte und Gemeinden die Warnsysteme. Dabei piepsen Handys, Sirenen heulen und digitale Werbetafeln zeigen den Probewarntext. Mit dem jährlichen Warntag soll sichergestellt werden, dass im Katastrophenfall alles richtig funktioniert. Im letzten Jahr wurden am Warntag etwa 97% der Menschen in Deutschland erreicht, so das Bundesamt für Bevölkerungsschutz und Katastrophenhilfe. BSW und AfD in Sachsen-Anhalt wollen nach der Landtagswahl über eine mögliche Zusammenarbeit sprechen. Das BSW hat jetzt ein Gesprächsangebot der AfD angenommen. Einzig die Wagenknecht-Partei, die es knapp in den Magdeburger Landtag schaffte, schließt eine politische Unterstützung nicht kategorisch aus. Ausweis, Führerschein und Krankenkassenkarte in einer App. Das neue staatliche Angebot soll in Deutschland kurz nach dem Jahreswechsel an den Start gehen. Heißen wird die App DU. Mehr von Daniel Bornberg.
2: Mit der App setzt das Digitalministerium eine EU-Verordnung um. Alle Mitgliedstaaten sollen die Möglichkeit einer digitalen Brieftasche schaffen. Perspektivisch sollen in der App noch viele weitere Dokumente verschlüsselt gespeichert werden können, etwa Geburtsurkunden, Hochschulzeugnisse oder Gehaltsabrechnungen. Es ist auch geplant, Kundenkarten oder Tickets für den ÖPNV einzubinden. Experten hoffen auf einen kräftigen Schub für die Digitalisierung in Deutschland.
1: Leipzig bekommt eine Rüstungsfabrik. Im Norden der Stadt sollen ab nächstem Jahr Marschflugkörper gebaut werden. Das US-israelische Unternehmen Covenant hat die Pläne jetzt bestätigt. Sie sind umstritten, Eileen Schallhorn.
3: Ja, denn das Projekt wird unter anderem vom US-Milliardär Peter Thiel unterstützt. Der gilt als einflussreicher Unterstützer von US-Präsident Trump. In der Rüstungsfabrik sollen pro Jahr zunächst 1.000 Raketen gebaut werden, später bis zu 5.000. Dabei betont Covenant, die Raketen sollen in Leipzig nur zusammengebaut werden. Sprengstoff wird hier nicht verarbeitet. Unklar ist noch, für wen das Start-up die Raketen baut. Laut Unternehmensangaben soll es ein europäischer Kunde sein.
1: Die meisten Autofahrer haben sich zum Schulstart vor Sachsens Grundschulen an die Regeln gehalten. Es gab gut 1.100 Kontrollpunkte in 3 Wochen. Geahndet wurden etwa 1.800 Tempoverstöße, heißt es aus dem Innenministerium. Außerdem wurden in einigen Autos Kinder nicht richtig angeschnallt oder Fahrer am Handy erwischt. In der Fußball-Champions League bleiben die deutschen Teams ohne Punktverlust. Nach Borussia Dortmund hat auch der VfB Stuttgart sein Auftaktspiel in der Liga-Phase gewonnen. Mit 3:1 gegen Viking Stavanger aus Norwegen. 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
4: Zwischen Hermsdorf Süd und dem Hermsdorfer Kreuz hat es auf der A9 Nürnberg Richtung Halle-Leipzig einen Unfall gegeben. Staus und Blitzer immer melden an unsere kostenfreie Hotline 0800 0815 200. Das Wetter im Freistaat. Wolkig ist es heute erstmal, meist bleibt es trocken und später wird es dann oft freundlich mit wenig Wolken und die Sonne kommt raus. Die Höchstwerte liegen bei 18 bis 20 Grad. Morgen geht's trocken weiter mit Sonne und Wolken und wärmer wird's auch, maximal 23 Grad.
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3: Um 4 Uhr, ich bin Fabian Hoffmann. Nicht wundern, wenn das Handy heute um 11 Uhr laut piept. Das soll genauso sein, denn es ist wieder bundesweiter Warntag. Silas Quiring mit den Einzelheiten.
4: Bund, Länder, Städte und Gemeinden proben für den Katastrophenfall und schauen, wie gut ihre Warnsysteme funktionieren. Der Probealarm kommt nicht nur auf unsere Handys, auch im Radio und Fernsehen läuft das Ganze, außerdem heulen die Sirenen. Um 11.45 Uhr gibt's dann Entwarnung. Im letzten Jahr wurden am Warntag etwa 97% der Menschen in Deutschland erreicht, so das Bundesamt für Bevölkerungsschutz und Katastrophenhilfe.
3: Das BSW will nach der Landtagswahl in Sachsen-Anhalt jetzt mit der AfD über eine Zusammenarbeit sprechen. Es soll um Energieversorgung, Bildung und Friedenspolitik gehen. Die AfD hatte die Wahl haushoch gewonnen, eine absolute Mehrheit aber verpasst. CDU, SPD, Grüne und Linke lehnen jede Zusammenarbeit mit der AfD ab. Ausweis, Führerschein und Krankenkassenkarte in einer App. Das neue staatliche Angebot soll in Deutschland kurz nach dem Jahreswechsel an den Start gehen. Heißen wird die App DU. Mehr von Daniel Bornberg.
5: Mit der App setzt das Digitalministerium eine EU-Verordnung um. Alle Mitgliedstaaten sollen die Möglichkeit einer digitalen Brieftasche schaffen. Perspektivisch sollen in der App noch viele weitere Dokumente verschlüsselt gespeichert werden können, etwa Geburtsurkunden, Hochschulzeugnisse oder Gehaltsabrechnungen. Es ist auch geplant, Kundenkarten oder Tickets für den ÖPNV einzubinden. Experten hoffen auf einen kräftigen Schub für die Digitalisierung in Deutschland.
3: Wohnungen für Einheimische statt für Touristen. Die EU plant einheitliche Regeln, damit Städte Kurzzeitvermietungen etwa über Airbnb einschränken oder verbieten dürfen. Der Vorstoß zielt auf Touristenmetropolen ab, wo der Wohnungsmarkt besonders angespannt ist. In Dresden haben die Arbeiten für den Neubau des Sächsischen Landtags begonnen. Es gab den Spatenstich am Elbufer. Das Gebäude soll als Übergang dienen, wenn der Landtag ab 2030 saniert wird. Anschließend soll es angemietete Büros ersetzen. Die Gesamtkosten sind mit fast 320 Millionen Euro veranschlagt, könnten aber auf über 400 Millionen steigen. Auch über die Architektur wurde lange diskutiert. Finanzminister Christian Piwarz.
6: Wir sind hier mitten im Stadtzentrum von Dresden. Wir haben unmittelbar die Elbe. Ich finde schon, dass der Entwurf von Peter Kulka von 1993 mittlerweile zum Stadtbild von Dresden dazugehört. Ich glaube, es war eben auch die Aufgabe für die Planer, dafür Sorge zu tragen, dass da auch der Erweiterungsbau dementsprechend gerecht wird.
3: Der VfB Stuttgart ist erfolgreich in die neue Champions League-Saison gestartet. Zum Auftakt der Liga-Phase gewannen die Stuttgarter mit 3:1 gegen Viking Stavanger aus Norwegen. Mann des Abends war Ermedin Demirovic. Der bosnische Nationalspieler erzielte in der ersten Halbzeit einen Dreierpack. 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
7: Auf der A9 Nürnberg Richtung Halle-Leipzig hat es zwischen Hermsdorf Süd und dem Hermsdorfer Kreuz einen Unfall gegeben. Staus und Blitzer immer melden an unsere kostenfreie Hotline 0800 0815 200. Das Wetter im Freistaat. Wolkig ist es heute erstmal, meist bleibt es trocken und später wird es dann oft freundlich mit wenig Wolken und die Sonne kommt raus. Die Höchstwerte liegen bei 18 bis 20 Grad. Morgen geht's trocken weiter mit Sonne und Wolken und wärmer wird's auch, maximal 23 Grad.
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3: Um 4.30 Uhr, ich bin Fabian Hoffmann. Nicht wundern, wenn das Handy heute um 11 Uhr laut piept. Das soll genauso sein, denn es ist wieder bundesweiter Warntag. Silas Quiring mit den Einzelheiten.
4: Bund, Länder, Städte und Gemeinden proben für den Katastrophenfall und schauen, wie gut ihre Warnsysteme funktionieren. Der Probealarm kommt nicht nur auf unsere Handys, auch im Radio und Fernsehen läuft das Ganze, außerdem heulen die Sirenen. Um 11.45 Uhr gibt's dann Entwarnung. Im letzten Jahr wurden am Warntag etwa 97% der Menschen in Deutschland erreicht, so das Bundesamt für Bevölkerungsschutz und Katastrophenhilfe.
3: Das BSW will nach der Landtagswahl in Sachsen-Anhalt jetzt mit der AfD über eine Zusammenarbeit sprechen. Es soll um Energieversorgung, Bildung und Friedenspolitik gehen. Die AfD hatte die Wahl haushoch gewonnen, eine absolute Mehrheit aber verpasst. CDU, SPD, Grüne und Linke lehnen jede Zusammenarbeit mit der AfD ab. Ausweis, Führerschein und Krankenkassenkarte in einer App. Das neue staatliche Angebot soll in Deutschland kurz nach dem Jahreswechsel an den Start gehen. Heißen wird die App DU. Mehr von Daniel Bornberg.
5: Mit der App setzt das Digitalministerium eine EU-Verordnung um. Alle Mitgliedstaaten sollen die Möglichkeit einer digitalen Brieftasche schaffen. Perspektivisch sollen in der App noch viele weitere Dokumente verschlüsselt gespeichert werden können, etwa Geburtsurkunden, Hochschulzeugnisse oder Gehaltsabrechnungen. Es ist auch geplant, Kundenkarten oder Tickets für den ÖPNV einzubinden. Experten hoffen auf einen kräftigen Schub für die Digitalisierung in Deutschland.
3: Wohnungen für Einheimische statt für Touristen. Die EU plant einheitliche Regeln, damit Städte Kurzzeitvermietungen etwa über Airbnb einschränken oder verbieten dürfen. Der Vorstoß zielt auf Touristenmetropolen ab, wo der Wohnungsmarkt besonders angespannt ist. In Dresden haben die Arbeiten für den Neubau des Sächsischen Landtags begonnen. Es gab den Spatenstich am Elbufer. Das Gebäude soll als Übergang dienen, wenn der Landtag ab 2030 saniert wird. Anschließend soll es angemietete Büros ersetzen. Die Gesamtkosten sind mit fast 320 Millionen Euro veranschlagt, könnten aber auf über 400 Millionen steigen. Auch über die Architektur wurde lange diskutiert. Finanzminister Christian Piwarz.
6: Wir sind hier mitten im Stadtzentrum von Dresden. Wir haben unmittelbar die Elbe. Ich finde schon, dass der Entwurf von Peter Kulka von 1993 mittlerweile zum Stadtbild von Dresden dazugehört. Ich glaube, es war eben auch die Aufgabe für die Planer, dafür Sorge zu tragen, dass da auch der Erweiterungsbau dementsprechend gerecht wird.
3: Der VfB Stuttgart ist erfolgreich in die neue Champions-League-Saison gestartet. Zum Auftakt der Liga-Phase gewannen die Stuttgarter mit 3:1 gegen Viking Stavanger aus Norwegen. Mann des Abends war Ermedin Demirovic. Der bosnische Nationalspieler erzielte in der ersten Halbzeit einen Dreierpack. 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
7: Auf der A9 Nürnberg Richtung Halle-Leipzig hat es zwischen Hermsdorf Süd und dem Hermsdorfer Kreuz einen Unfall gegeben. Staus und Blitzer immer melden an unsere kostenfreie Hotline 0800 0815 200. Das Wetter im Freistaat. Wolkig ist es heute erstmal, meist bleibt es trocken und später wird es dann oft freundlich mit wenig Wolken und die Sonne kommt raus. Die Höchstwerte liegen bei 18 bis 20 Grad. Morgen geht's trocken weiter mit Sonne und Wolken und wärmer wird's auch, maximal 23 Grad.
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1: Hallo, ich bin Daniel Heinzer. An manchen Autos klebt hinten ein Aufkleber mit einem Fisch. Das sind keine Seeleute, die da durch Deutschland fahren. Das ist auch keine Werbung für ein gutes Fischrestaurant. Wer sich diesen geschwungenen, stilisierten Fisch hinten ans Auto klebt, will damit zeigen, hier ist ein Christ unterwegs. Denn der Fisch ist ein auf der ganzen Welt verbreitetes Symbol für das Christentum, wie etwa auch das Kreuz. Das griechische Wort für Fisch ist Ichthys. Und schreibt man das Wort von oben nach unten, dann hat man im Griechischen die Anfangsbuchstaben für ein kurzes, nur wenige Zeilen langes Glaubensbekenntnis. Jesus Christus, Gottes Sohn, Erlöser. Diese Botschaft soll also immer im Auto mitfahren. Hier fährt jemand, der oder die auf Jesus Christus vertraut. Der Glaube als Mitte des Lebens, auch auf Reisen. Großes Gottvertrauen, symbolisiert durch einen kleinen Fisch.
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3: Um 5 Uhr, ich bin Fabian Hoffmann. Genau so klingt das heute wieder aus vielen Handys. Es ist der jährliche bundesweite Warntag. Um 11 Uhr testen Bund, Länder, Städte und Gemeinden die Warnsysteme. Dabei piepsen Handys, Sirenen heulen und digitale Werbetafeln zeigen den Probewarntext. Mit dem jährlichen Warntag soll sichergestellt werden, dass im Katastrophenfall alles richtig funktioniert. Im letzten Jahr wurden am Warntag etwa 97% der Menschen in Deutschland erreicht, so das Bundesamt für Bevölkerungsschutz und Katastrophenhilfe. Das BSW will nach der Landtagswahl in Sachsen-Anhalt jetzt mit der AfD über eine mögliche Zusammenarbeit sprechen. Der BSW-Landesvorstand sprach sich dafür einstimmig aus. Es soll um die Themen Energieversorgung, Bildung und Friedenspolitik gehen. Die AfD hatte die Wahl am Wochenende haushoch gewonnen, eine absolute Mehrheit aber verpasst. AfD-Spitzenkandidat Siegmund sieht einen Regierungsauftrag. Ob und wie er Ministerpräsident werden könnte, ist noch offen. Alle anderen Parteien, also CDU, SPD, Grüne und Linke, lehnen jede Zusammenarbeit mit der AfD ab. Leipzig bekommt eine Rüstungsfabrik. Im Norden der Stadt sollen ab nächstem Jahr Marschflugkörper gebaut werden. Das US-israelische Unternehmen Covenant hat die Pläne jetzt bestätigt. Sie sind umstritten, Eileen Schallhorn.
4: Ja, denn das Projekt wird unter anderem vom US-Milliardär Peter Thiel unterstützt. Der gilt als einflussreicher Unterstützer von US-Präsident Trump. In der Rüstungsfabrik sollen pro Jahr zunächst 1.000 Raketen gebaut werden, später bis zu 5.000. Dabei betont Covenant, die Raketen sollen in Leipzig nur zusammengebaut werden. Sprengstoff wird hier nicht verarbeitet. Unklar ist noch, für wen das Start-up die Raketen baut. Laut Unternehmensangaben soll es ein europäischer Kunde sein.
3: Die digitale Brieftasche kommt in Deutschland kurz nach dem Jahreswechsel. Dann geht die staatliche DU-App an den Start. Über die können etwa Ausweis, Führerschein und Krankenkassenkarte verschlüsselt auf dem Smartphone gespeichert werden. Perspektivisch soll das Angebot noch erweitert werden. Digitalminister Carsten Wildberger.
5: Zehnerkarte fürs Hallenbad oder Bahn perspektivisch natürlich, all diese Dinge. Und da ist auch der kommunalen Vielfalt keine Grenzen gesetzt.
3: Experten hoffen durch die neue App auf einen kräftigen Schub für die Digitalisierung in Deutschland. In der Fußball-Champions League bleiben die deutschen Teams ohne Punktverlust. Nach Borussia Dortmund hat auch der VfB Stuttgart sein Auftaktspiel in der Liga-Phase gewonnen. Mit 3:1 gegen Viking Stavanger aus Norwegen. 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
6: Auf der A9 Berlin Richtung Nürnberg liegen zwischen Wiedemar und Leipzig-West Baumstämme auf der Autobahn. Und auf der A9 Nürnberg Richtung Halle-Leipzig hat es zwischen Hermsdorf-Süd und dem Hermsdorfer Kreuz einen Unfall gegeben. Staus und Blitzer immer melden an unsere kostenfreie Hotline 0800 0815 200. Das Wetter im Freistaat. Viele Wolken gibt's heute Morgen und meist bleibt's trocken. Im Laufe des Tages kommt ab und zu auch mal etwas Sonne durch, insgesamt aber eher wolkig unterwegs. Dazu liegen die Höchstwerte bei 18 bis 20 Grad. Morgen dann Sonne und Wolken bei trockener Luft und maximal 23 Grad sind drin.
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8: Mach mal ganz, ganz mellow hier. Es ist noch früh.
9: Ihr werdet heute Punkt um 11 wieder einen Herzinfarkt bekommen, weil wieder alle Handys bimmeln. Heute ist wieder dieser Warntag.
8: Oh.
9: Ja, kleine Anekdote dazu. Wenn ihr eure Kollegen mal richtig geil ärgern wollt, dann schließt einfach mal ein Diensthandy auf der Arbeit ein in eurem Schrank.
8: Nein.
9: Weil die hören nämlich nicht auf mit Bimmeln. Hatten wir letztes Jahr Großraumbüro. Der Schrank steht genauso, dass dieses nervende Handy jeder gehört hat. Und bis so ein Akku von so einem Handy alle ist, weil das piepst. Das dauert schon ein paar Stunden. Das war durchaus unterhaltsam.
8: Das ist garstig.
9: Absolut. Phil Collins, A Bad Boys Blue für gute Laune hier bei RSA.

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0: Sonne, man merkt jetzt wirklich, dass jetzt Altweibersommer ist. Diese Spinnenfäden in der Luft, da bin ich jetzt schon mehrfach reingerannt und es ist so.
1: Ach, das sind Spinnenfäden.
0: Ja,
1: ich dachte, das wäre dein Gesicht.
0: Nee, das Altweiber hat nichts mit Frauen zu tun, mit Weibern, sondern dieses Weibern ist ein altes Wort für Weben. Also es kommt wirklich von der Spinne.
1: Wirklich von den Spinnen.
0: Das heißt, müsste eigentlich Altwebensommer heißen.
1: Da bin ich froh, dass wir hohe Decken zu Hause haben, weil so hoch bin ich auch nicht, dass ich da in die Spinnenweben reinlatsche.
0: Ja, ist Arche, hallo.

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1: Um 5.30 Uhr, ich bin Philipp Rösler. Sachsen testet heute wieder seine Warnsysteme. Zum bundesweiten Warntag heulen um 11 Uhr Handys und Sirenen auf. So wird geprüft, ob die verschiedenen Warnwege im Ernstfall funktionieren. Sachsens Innenminister Schuster ist zuversichtlich, räumt aber ein, dass es noch nicht überall genügend Sirenen gibt. Am BSZ Hoyerswerda wird heute der Grundstein für das neue KI-Labor gelegt. Spezielle Übungsräume sollen den Azubis in der Pflege- und Lagerlogistik helfen, sich auf den Berufsalltag vorzubereiten. Dafür kommen zum Beispiel dann VR-Brillen zum Einsatz. Das BSW will nach der Landtagswahl in Sachsen-Anhalt jetzt mit der AfD über eine Zusammenarbeit sprechen. Es soll um die Energieversorgung, Bildung und Friedenspolitik gehen. Die AfD hatte die Wahl haushoch gewonnen, eine absolute Mehrheit aber verpasst. CDU, SPD, Grüne und Linke lehnen jede Zusammenarbeit mit der AfD ab. In der Fußball-Champions League bleiben die deutschen Teams ohne Punktverlust. Nach Borussia Dortmund hat auch der VfB Stuttgart sein Auftaktspiel gewonnen mit 3:1 gegen Viking Stavanger aus Norwegen. 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
2: Auf der A9 Berlin Richtung Nürnberg sind zwischen Wiedemar und Leipzig-West Baumstämme auf die Fahrbahn gestürzt. Und auf der A9 Nürnberg Richtung Halle-Leipzig hat es zwischen Hermsdorf Süd und dem Hermsdorfer Kreuz einen Unfall gegeben. Staus und Blitzer immer melden an unsere kostenfreie Hotline 0800 0815 200.
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2: Das Wetter im Freistaat. Viele Wolken gibt's heute Morgen und meist bleibt's trocken. Im Laufe des Tages kommt ab und zu auch mal etwas Sonne durch, insgesamt aber eher wolkig unterwegs. Dazu liegen die Höchstwerte bei 18 bis 20 Grad. Morgen dann Sonne und Wolken bei trockener Luft und maximal 23 Grad sind drin.
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3: Habt das jetzt mal. Hier ist Guten RSA. Morgen. Ganz liebe Grüße an die LVB, die Leipziger Verkehrsbetriebe. Ich glaube, die Busfahrer und Busfahrerinnen sind gegenseitig so dermaßen nett, dass sie fast gar nicht vom Fleck kommen. Ich habe heute vor einer knappen Stunde was vom Funk aus beobachtet. Das war einfach großartig. Und zwar zwei Busfahrer an einer Stelle, wo es zu eng ist für beide Busse.
4: Ach so, da unten, ja.
3: Sie haben sich links und jeder hat sich immer Lichttube gegeben, dass der andere fahren kann. Das ging so fünfmal hin und her. Und ich
4: keiner
3: dachte mir so,
4: ist gefahren.
3: So, wollt ihr mal fahren oder ist einfach egal?
4: Ach, das finde ich aber niedlich. Das ist süß. Du, so kriegt man Arbeitstag auch rum.
3: Ja. Ehrlich gesagt fand ich es auch total nett. Ja, das ist die Freundlichkeit. Haltet es euch bei und wenn es noch die Tür aufhalten ist für einen Kollegen. Ne? Wir unterstützen euch mit guter Laune jetzt von Chazanetti und Mike Oldfield bei RSA.

0: Na, Handmeldung, wer musste das schon kaufen? Gibt's ja schon seit August. Die Pfefferkuchen?
1: Was heißt müssen? Wollen?
0: Hier
1: dürfen.
0: Ist RSA. Wieso heißen Pfefferkuchen eigentlich Pfefferkuchen? Da ist doch eigentlich gar kein Pfeffer drin, oder?
1: Und damit herzlich willkommen in Neumis Klugschiss. Der macht heute einen Ausflug in den Supermarkt. Ja. Euer schnelles Wissen für unterwegs zum Pfefferkuchen.
0: Das ist ganz einfach. Im Mittelalter hieß jedes exotische Gewürz allgemein gesagt Pfeffer.
1: Okay, stark.
0: Und exotische Gewürze sind da halt eine Menge drin. Im Originalrezept Zimt, Kardamom, Anis, Gewürznelken und tatsächlich auch eine kleine Prise originaler Pfeffer.
1: Ah, na guck mal.
0: Das Geiste am Pfefferkuchen ist, eigentlich sind die unendlich haltbar. Also durch diesen extrem hohen Zucker- und Honiggehalt binden die freies Wasser im Teig so dermaßen stark, dass Bakterien und Schimmelpilze, also die dehydrieren da einfach drauf, die sterben da ab, bevor sie das Gebäck ruinieren können, sind im Prinzip so lange haltbar wie Salz.
1: Das ist krass. Macht aber gar keinen Sinn, weil die sind ja innerhalb eines Tages weg.
0: Jeder kennt deinen Heißhunger, ich weiß.
1: Absolut. Neumis Klugschiss gibt's hier täglich bei RSA 6:40 Uhr und 8:40 Uhr.

0: Also das ist wie so ein Anzug, was zusammengehört.
1: Ja.
0: Das ist ein Zweiteiler. Ja. Jetzt habe ich es auch endlich gelernt. Hier sind eure Ersa Muntermacher, Neumi und Melanie.
1: Guten Morgen.
0: Wir reden heute über das älteste Kleidungsstück, was ihr im Schrank habt. Und da hat sich Simi reingemeldet mit dem bekannten Zweiteiler.
2: Guten Morgen, ihr Lieben. Hier liegen viele alte Kleidungsstücke im Schrank. Eins, das war ein Sommeroutfit, ein Hosenanzug mit Schlag. Mhm. Aus Frottee, ganz bunt bedruckt und wie ein Bikini-Oberteil dazu.
0: Ja.
2: War mega cool, da fand ich mich ganz toll mit 15 darin.
0: Ja,
2: jetzt passt mir aber natürlich nicht mehr.
0: Nö,
2: na, so ist es, die Zeit vergeht, aber ich kann das nicht wegschmeißen.
1: Verstehe ich, Zeit vergeht, Erinnerung bleibt, finde ich toll. Und ich kann mir wortwörtlich dieses Zweiteiler-Ding sehr gut vorstellen.
0: So, das
1: ist
0: ja auch
1: toll vor.
0: Irgendwie wieder trendy, oder?
1: Ja, das ist wieder das Ding. Also Simi, du bist Trendsetterin damit.
0: Freunde, euer ältestes Teil im Kleidungsschrank. 0341 39374 mal die 8 macht's der Simi gleich. Teilt es mit dem Freistaat hier bei RSA. Und lasst es in kurzer Erinnerung schwelgen.

0: 50 haben wir es. RSA ist an. Gute Nachrichten aus dem Tennis. Alexander Zverev, der steht im Halbfinale der US Open. Also weiterhin die nächste Chance, im dritten großen Finale in diesem Jahr zu stehen und vielleicht sogar das nächste auch zu gewinnen. Und damit ihr heute auch jeden Ball übers Netz bekommt, haben wir für euch mehr Mucke aus den 80ern und Kultes, die Spaß machen. Midnight Oil ist am Start. Dann machen wir auch noch ja, Michael Jackson und für die gute Laune Patrick Hernandez mit Born to be Alive. Machen wir hier alles nach 6 Uhr, nach Wetter und Verkehr. Natürlich hier bei RSA.
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7: Um 6 Uhr. Ich bin Philipp Rösler. Handys und Sirenen schlagen heute um 11 Uhr auch in Sachsen Alarm. Dahinter steckt der bundesweite Warntag. Bund, Länder und Kommunen testen dabei, ob ihre Warnsysteme im Ernstfall zuverlässig funktionieren. Der Vogtlandkreis etwa hat zuletzt 120 Sirenenanlagen erneuert. Peter Gebhardt vom Katastrophenschutz im Landkreis sagt:
8: Die Sirenen werden insgesamt 6-mal aufheulen innerhalb von einer Minute. Das ist die Warnung und um 11.45 Uhr wird dann die Endwarnung durchgeführt werden mit den Sirenen, die dann einen Dauerton von einer Minute abspielen werden.
7: Sachsens Wirtschaftsminister fordert ein Konzept für das VW-Werk in Zwickau. Der Konzern soll klarmachen, wie der Standort auch nach 2030 weiterarbeiten kann. Der Freistaat kann bei neuen Ideen unterstützen, VW müsse aber ein Ziel vorgeben. Nach Konzernangaben ist die Autoproduktion in Zwickau zu teuer. Ausweis, Führerschein und Krankenkassenkarte in einer App. Das neue staatliche Angebot soll in Deutschland kurz nach dem Jahreswechsel an den Start gehen. Heißen wird die App DU. Mehr von Daniel Bornberg.
9: Mit der App setzt das Digitalministerium eine EU-Verordnung um. Alle Mitgliedstaaten sollen die Möglichkeit einer digitalen Brieftasche schaffen. Perspektivisch sollen in der App noch viele weitere Dokumente verschlüsselt gespeichert werden können, etwa Geburtsurkunden, Hochschulzeugnisse oder Gehaltsabrechnungen. Es ist auch geplant, Kundenkarten oder Tickets für den ÖPNV einzubinden. Experten hoffen auf einen kräftigen Schub für die Digitalisierung in Deutschland.
7: In der Fußball-Champions League bleiben die deutschen Teams ohne Punktverlust. Nach Borussia Dortmund hat auch der VfB Stuttgart sein Auftaktspiel gewonnen mit 3:1 gegen Viking Stavanger aus Norwegen. 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
10: So, bin ein bisschen aus der Puste. Irgendwann hat es dann gebrüllt. Neumann, kommst du mal?
11: Ich war hier gerade mal im Kaffeeautomat mit einem Kollegen.
12: Ich war hier so ein bisschen...
10: Guten Morgen, es ist um 6. Der RSA-Verkehrsreport, da liegt auch was bei euch im Weg, und zwar Gegenstände auf der Straße. A14 Leipzig-Halle in der Ausfahrt Leipzig-Nordost. Also so ein Sprint ins Studio, wenn die Mertens brüllt, da steht man stramm.
0: Das Wetter im Freistaat, ja, wichtig und richtig an der Stelle. Wir kriegen heute Temperaturen zwischen 17 und 20 Grad. Aktuell haben wir stellenweise noch so ein bisschen Frühnebel. Der wird dann später aber immer weniger und es bleibt dann komplett trocken. Es wird auch ein bisschen freundlich, trotzdem sind auch viele Wolken heute unterwegs.
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0: So, Frühstück einpacken oder vielleicht noch einen kurzen Sprint hinlegen und dann Abflug. Ab jetzt ist ja wieder alles zwischen Kürbissuppe und Pflaumenkuchen dabei, oder?
10: Zum Frühstück?
0: Ja, klar.
12: Oder eine schöne Zimtschnecke, jetzt gleich hier live vom Bäcker geholt. Also da könnte ich mich reinlegen.
0: Würde ich auch nehmen.
10: Oben drauf kredenzen wir euch jetzt kurz jetzt die Laune machen, und zwar von OMD Patrick Hernandez. Und los geht's. An auf die Pauke, damit ihr auch in Schwung kommt. Der Sprint des Tages wird losgelegt von Midnight Oil mit mehr 80er Mucke. Hier bei euren ersten Muntermacher. Guten Morgen.
0: Morgen.

0: Die Pendlerrate aktuell in Sachsen, die ist so hoch, wie sie das letzte Mal vor 25 Jahren war.
1: Das ist krass, da sind wir jetzt gespannt. RSA hier, es ist 6:08 eure Muntermacher, hallo.
0: Mehr Leute pendeln raus als rein, das hat jetzt eine Umfrage ergeben. Aha. Die Frage ist, gehört ihr dazu? Also klar, ne? Die meisten, die setzen sich ins Auto, um zur Arbeit zu pendeln, aber wann ist es denn für euch pendeln? Wie lang ist eure Arbeitsstrecke? Die Person mit der längsten Strecke möge sich bitte melden, ja, hier bei euren Muntermachern. 0341 3937 4x8.
1: Also ich habe 110 Kilometer am Tag.
0: Das ist schon mal stark. Das würde ich auf jeden Fall unter Pendeln verzeichnen.
1: Ja, ja, da verbringen wir ein bisschen Lebenszeit im Auto.
0: Den besten Tipp, den ich euch nach jahrelang selber pendeln geben kann, ist übrigens, den Pendelweg bewusst als so ein Übergangsritual sehen, also zwischen Arbeitsmodus und Feierabend.
1: Ja, hier ist bei mir, was soll denn die Scheiße?
0: Und kannst auch so machen, aber ihr könnt auch das, statt als verlorene Zeit zu sehen, das einfach so als kleine, weiß ich nicht, so eine Routine irgendwie einbauen. Immer zur selben Uhrzeit den mitgebrachten Kaffee trinken.
1: Mache ich tatsächlich. Ich rufe jeden Feierabend meine Mama an.
0: Das finde ich süß.
1: Immer kurz die 10 Minuten, alles okay, alles gut. Ja.
0: Das ist schön und dadurch fühlt sich das Pendeln direkt auch viel positiver an.
1: Okay, wer von euch hat einen längsten Pendelweg? Meldet euch rein. Wie pendelt ihr? 0341 3937 4x8 und liebe Grüße an die Mutti in Freiberg.

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0: Das könnte euer Nachbar sein.
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0: Und zwar der Gerd aus Döbeln.
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0: So. Und jetzt alle? Also Gerd, du bist so cool. Der ist übrigens Rentner, ne?
2: Ich liebe das.
0: Das ist total geil. Gerd Eulitz, beste Grüße nach Döbeln. Du bist mit drin in der Juryauswahl und ihr könnt das auch.
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0: Genau, alle Infos erstersachsen.de und jetzt freut ihr euch auf Laidback mit Baker Man und Michael Jackson mit einem maximalen Kulthit aus den 90ern.

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0: Liebe Grüße an alle, die auch total müde sind. Ich habe gestern unfreiwillig die Nacht zum Tag gemacht mit einer Sache. Da bin ich mal sehr gespannt, ob ihr dafür auch nochmal aus dem Bett nochmal aufgestanden wärt.
1: Oh.
0: 6:50 Uhr gibt's Redebedarf.
1: Da muss bei RSA. Großes passieren, dass ich freiwillig das Bett ohne Wecker verlasse. So, Kaffee aufsetzen an der Stelle. Kulthits konsumieren.
0: Jawohl.
1: Wir machen Culture Club. Das Elo ist auch noch mit dabei. Und Roxette, Marie und
0: Herr.
1: Ja. Haben wir jetzt gelernt und uns für immer gemerkt.
0: Ja, ich hab's mir über die Eistonne gemerkt. Das war zwar ein anderer Pair, aber es klappt trotzdem.
1: Mein Gott, ist der gleiche Name. Mehr Bock aus 80ern. Cool, dass es dir Spaß macht. Gibt's hier nach 6:30 hier bei RSA.
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12: Um 6.30 Uhr, ich bin Philipp Rösler. Handys und Sirenen schlagen heute um 11 Uhr auch in Sachsen Alarm. Dahinter steckt der bundesweite Warntag. Bund, Länder und Kommunen testen, ob ihre Systeme zuverlässig funktionieren. Sachsens Innenminister Schuster ist da guter Dinge, räumt aber ein, dass es nicht überall im Freistaat genügend Sirenen gibt. Der Termin für die nächste Oberbürgermeisterwahl in Chemnitz steht. Der Stadtrat hat beschlossen, dass die Wahl am 5. September stattfindet, also in fast genau einem Jahr. Findet kein Kandidat direkt die nötige Mehrheit, wird es 3 Wochen später einen zweiten Wahlgang geben. Ausweis, Führerschein und Krankenkassenkarte in einer App. Das neue staatliche Angebot soll in Deutschland kurz nach dem Jahreswechsel an den Start gehen. Heißen wird die App DU. Perspektivisch ist auch geplant, Kundenkarten oder Tickets für den ÖPNV einzubinden. Der VfB Stuttgart ist erfolgreich in die neue Champions-League-Saison gestartet. Zum Auftakt der Ligaphase gewannen die Stuttgarter mit 3:1 gegen Viking Stavanger aus Norwegen. Mann des Abends war Ermedin Demirovic. Der bosnische Nationalstürmer erzielte in der ersten Halbzeit einen Dreierpack. 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
0: Der RSA-Verkehrsreport ist 6.31 Uhr. Habt ihr eine Meldung? Dann gebt sie gern durch zu uns. Hallo.
13: Hallo, hier ist der Jens. Ich möchte den Blitzer melden.
0: Jens, schieß los.
13: Auf der Strecke von Freiberg nach Chemnitz auf der B173 in Memdorf aus dem grauen Caddy raus.
0: Jens, besten Dank. Nehmen wir mit rein. 173 Memmendorf Richtung Chemnitz. Habt ihr auch was? Dann gibt's gern weiter kostenfrei an uns. 0800 0815 200. Vielen Dank.
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1: Das Wetter im Freistaat. Wir haben heute stellenweise noch so ein bisschen Frühnebel. Das wird aber im Laufe des Morgens immer weniger. Später ist es dann teilweise wolkig. Es bleibt aber komplett trocken. Es ist trotzdem auch freundlicher als gestern, zumindest was die Sonne angeht. Das Ganze bei Temperaturen zwischen 17 und 20 Grad maximal.
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1: Wenn ihr jetzt gerade an diesen großen Maisfeldern vorbeifahrt, ja, hättet ihr gedacht, dass der Mais eigentlich mal kleines Gras
15: so klein
1: war? Noch mehr Kurioses dazu gibt's hier gleich in Noemis Klugschiss.
0: Ja.
1: Euer schnelles Wissen für unterwegs. Täglich 6.40 Uhr hier mit einer frischen Folge.
0: Und voll die gute Mucke, um auf Arbeit zu fahren. Culture Club Rockset und mehr 80er Sound von Joy bei euren ersten Muntermachern. Schönen Donnerstag.

0: Diese riesige Maispflanze war eigentlich mal ein kleiner, winziger Grashalm mit nur einem essbaren Körnchen dran.
1: Mit einem? Ja. Gut, Chloin. Und damit sind wir hier schon mittendrin im RSA Klugschiss. Euer schnelles Wissen dafür unterwegs.
0: Es gibt mal ganz fette Grüße und zwar an die Indigenen in Mexiko. Die haben über viele Jahrhunderte, gar Jahrtausende sehr viel Mühe in die Zucht von Mais gesteckt und haben aus einer Graspflanze einen prallen, nahrhaften Kolben gezüchtet. Der Mais würde von selbst heutzutage aussterben, weil die meisten Körner mittlerweile so fest am Kolben sitzen, dass der sich von alleine gar nicht vermehren könnte. Mais gibt es übrigens, wie bei uns, nicht nur in Gelb, sondern auch in Lila, in Rot, in Dunkelblau.
1: Oh.
0: Und jetzt wird's ganz wild, das finde ich total verrückt. Ihr könnt es nachzählen. Die Reihen an Körnern am Kolben, immer eine gerade Anzahl an Reihen, sind entweder 14, 16 oder 18 Reihen.
1: Also Mais war mir bis jetzt sehr sympathisch, aber dass das so ein Mathe-Freak ist.
0: Ja, das hat sich Adam Riese ausgedacht aus dem Erzgebirge.
1: Da muss ich nochmal drüber nachdenken. Neun Klugschiss von Neubi gibt's hier täglich bei RSA 46 und 48.

0: Ich muss ja noch mein Hemd bügeln. Und damit guten Morgen, Freistaat, hier ist RSA.
1: Oh je.
0: Ich bin gestern Abend wieder aufgestanden. Ich lag schon im Bett, weil heute ist ja großer Radiopreis in Hamburg. Und da sind sie ja alle im feinen Zwirn.
1: Ja, die schönen, die erfolgreichen und Neumi.
0: Hallo? Nee, mal ganz im Ernst. Also ich könnte dir mit ein bisschen Plan, ich könnte dir ein Carport bauen. Ich kann dir locker ein Fahrrad reparieren. Ich kenne mich mit einem Auto aus.

0: So, heute heißt Daumen drücken und zwar in der Weltmeisterschaft beim Basketball der Frauen.
1: Alle Daumen, die ich habe.
0: Unsere Ladies haben bisher super gespielt und kriegen heute im besten Fall in Berlin, das ist ja die Weltmeisterschaft daheim, mit Glück Belgien im Viertelfinale raus. Ich muss ganz ehrlich sagen, Basketball hatte ich vorher nicht auf dem Schirm, aber ist geil.
1: Ja, das glaube ich. Wenn ihr jetzt aber erstmal zum Bäcker reinspringt, so wie unsere Frauen zum Korb, dann warten im Auto auf euch schon die besten Kult-Hits. Wir machen die Eurythmics.
0: Ich spüre heute so ein bisschen inhaltliches Engagement, was aber immer irgendwie so kurz vorm Scheitern ist.
1: Ja, ich verstehe es. Ja. Ich lasse es einfach. Madonna haben wir auch noch und Bonnie M. mit jede Menge coolem Sound. Ah oh Gott, gibt es hier nach um 7 mehr Mucke aus
0: dem Ausgang. Der musikalische Drei-Punkte-Wurf. Oh nee, komm, wir lassen es hier. Ich drück mal auf den Knopf.
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1: Um 7 Uhr, ich bin Philipp Rösler. Keine Panik, wenn's am Vormittag laut wird in Sachsen. Um 11 Uhr heulen Handys und Sirenen auf, wenn die Systeme denn so funktionieren, wie sie sollen. Das wird zum bundesweiten Warntag auch bei uns getestet. Nicht überall müssen die Sirenen dabei gleichzeitig losgehen, sagt Michael Klare von der Dresdner Feuerwehr. Hier kam es im letzten Jahr teils zu Verzögerungen.
2: In dem Fall war es so, dass es eine Fehlermeldung gab. Damit aber die Sirenen trotzdem auslösen, sind wir sicherheitshalber auf eine andere Auslöseart sofort umgeschwenkt. Und das führte dann eben dazu, dass die Sirenen nicht gemeinsam ausgelöst haben, sondern dass die nacheinander ausgelöst wurden.
1: Sachsens Wirtschaftsminister Panther fordert klare Pläne für das VW-Werk in Zwickau. Der Konzern soll sich überlegen, wie der Standort auch nach 2030 weiterarbeiten kann. Nach VW-Angaben ist das Werk immer noch zu teuer. Laut Panther kann der Freistaat bei neuen Ideen unterstützen. Nach einem Spitzengespräch im Werk sagte er aber:
3: Wir wollen schon auch gerne ein Konzept auch sehen, möchten gerne auch Aufträge sehen, dass man daran arbeiten kann, wie hier dieses Werk in die Zukunft geführt werden kann, sei es mit klassischer Fahrzeugproduktion in der Zukunft oder mit auch chinesischen Fahrzeugen, Thema Joint Venture oder Formel-E-Modelle aus China. Dazu brauchen wir jetzt mal ein Ziel.
1: Friedrich Merz bleibt dabei. Er sieht ein AfD-Verbotsverfahren weiterhin skeptisch. Der Kanzler sagt, das ist aus seiner Sicht eine sehr hohe Hürde. Er setzt auf die politische Auseinandersetzung. Man müsse die Wählerinnen und Wähler für die politische Mitte zurückgewinnen. Der VfB Stuttgart ist erfolgreich in die neue Champions-League-Saison gestartet. Zum Auftakt der Ligaphase gewannen die Stuttgarter mit 3:1 gegen Viking Stavanger aus Norwegen. Mann des Abends war Ermedin Demirovic. Der bosnische Nationalstürmer erzielte in der ersten Halbzeit einen Dreierpack. 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
4: Der RSA-Verkehrsreport, 7:02. Blitzer B173 in Memmendorf Richtung Chemnitz. Und das war's dann auch schon. Falls ihr jetzt was habt, weil jetzt geht ja die richtige Pendlerzeit los, der Berufsverkehr, gibt's gern weiter an die anderen über uns kostenfrei. 0800 0815 200 und wir drücken euch die Daumen, dass ihr euch gut durchmogelt.
5: Das Wetter im Freistaat. Es ist noch ein bisschen Frühnebel am Start, löst sich aber so langsam immer mehr auf. Später ist es dann teilweise wolkig. Es bleibt aber trocken und die Sonne ist auch ab und an mit am Start. Das Ganze bei Höchstwerten heute zwischen 17 und 20 Grad. Morgen ist es dann ähnlich, aber deutlich sonniger. Da schaffen wir dann bis zu 23 Grad.
4: Es ist richtig zu kalt. Gestern Abend, wir wollten noch mal draußen sitzen zum Abendbrot. War zu kalt, ging nicht mehr. Konnte ich niemanden von begeistern.
5: Ja, kannst ja auch drin bleiben. Darum geht's ja im Herbst. Drinnen bleiben.
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5: Ja, wenn ihr nicht drinnen bleiben könnt, weil ihr gerade bei der Gassi-Runde seid und gleich abdampfen wollt, atmen wir jetzt einmal nochmal durch, machen wir nochmal einen kleinen Kampfschrei hier.
4: Chaka!
5: Ja, so, ihr schafft das, Freunde. Auf in den Donnerstag.
4: So, wir geben euch Rückenwind mit Madonna, mit Bonnie M. Und hauen auf die Pauke aus den 80ern. Eurythmics.

0: RSA fragt, wie lang ist eure Pendlerstrecke, Jens?
1: Am Tag 90 Kilometer.
0: 90 Kilometer, das ist auch eine ganze Menge. Ja. Ich habe es bei mir mal ausgerechnet, ich sitze insgesamt 19 Tage im Jahr im Auto, nur um auf die Arbeit hin und wieder zurückzukommen.
2: Oh, das freut mich, dass ich dir so wichtig bin.
0: Oh Gott, jetzt habe ich das verstanden. Hier sind eure Muntermacher, Noemi und Melanie.
3: Guten Morgen.
0: Ganz liebe Grüße an alle, die auch jeden Tag mit dem Auto, mit dem Zug eine ordentliche Strecke auf die Arbeit pendeln. Du hattest vorhin so eine krasse Zahl.
3: 160.000 Sachsen. Ja, die fahren aktuell täglich in ein anderes Bundesland für die Arbeit. 160.000.
0: Das ist echt eine ganze Menge. Ja. Wer ist denn das von euch? Also wer beweist denn jeden Tag Nerven auf dem Asphalt? Wer hat Respekt verdient für eine amtliche Pendlerstrecke? Wer hat den längsten Arbeitsweg und nimmt den trotzdem ganz mutig auf sich? Also ich mache jeden Tag 110 Kilometer insgesamt und ich bin der festen Überzeugung, dass das eine ganze Menge da draußen leider
3: noch toppen.
0: Locker toppen können. Ja. Meldet euch rein für den, ich nenne es mal den symbolischen Pendlerpokal hier bei RSA. 03 4 1 3 9 3 7 4 mal die 8, und ihr könnt euch sicher sein, wir revanchieren uns immer mit maximaler Quality Power, damit sich jeder lange Weg sehr kurz anfühlt. Wir sind Bonnie M und den Harold bei RSA.

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1: So, das habt ihr euch für einen Feierabend gespeichert, und wir starten jetzt hier erstmal rein in den Donnerstag. Wir haben es jetzt 7.19 Uhr. Falco ist noch mit dabei. Rock Me Amadeus, richtig cooler Sound. Und die Four Non Blondes mit so viel Energie,
2: was
1: der komplette Freistaat was davon hat. Genau. What's up? Jetzt hier bei RSA.

0: muss gerade erstmal kurz meine Hose aufmachen, der Knopf ist zu eng. Ich kann sonst nicht sprechen.
1: Was? Habe ich gleich den passenden Song von Tina Turner, What You Get Is What You See? Außerdem gibt es die Frau, die kennt man auch mit zwei Apfelsinen im Haar und an den Hüften Bananen. Die hat in den 50ern hat mal deutschen Schlager gemacht.
0: In einem Obstkorb.
1: Franz Gall mit Ella gleich. Und die Kerle, die einfach so viel Schminke drüber gehauen haben, dass es auch egal ist, welcher Knopf, welche Hose oder sonst was.
0: Das ist sowieso immer egal.
1: Ist es. Kult ist die Laune machen. Bis um 8 hier bei euren RSA Muntermachern.
0: Mach den Knopf auf, wenn es zu eng ist, Freunde.
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8: Um 7.30 Uhr. Ich bin Philipp Rösler. Sachsen testet heute wieder seine Warnsysteme. Zum bundesweiten Warntag heulen um 11 Uhr Handys und Sirenen auf. So wird geprüft, ob die verschiedenen Warnwege im Ernstfall funktionieren. Die Deutsche Bahn denkt darüber nach, den Leipziger Hauptbahnhof zurückzukaufen. Konkret geht es um das Empfangsgebäude mit dem Shoppingcenter, schreibt die LVZ. Bahnsteige und Schienennetz gehören ihr sowieso. Ein Teil des Bahnhofs war vor 30 Jahren an Investoren gegangen, um die Sanierung zu finanzieren. Der August war weltweit der wärmste Monat seit Beginn der Wetteraufzeichnungen. Eine Folge des menschengemachten Klimawandels, sagen die Experten des EU-Klimadienstes Copernicus. Im August lag die Durchschnittstemperatur 1,65 Grad über dem vorindustriellen Niveau. In der Fußball-Champions League bleiben die deutschen Teams ohne Punktverlust. Nach Borussia Dortmund hat auch der VfB Stuttgart sein Auftaktspiel gewonnen mit 3:1 gegen Viking Stavanger aus Norwegen. 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
9: Es ist 7.31 Uhr, der RSA-Verkehrsreport. Behinderung nach Unfall auf der A4 Chemnitz-Erfurt. Zwischen dem Herbstdorfer Kreuz und Stadtroda, Stau nach Unfall. Linke Spur ist momentan blockiert. Außerdem A9 Richtung Nürnberg. Zwischen Treusig und Eisenberg, hier liegen Fahrzeugteile auf der rechten Spur. Macht da bitte vorsichtig. Dresden-Radeburger Straße, hier Stau nach Unfall in Höhe der Sassnitzer Straße. Und wenn ihr noch was habt, wir haben die kostenfreie Hotline 0800 08 15 200. Hallo.
10: Guten Morgen, hier ist die Katrin von der A4.
9: Hallo.
10: Da steht mal wieder ein hübsches Fotogerät für teure Fotos. Und zwar im Dreieck Dresden von Gürlitz nach Dresden, kurz vor der A13-Abfahrt.
9: Alles klar, Katrin, das nehmen wir gerne mit rein. Lass dir gut gehen, gute Fahrt, bis bald.
10: Danke, no,
9: danke,
10: ciao.
9: Tschüss.
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11: Das Wetter im Freistaat. Heute sind Temperaturen von bis zu 20 Grad drin. Dazu gibt es noch ein bisschen Frühnebel, wird jetzt aber langsam immer weniger. Wolken sind auch mit am Start, es bleibt aber komplett trocken. Die Sonne kommt dann so in der zweiten Tageshälfte mal wieder zum Einsatz, wenn man das so nennen kann. Mhm. Morgen ist es dann ähnlich, dann ist es aber sonniger und es wird ein bisschen wärmer mit maximal 23 Grad.
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11: Schönen guten Morgen.
9: Hallo.
11: Wir suchen die ältesten Klamotten in Sachsens Kleiderschränken.
9: Ja.
11: Und Norbert hat einen Teil, der weiß nicht mehr, woher das ursprünglich eigentlich herkommt. Das war plötzlich einfach da. Was das ist und warum dieses Teil wahrscheinlich noch Jahrhunderte bleiben wird, hört ihr gleich. 7.40 Uhr war RSA.
9: Ja, Herr Polizeibeamter, ich weiß jetzt nicht, wo es her ist. Da! Robert Meyers, Tina Turner für die gute Laune, Kult-Hits, die Spaß machen. Hier bei RSA.

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0: nur große Namen bei RSA. Bee Gees, Kiss und Franz Gall, damit ihr weiterhin gut auf die Arbeit kommt. Es ist 7.41 Uhr, eure RSA Muntermacher.
1: Schönen guten Morgen. Wo ist sie denn? Die älteste Klamotte hier in den sächsischen Schränken. Neumi hat nämlich immer noch sein T-Shirt, was eher ein Lappen ist.
0: Hallo, das ist aus Schulzeiten, das ist eine schöne Erinnerung.
1: 25 Jahre ist das alt. Das ist, glaube ich, auch mehr Loch als Shirt. Norbert zieht aber auch richtig gut nach.
2: Hallo ihr zwei. Also ich habe einen super Norweger Pullover. Den habe ich bereits 1979 als kleines Baby getragen. Den hat inzwischen auch mein Sohn getragen. Der ist auch damals nicht neu gewesen. Fragt mich nicht, wie alt der ist. Und ich selber habe mir mal eine schicke bestickte Bomberjacke in Belfast 1994 gekauft. Die eben nie weggeschmissen und heute ist die halt wieder aktuell. So sieht's aus.
0: Ich habe Norbert, ich kann das absolut nachvollziehen. Ich habe so den Eindruck, bei älteren Kleidungsstücken, dass die Qualität halt oft auch eine ganz andere war.
1: Ja, natürlich.
0: Und die einfach ewig halten. Ich habe noch eine Lederjacke im Schrank. Die ist vom Schnitt her jetzt nicht mehr ganz so modisch. Das ist so eine klassische Bikerjacke. Mhm. Würdest du heute nicht mehr direkt kaufen. Aber die ist picobello. Die habe ich schon tausendfach getragen. Die geht überhaupt nicht kaputt.
1: Du musst sie einfach noch mehr tragen, weil dann bist du der neue Trendsetter und alle anderen ziehen danach und sagen, na, der Schnitt, der ist ja cool.
0: Melanie Mertens, mich mal als Trendsetter nennt. Hier sind 5 Euro. Danke, jetzt habe ich einen geilen Tag. Euer ältestes Kleidungsstück im Schrank 0341 39374 mal die 8. Hier ist RSA.

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0: So, 7:58 RSA hier, guten Morgen.
1: Morgen, Pulli, Übergangsjacke, heute Morgen ist frisch, aber Freunde, der Donnerstag wird super. Euren Wettercheck, den bekommt ihr hier gleich kurz nach 8 bei RSA.
0: Hat unsere kleine Herbstfreundin Melanie Mertens schon am Glühwein genippt?
1: Nein.
0: Du hast ja heute so eine unbegründet gute Laune.
1: Darf ich nicht auch mal gut drauf sein?
0: Nee, du darfst. Das ist ja der Job hier. Wir sind euch erst am Wunderwachen mit guter Laune und Kult jetzt viel Spaß machen. Jetzt nach dem 8. Butter, also bleibt gern dran.
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1: Um 8 Uhr. Ich bin Philipp Rösler. In Sachsen wird's am Vormittag laut. Um 11 Uhr heulen Sirenen und Handys zum bundesweiten Warntag. Bund, Länder und Kommunen testen damit, ob ihre Warnsysteme im Ernstfall funktionieren. Innenminister Schuster hält Sachsens Sirenennetz noch für ausbaufähig. Allgemein blickt er aber optimistisch auf den Warntag.
2: Die letzten zwei waren aus sächsischer Sicht sehr gut gelaufen. Das Wichtige am Warntag ist ja, hast du systemische Ausfälle? Hast du Probleme mit Warn-Apps? Hast du Probleme mit Self-Broadcast? Das alles hatten wir nicht.
1: Wie kann das VW-Werk in Zwickau auch künftig weiterarbeiten? Dazu fordert Sachsens Wirtschaftsminister Panther ein klares Konzept vom Konzern. Dem ist der Standort nach wie vor zu teuer. Nach 2030 soll die Autoproduktion auslaufen. Dirk Panther sagte nach einem Gespräch am Standort:
3: Dieses Werk hier hat die 25er Kostenziele erreicht. Bin fest überzeugt, es werden auch die 26er Kostenziele erreicht werden. Wenn man jetzt noch mehr machen soll, dann muss man wissen, wofür. Das ist man auch den Kolleginnen und Kollegen hier im Werk schuldig. Deshalb vorstellen kann man sich viel, aber da muss dann auch vom Vorstand jetzt mal eine klare Ansage kommen, wofür, wohin die Reise gehen soll.
1: Geld für Wählerstimmen, das ist in einer Demokratie natürlich ein No-Go. US-Präsident Trump ist es egal. Vor den wichtigen Zwischenwahlen verspricht er den US-Bürgern jeweils $5,000, wenn sie seine Republikaner wählen. Die könnten bei den Midterms ihre dünne Mehrheit im Kongress verlieren. In der Fußball-Champions League bleiben die deutschen Teams ohne Punktverlust. Nach Borussia Dortmund hat auch der VfB Stuttgart sein Auftaktspiel gewonnen mit 3:1 gegen Viking Stavanger aus Norwegen. 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
4: 8:02, der RSA-Verkehrsreport. Auf der A9 Nürnberg-Berlin zwischen Hermsdorf Süd und dem Hermsdorfer Kreuz. Hier hat es einen Unfall gegeben, dadurch gibt es Stau. In Dresden-Nossener Brücke, in der Baustelle da, gibt es Behinderungen, weil da ist ein Auto liegen geblieben. Und Dresden-Radeburger Straße in Höhe der Sassnitzer, Stau nach einem Unfall an der Kreuzung.
5: Das Wetter im Freistaat. Heute sind Temperaturen zwischen 17 und 20 Grad drin. Der örtliche Frühnebel, der ist jetzt so langsam aufgelöst. Später bleibt es dann auch teilweise noch wolkig. Die Sonne kommt aber auch raus und es bleibt auch vor allem trocken. Morgen ist es dann ähnlich, mit aber ein bisschen mehr Sonne. Das Ganze dann auch ein bisschen milder mit bis zu 23 Grad.
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5: Ja, seid ihr gerade schwitzend auf die Arbeit gesprintet, um es noch pünktlich zu schaffen? Dann kommen wir jetzt hier erstmal alle gemeinsam klar. Wir sind hier an eurer Seite mit der besten Durchhaltemucke bei RSA.
4: Machen Fußgarten, machen Whitney Houston, Barclay James Harvest und Kim Wilde. Die schummelt sich in ihren 81er-Hit rein. Hier ist Kids in America bei RSA.

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1: Hallöchen.
0: Achtung, und 9 Minuten ist es, bleibt dran für No Mercy, für Barclay James Harvest und Whitney Houston. Und ich bin mit dem Telefon, hallo.
2: Ja, schönen guten Morgen. Ja, Stefan, hast du mich in einem Bissum?
0: Stefan, erzähl bitte.
2: In Jansbach,
0: ja.
2: Richtung Thum.
0: Ja. Kann es sein, dass du sowas von Multitasking bist, weil du nebenbei noch rückwärts einparkst?
2: Ja, ich muss.
0: Du musst entladen, oder?
2: Ja, genau.
0: Ja, dann hab einen schönen Arbeitstag und es voll
1: viel
0: geil,
1: Erfolg,
0: dass du nebenbei noch an alle andere denkst.
1: Das.
0: Einen schönen Tag.
2: Alles klar, du.
0: Mach's gut. No, tschüss. Ach, großartig. Steffen for President. Freunde, auf dem Weg zur Arbeit oder wenn ihr schon
1: beim
0: auf der
1: Einparken.
0: Arbeit seid, ja, fahrt niemanden um und wenn ihr noch was habt, meldet es auch gern kostenfrei zu uns rüber. 0800 0850 200. Sag mal, wo ist denn die Delle her? Ja, wisst ihr es auch nicht, Chef. Keine Ahnung.

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2: das
0: oder?
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0: das nochmal ins andere Ohr. Das ist cool. Glück auf nach Marienberg, Petra. Du bist mit dabei für unsere Juryauswahl.
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0: 8.28 Uhr haben wir es. Da wurde noch kurz versucht, hier den Schirm wieder zu finden. So. Der liegt noch auf der Arbeit vom letzten Regen. Ist aber erstmal nicht so dramatisch. Es bleibt hauptsächlich trocken heute, auch wenn es nicht so aussieht. Wir gucken gleich genauer aufs Wetter im Freistaat nach halb hier bei RSA.
1: So, ihr findet euch jetzt erstmal ganz entspannt in den ersten To-Dos des Tages wieder. Wie war das?
0: Aha.
1: Und wir spielen euch dazu kurz jetzt die Laune machen. Ja, Sandra.
0: Kann ich jetzt leider nicht mit
1: sag's nochmal. Ach, jetzt singt die gar nicht. Na gut, die singt ja gleich richtig. Kompletter Lecker. Enigma. Cool, dass sie Spaß machen. Hier bei RSA.
0: Du wolltest mich nur anschitten, gibst du.
1: Dann nehmen wir Melanie. Tag.
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1: Um 8.30 Uhr, ich bin Philipp Rösler. Handys und Sirenen schlagen heute um 11 Uhr auch in Sachsen Alarm. Dahinter steckt der bundesweite Warntag. Bund, Länder und Kommunen testen, ob ihre Systeme zuverlässig funktionieren. Sachsens Innenminister Schuster ist da guter Dinge, räumt aber ein, dass es nicht überall im Freistaat genügend Sirenen gibt. Am BSZ Hoyerswerda wird heute der Grundstein für das neue KI-Labor gelegt. Spezielle Übungsräume sollen den Azubis in der Pflege- und Lagerlogistik helfen, sich auf den Berufsalltag vorzubereiten. Dafür kommen zum Beispiel dann VR-Brillen zum Einsatz. Das BSW will nach der Landtagswahl in Sachsen-Anhalt jetzt mit der AfD über eine Zusammenarbeit sprechen. Es soll um die Energieversorgung, Bildung und Friedenspolitik gehen. CDU, SPD, Grüne und Linke lehnen jede Zusammenarbeit mit der AfD ab. Der VfB Stuttgart ist erfolgreich in die neue Champions-League-Saison gestartet. Zum Auftakt der Ligaphase gewannen die Stuttgarter mit 3:1 gegen Viking Stavanger aus Norwegen. Mann des Abends war Ermedin Demirovic. Der bosnische Nationalstürmer erzielte in der ersten Halbzeit einen Dreierpack. 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
2: So, der RSA-Verkehrsreport, wenn ihr im Nordwesten unterwegs seht. Die B91 ist momentan gesperrt und zwar zwischen Weißenfels Nord und Leuna nach einem Unfall. Die B91 gesperrt. Dresden-Klotsche an der Kreuzung Radeburger Straße, Sassnitzer, Behinderung nach Unfall. Und Blitzer haben wir. A4 Bautzen Richtung Dresden, direkt vor dem Dreieck Dresden Nord. B173 in Memmendorf Richtung Chemnitz. Und in Jansbach die Straße der Freundschaft in Richtung Thun.
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3: Das Wetter im Freistaat. Heute sind bis zu 20 Grad drin. Dazu gibt es Wolken, aber auch ein bisschen Sonne später. Es bleibt hauptsächlich trocken. Morgen ist es dann ähnlich, aber mit mehr Sonne. Da schaffen wir dann sogar 23 Grad. Und das Wochenende bleibt dann eigentlich gleich. Also wir haben da auch eine gute Mischung aus Wolken, Sonne und ganz wenig Regen.
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3: Wenn ihr jetzt gerade aktuell an diesen riesen Maisfeldern vorbeifahrt, hättet ihr gedacht, dass der Mais eigentlich mal ganz kleines Gras war?
4: Klein.
3: Noch mehr Kurioses dazu hört ihr gleich hier in Noemis Klugschiss. Euer schnelles Wissen für unterwegs gibt's hier täglich 48 bei RSA. Okay, ja, mach entspannt.
2: Wenn ihr in den Seilen hängt, fette Rocky-Mucke holt euch raus bei RSA. Los geht's.

0: Diese riesige Maispflanze war eigentlich mal ein kleiner, winziger Grashalm mit nur einem essbaren Körnchen
1: mit
0: dran.
1: Mit einem? Ja. Gut, Kloin. Und damit sind wir hier schon mittendrin im RSA Klugschiss. Euer schnelles Wissen dafür unterwegs.
0: Es gibt mal ganz fette Grüße und zwar an die Indigenen in Mexiko. Die haben über viele Jahrhunderte, gar Jahrtausende sehr viel Mühe in die Zucht von Mais gesteckt und haben aus einer Graspflanze einen prallen, nahrhaften Kolben gezüchtet. Der Mais würde von selbst heutzutage aussterben, weil die meisten Körner mittlerweile so fest am Kolben sitzen, dass der sich von alleine gar nicht vermehren könnte. Mais gibt es übrigens, wie bei uns, nicht nur in Gelb, sondern auch in Lila, in Rot, in Dunkelblau.
1: Oh.
0: Und jetzt wird's ganz wild, das finde ich total verrückt. Ihr könnt es nachzählen. Die Reihen an Körnern am Kolben, immer eine gerade Anzahl an Reihen, sind entweder 14, 16 oder 18 Reihen.
1: Also Mais war mir bis jetzt sehr sympathisch, aber dass es so ein Mathe-Freak ist.
0: Ja, das hat sich Adam Riese ausgedacht aus dem Erzgebirge.
1: Da muss ich nochmal drüber nachdenken. Neun Klugschiss von Neubi gibt's hier täglich bei RSA 46 und 48.

0: Bio, Bio.
1: Heute ist wieder Bio-Bio-Tag. RSA hier.
0: Guten Morgen.
1: Um 11 Uhr macht es heute wieder Bio-Bio. Es ist der deutschlandweite Warntag. Naja, dann macht doch dann alles Bio-Bio.
0: Ich wünschte, es würde nur Bio-Bio machen statt.
1: Übrigens, kleiner Tipp für euch, wenn ihr eure Kollegen mal einen ganzen Tag beschäftigen wollt, dann macht so wie im letzten Jahr bei uns jemand. Um 11 Uhr läuten ja dann die Handys. Mhm. Da bimmelt alles hier, weil es ist Warntag. Überall kommt diese Meldung rein. Du kannst ja nichts gegen das Bimmeln tun.
0: Ja.
1: Gut. Da hat jemand sein Diensthandy im Schrank eingeschlossen und war selbst nicht da. Und das hat den ganzen Tag ab um 11 Uhr, bis der Akku alle war, Vio Vio gemacht. So, und wir haben ein Großraumbüro. Das heißt, du hörst es überall, das bimmelt ja auch wirklich gefühlt lauter oder auf lautester Leer.
0: Ja,
1: und
0: ja.
1: Bis so ein Handy mal der Akku heutzutage alle ist.
0: Das dauert.
1: Alter Vater, wir waren kurz davor, wir sind schon durchgegangen, ob man den Schrank aus dem Fenster schmeißen könnte.
0: Gibst du, du warst die Person, die sein Handy da eingeschlossen hat?
1: Also bitte, ich habe nur schöne Klänge für den Freistaat.
0: Ja. Oh.
1: Und die heißen Kultist, die Spaß machen. Duran Duran, The Wild Boys. Und hier ist Take That mit Back for Good. Eine bösartige Unterstellung, die natürlich stimmt.

0: So, schon eine schöne Musi hier, hä?
1: Definitiv.
0: RSA, hier ist es 8.56 Uhr. Schieb mal gleich eine hinterher.
2: Aus den 90ern. Angelina Jolie, da hat die noch kein Mensch gekannt. Da hat die eben dem Video dort getanzt und einfach so, wer ist denn das?
0: Ich kann es euch sagen, der Brad Pitt war der Erste, der es erkannt hat.
1: Ja, okay.
0: Robert Hammond auch nach um 9 Uhr. Und die Schottin, die sich als Japanerin ausgegeben hat, Annika, nach um 9 aus den 80ern, hier bei RSA.
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10: Um 9 Uhr. Ich bin Philipp Rösler. Keine Panik, wenn's am Vormittag laut wird in Sachsen. Um 11 Uhr heulen Handys und Sirenen auf, wenn die Systeme denn so funktionieren, wie sie sollen. Das wird zum bundesweiten Warntag auch bei uns getestet. Nicht überall müssen die Sirenen dabei gleichzeitig losgehen, sagt Michael Klare von der Dresdner Feuerwehr. Hier kam es im letzten Jahr teils zu Verzögerungen.
11: In dem Fall war es so, dass es eine Fehlermeldung gab. Damit aber die Sirenen trotzdem auslösen, sind wir sicherheitshalber auf eine andere Auslöseart sofort umgeschwenkt. Und das führte dann eben dazu, dass die Sirenen nicht gemeinsam ausgelöst haben, sondern dass die nacheinander ausgelöst wurden.
10: Sachsens Wirtschaftsminister fordert ein Konzept für das VW-Werk in Zwickau. Der Konzern soll klarmachen, wie der Standort auch nach 2030 weiterarbeiten kann. Der Freistaat kann bei neuen Ideen unterstützen, VW müsse aber ein Ziel vorgeben. Nach Konzernangaben ist die Autoproduktion in Zwickau zu teuer. Der August war weltweit der wärmste Monat seit Beginn der Wetteraufzeichnungen. Eine Folge des menschengemachten Klimawandels, sagen die Experten des EU-Klimadienstes Copernicus. Daniel Bornberg.
12: 1,5 Grad. Diese Marke haben sicherlich viele im Kopf als im Pariser Klimaschutzabkommen vereinbarte Grenze. Im August lag die Durchschnittstemperatur sogar 1,65 Grad über dem vorindustriellen Niveau. Kohle, Öl, Gas, fossile Brennstoffe heizen unseren Planeten immer weiter auf. Hitzewellen, ausgetrocknete Flüsse, Waldbrände. Die Folgen bekommen wir alle mit. Auch Westeuropa erlebte den wärmsten Sommer aller Zeiten.
10: In der Fußball-Champions League bleiben die deutschen Teams ohne Punktverlust. Nach Borussia Dortmund hat auch der VfB Stuttgart sein Auftaktspiel gewonnen mit 3:1 gegen Viking Stavanger aus Norwegen. 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
0: Ganz genau um 9 der RSA Verkehrsreport. Auf der A9 Nürnberg-Berlin zwischen Herbsthof Süd und dem Herbsthofer Kreuz Behinderungen. Außerdem ist die B91 gesperrt und zwar zwischen Weißenfels Nord und Leuna und Dresden-Klotscher an der Kreuzung Radeburger Sassnitzer. Hier stand nach Unfall. Blitzer haben wir in Memmendorf, B173 zum Goldenen Stern Richtung Chemnitz und in Jansbach Straße der Freundschaft Richtung Thun.
1: Das Wetter im Freistaat. Wir haben viele Wolken heute. Später lockert es aber ein bisschen noch auf. Die Sonne ist jo, ein kleines bisschen noch mit am Start. Es bleibt aber komplett trocken bei Temperaturen heute zwischen 17 und 20 Grad. Morgen ist es dann ähnlich, aber mit mehr Sonne. Und dann wird es auch so ein Schnuff wärmer. Da kriegen wir bis zu 23 Grad.
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1: Die älteste Klamotte aus Sachsens Schränken. Wer hat sie zu Hause und was ist es für ein Teil? Anke hat gleich eine so schöne Geschichte. Da möchten wir uns alle direkt an neues Hobby setzen. Und wenn das Endprodukt dann so sehr geliebt wird wie bei ihr, dann lohnt sich's allemal. 9.10 Uhr dreht ihr laut bei RSA.
0: Jetzt gibt's erstmal den Kultklamotten-Kimono-Song bei RSA. Annika aus den 80ern mit dem Japanese Boy.

0: Wir sind hier erst am Munterbacher, Naomi und Melanie.
1: Schönen Donnerstag.
0: Das älteste Kleidungsstück bei euch im Schrank. Anke.
2: Das Kleidungsstück gehört eigentlich nicht mir, das gehört unterdessen meinem Sohn. Es gehörte mal meinem Ex-Mann. Und sage und schreibe, habe ich das 1987 gestrickt.
1: Du hast das selber gemacht.
2: Ich habe meinem Ex-Mann damals einen Pullover gestrickt mit einer Stones-Zunge vorne drauf. Schwarz, der Pullover schwarz. Und
0: geil.
2: Ich vorne, also, no, finde ich auch.
0: 39 Jahre, ein selbstgemachter Stones-Pulli, selber gestrickt.
2: Doch,
0: 87? Das sind schon 39 Jahre.
2: Stimmt.
0: Ja, ist uns Stones-Pulli selber gemacht, weil an sowas bist du ja, selbst wenn es das gegeben hätte, niemals rangekommen.
2: Nee, ach um Gottes Willen, ich hatte so einen ganz kleinen Aufkleber von der Zunge und den habe ich dann mit Millimeterpapier wirklich so groß dann mir selber erarbeitet und habe diesen Pullover gestrickt. Und der lebt heute noch. Der ist zwar heute mehr breit als hoch, der ist ein bisschen verformt, aber dank der guten DDR-Wolle gehen die Motten nicht ran.
0: Das
1: finde ich fantastisch. Und so muss aber ein guter, selbstgestrickter Pulli irgendwann aussehen, mehr breit als hoch, weil dann weiß man nämlich, er wurde liebend gern getragen.
2: Genau. Und der war eigentlich, wie gesagt, ein getrennt und mein Sohn wurde dann langsam erwachsen und irgendwann hatte der den an. Ich sage, okay, du hast den Pullover von deinem Vater an. Na, den hat er mir geschenkt.
0: Ich habe einen Wunsch. Ich habe das Gerücht gehört, dass die Stones nächstes Jahr nochmal auf Tour kommen. Es wird wahrscheinlich die letzte sein. Vielleicht könnte er ihn nochmal tragen dorthin.
2: wenn die wirklich kommen, würde ich tatsächlich auch nochmal auf die Stones, zu den Stones gehen und mein Sohn bestimmt auch.
0: Das müssen wir alle machen, klar. Geil.
2: Na?
0: Vielen Dank für diese wunderbare Erinnerung.
1: Das ist richtig.
0: Ich bin jetzt förmlich ein bisschen neidisch auf diesen Pulli.
1: Zu Recht.
2: Unverkäuflich.
0: Absolut, ist richtig so. Aber einen traumhaften Donnerstag. Bis bald, mach's gut.
2: Ja, bis Donnerstag. Ciao.
0: Tschüss.
2: Danke. Tschüss.
1: Was ist euer ältestes Kleidungsstück daheim? Wie alt ist es und welches ist es? Schickt uns gerne rum. 0341 3937 4x8.
0: Und hier ist die Zunge des Rock'n'Roll aus den 90ern mit der berechtigten Frage. Und zwar, has anybody seen my baby oder my pulli?

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0: Habt einen traumhaften Donnerstag, hier ist RSA.
1: Guten Morgen.
0: Gleich mit Mark Almond und einem absoluten Kulthit von Sparks, When Do I Get to Sing My Way. Hallöchen, Freistaat.
2: Liebes RSA-Team, so wie ich mitbekommen habe, wird dir heute der Deutsche Radiopreis verliehen, für den ihr auch nominiert seid mit eurer wunderschönen, coolen Aktion, den Kulthit-Covern, die einem tatsächlich immer Gänsehaut auf den Rücken zaubern.
1: Ach, schön.
2: Ich wünsche euch dafür ganz, ganz viel Erfolg und drücke euch die Daumen, dass ihr diesen Preis abräumt. Wenn ihr ihn bekommt, ist es absolut verdient. Macht weiter so, tolles Programm.
0: Robert, hab ganz, ganz vielen Dank. Wir holen den Preis für alle Sachsen, für alle, die uns hören, und zwar für uns alle, weil den machen wir stellvertretend für euch. Und wenn wir den Preis nicht kriegen, könnt ihr euch sein, also ich werde so viele belegte Bämmen dort einpacken, dass es für uns alle reicht, okay?
1: Fantastisch. An der Stelle auch ein großes Dank an euch alle, weil ohne euch wäre das gar nicht möglich gewesen. 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No.

0: Heute ist es 9:28 Uhr, hier ist RSA.
1: Guten Morgen.
0: Heute ist Daumendrücken angesagt und zwar in der Weltmeisterschaft beim Basketball der Frauen. Die haben bisher wirklich super gespielt, ist ja momentan gerade in Berlin. Mhm. Und heute kegeln sie mit Glück Belgien im Viertelfinale raus. Da sind alle Daumen gedrückt für massenhaft Dreierwürfe. Ich habe mich ein bisschen beschäftigt mit Basketball, ne?
1: Da war noch so ein kleines Fragezeichen. Dreierwürfe?
0: Ich glaube ja, das sind 3-Punkte-Wurf, wenn du so von weiter entfernt machst.
1: Das stimmt, ja.
0: Und man brüllt auch nicht Tor.
1: Ne? Kannst trotzdem versuchen, ich bin gespannt, was passieren würde.
0: Kriegst bestimmt Ärger. So, Freunde, Village People, Roxy Music und die Pet Shop Boys bis um 10 bei euren RSA. Munter machen.
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1: Hallo, ich bin Daniel Heinzer. An manchen Autos klebt hinten ein Aufkleber mit einem Fisch. Das sind keine Seeleute, die da durch Deutschland fahren. Das ist auch keine Werbung für ein gutes Fischrestaurant. Wer sich diesen geschwungenen, stilisierten Fisch hinten ans Auto klebt, will damit zeigen, hier ist ein Christ unterwegs. Denn der Fisch ist ein auf der ganzen Welt verbreitetes Symbol für das Christentum, wie etwa auch das Kreuz. Das griechische Wort für Fisch ist Ichthys. Und schreibt man das Wort von oben nach unten, dann hat man im Griechischen die Anfangsbuchstaben für ein kurzes, nur wenige Zeilen langes Glaubensbekenntnis. Jesus Christus, Gottes Sohn, Erlöser. Diese Botschaft soll also immer im Auto mitfahren. Hier fährt jemand, der oder die auf Jesus Christus vertraut. Der Glaube als Mitte des Lebens, auch auf Reisen. Großes Gottvertrauen, symbolisiert durch einen kleinen Fisch.
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2: Es ist 9.33 Uhr, der RSA Verkehrsreport. Behinderungen weiterhin auf der A9, Nürnberg-Berlin zwischen Herbsdorf Süd und dem Herbsdorfer Kreuz, hier Behinderungen aufgrund eines Unfalls. In Struppen auf der Hauptstraße, hier wird momentan eine Ölspur beseitigt, ihr kommt halbwegs passabel dran vorbei. Und Blitzer haben wir auf der A4 Bautzen-Dresden, direkt vor dem Dreieck Dresden-Nord. Memmendorf, B173 ist das zum Goldenen Stern Richtung Chemnitz. Und ein Blitzer in Jahnsdorf, Straße der Freundschaft in Richtung Thun. Habt ihr auch noch was? Dann haben wir die kostenfreie Hotline 0800 0815 200. Gebt's gern über uns weiter an die anderen.
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3: Das Wetter im Freistaat. Heute haben wir neben Wolken auch ein bisschen Sonne. Es bleibt meistens trocken. Das Ganze bei Temperaturen heute zwischen 17 und 20 Grad maximal. Morgen ist es ein bisschen wärmer. Da schaffen wir sogar bis zu 23 Grad.
2: Schön.
3: Auch da starten wir dann aber erstmal mit so einem Frühnebel in den Freitag rein. Dann kommt später aber noch häufiger die Sonne raus als heute. Und das Wochenende ist dann ähnlich durchwachsen. Da haben wir von allem ein bisschen was, aber wirklich nur mit ganz minimal Regen.
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2: Guten Morgen.
3: Schönen guten Morgen. Die Einkaufsliste steht bereits, weil heute ist Donnerstag, das heißt Angebotstag.
2: Ist das so? Gestern war doch schon Mittwoch. Ist wirklich, der SB-Halle ist bei uns das Hackfleisch im Angebot. Also danke, Peter.
3: Naja, donnerstags kommen noch immer in den Discounter die ganzen Angebote raus. Ich liebe den Mittelgang.
2: Da wird ein Kilo gekauft, die Hälfte davon wird direkt gegessen und die andere Hälfte wird eingefroren.
3: Stark. Und nächste Woche dann das Gleiche.
2: Ja? Ist doch geil. Roxette, Pet Shop Boys mit schmackhaftem Sound. It's a Sin bei RSA.

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1: Bei uns heißt das hier normales RSA-Gehalt, oder nicht?
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0: Und da darf sogar Bryan Adams den Background-Sänger mimen, und zwar bei dem neuen Teil von Erbo. Ich habe das ganze Album durchgehört. Mhm. Ich habe nirgendwo Bryan Adams gehört.
1: Es fällt mir ein bisschen schwer, der Background rauszuhören, aber er wird dabei sein, wenn die das sagen.
0: Der war in dieser Background-Brüllwand mit irgendwo drin. Also es stimmt wirklich, er hat da mitgearbeitet. Das heute Abend ab 19 Uhr bei RSA am Rockzirkus. Euer Pommesgabesender hier.

0: So, es ist kurz vorm 10. Hier ist RSA. Gegen die Dehydrierung hilft auf jeden Fall trinken. Das macht Melanie Mertens gerade. Und gegen schlechte Laune helfen die Kultis, die Spaß machen bei RSA.
1: Richtig guter Sip. Ja.
0: Groove. Machen gleich hin.

0: Hallo, machen Eiffel 65, wenn ihr noch einen kleinen Schubser braucht. Manchmal brauchen wir Unterstützung.
1: Einen sanften Tritt.
0: Ja. Die Bee Gees helfen gleich Dionne Warwick, die berühmtesten Background-Sänger aller Zeiten, nach um 10 gleich hier bei euren Ersam Muntermachern.
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4: Um 10 Uhr. Ich bin Philipp Rösler. In Sachsen wird's am Vormittag laut. Um 11 Uhr heulen Sirenen und Handys zum bundesweiten Warntag. Bund, Länder und Kommunen testen damit, ob ihre Warnsysteme im Ernstfall funktionieren. Innenminister Schuster hält Sachsens Sirenennetz noch für ausbaufähig. Allgemein blickt er aber optimistisch auf den Warntag.
5: Die letzten 2 waren aus sächsischer Sicht sehr gut gelaufen. Das Wichtige am Warntag ist ja, hast du systemische Ausfälle? Hast du Probleme mit Warn-Apps? Hast du Probleme mit Self-Broadcast? Das alles hatten wir nicht.
4: Auf der Bahnstrecke Leipzig-Bad Lausick fallen derzeit die Züge aus. Zwischen Kitscher und Lauterbach war in der Nacht ein Auto auf den Gleisen gelandet. Der Fahrer wollte vor einer Polizeikontrolle flüchten, durchbrach einen Zaun und stürzte 5 bis 6 Meter in die Tiefe. Es gibt in Deutschland zu wenige Hausärzte. Das ist schon längst bekannt. Viele Regionen sind unterversorgt. Eine neue CW-Umfrage zeigt nun, das wirkt sich auch auf Wahlen aus. Die Einzelheiten hat Dirk Justes.
6: In meiner Region hat sich die hausärztliche Versorgung in den letzten 5 Jahren verschlechtert. Das sagen 44% der Befragten. Neben dem Saarland schnitt Sachsen-Anhalt in der Befragung besonders schlecht ab. Gut die Hälfte aller bundesweit Befragten sagt, das wird meine Entscheidung bei kommenden Wahlen beeinflussen. Vom Hausärzteverband heißt es, dieses Thema braucht endlich auch im politischen Berlin die Aufmerksamkeit, die es verdient.
4: Es nervt sicherlich jeden, der im Netz surft. Es ploppt immer wieder die Frage zu den Cookies auf. Verbraucherorganisationen setzen sich bei der EU dafür ein, das schnell zu ändern. Sie fordern, Cookie-Banner durch eine einzige Voreinstellung im Browser zu ersetzen. 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
7: 2:02, der RSA-Verkehrsreport. A9 Nürnberg Richtung Halle-Leipzig. Zwischen Hermsdorf Süd und dem Hermsdorfer Kreuz. Vorsicht, Herz gekracht. Im Saale-Orla-Kreis. Hier laufen auf der Straße zwischen Gräfenwart und dem Abzweig nach Oschitz Kür auf der Straße. Macht den bitte ein bisschen vorsichtiger. Und in Struppen auf der Hauptstraße. Hier wird gerade eine Ölspur weggemacht. Geblitzt wird auf der A4 Bautzen Richtung Dresden vor dem Dreieck Dresden-Nord. Und in Memmendorf B173 zum Goldenen Stern hier Richtung Chemnitz. Wenn ihr auch noch was habt, meldet es gerne kostenfrei an unsere Hotline 0800 0815 200. Gute Fahrt euch. Das Wetter im Freistaat hat heute Temperaturen zwischen 17 und 20 Grad für uns. Dazu gibt es auch jede Menge Wolken. Es bleibt aber trocken und auch die Sonne kommt ab und an mal durch. Morgen ist es dann ähnlich, ein bisschen wärmer mit bis zu 23 Grad. Und das Wochenende hat dann mehr Sonne als heute. Es bleibt auch da meistens trocken. Es gibt nur ein paar kleine wenige Minischauer, dann aber erst ab Sonntag.
8: Hier
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8: Ich fahre heute noch zum Deutschen Radiopreis, habe die große Ehre, Sachsen zu vertreten, und zwar uns alle. Und mir ist ein bisschen aufgefallen, ich glaube, also ich habe so viel Essen dabei, als ob ich 3 Wochen im Wald...
7: Dir ist schon klar, dass du da vor Ort auch Essen bekommst.
8: Ich habe Knusperflocken, ich habe Gummibärchen, ich habe Nüsschen, ich habe 6 Brötchen gemacht.
7: Wahnsinnig schicke Location und alle irgendwie so diese fancy Amuse-Gueules am Essen. Bitte? Gruß aus der Küche.
8: Ja, ja, und ich schäme erstmal gekochtes Ei.
7: Genau, und du so, ich hole meine eigene Weste mit dabei.
8: Ja, Freunde, Schuster, bleib bei deinen Leisten. Ich werde berichten nächste Woche, wie es war. Jetzt machen wir erstmal Eifel 65, Dionne Warwick, und dann holen wir den Radiopreis hier nach Sachsen. Ne?
7: Machen wir das.

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0: Und das ist die Stimmung bei uns hier im Freistaat. Da wird mal richtig schön einer abgegähnt und dann wird weiter durchgezogen. Ja.
1: Wichtig und richtig. Das ist auch psychologisch ist das wirklich ein kleiner Energieboost, so ein Gähner.
0: Ein Gähner ist Gehirnlüfter, ne?
1: Ja.
0: Das habe ich auch bei dir gelernt.
1: Guck mal, bei mir ist das auch mit Theo.
0: Freunde, und falls alles nichts hilft, wir haben doch die Kultus, die Spaß machen und mehr 80er Mucke. Bis um 11 hier bei RSA.
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1: Uhr, 10 Uhr, 28, der RSA Verkehrsreport. A9 Nürnberg Richtung Halle Leipzig ist immer noch, nein, da hat es einen Unfall zwischen Hermsdorf Süd und dem Hermsdorfer Kreuz gegeben. Im Saale-Orla-Kreis, Vorsicht, hier laufen auf der Straße zwischen Grevenwart und dem Abzweig nach Oschitz-Kür auf der Fahrbahn. Und in Struppen wird gerade auf der Hauptstraße eine Ölspur beseitigt. Geblitzt wird in Dresden auf der Scherznitzer Straße stadteinwärts, in Leipzig auf der Holzhäuser Straße ebenfalls stadteinwärts und in Meißen stehen sie auf der Hochuferstraße Richtung Dresden. Habt ihr auch noch was? Dann meldet es gerne kostenfrei an unsere Hotline 0800 0815 200. Gute Fahrt euch.
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1: Das Wetter im Freistaat hat heute neben Wolken auch ordentlich viel Sonne. Also stellenweise sieht man davon noch nicht viel, wird aber besser versprochen. Das Ganze bei Höchstwerten heute zwischen 17 und 20 Grad. Morgen ist es ähnlich, da wird es noch ein Schnuff wärmer, da kriegen wir bis zu 23 Grad. Und da haben wir dann auch ein bisschen mehr Sonne, so wie das ganze Wochenende über.
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0: sind die RSA Muntermacher, bevor ihr jetzt gleich in 2 Minuten einen absoluten Schock kriegt.
1: Ja, es ist gleich wieder
0: so dieses schlimm. Es ist Warntag. Das hat ja alles seine Berechtigung.
2: Wichtig und richtig, absolut.
0: Zu testen. Aber ich muss ganz klar sagen, wir haben nach 11 wirklich den besseren Sound.
2: Ja, definitiv.
0: Die wunderbaren Gaggerweiber von der Chair gleich, außerdem Italo-Disco.
2: Hey, hey. W-Scheibentelefon, wo hier noch nichts mit Warntag war. Oh, ja. Stell dir mal vor, so ein Warnsignal aus dem W-Scheibentelefon. Da wackelt der ganze Schrank.
0: Das ist alles schlimm. Wenn ihr gleich genervt seid 11 von dem Geräusch, wir starten gleich mal nach oben mit einem ruhigen Song. Cindy Lauper, für alle, die eine Allergie auf nervende Geräusche haben. Hier bei RSA, das tut richtig gut. Also macht RSA einfach laut, da piepst nischt.
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9: Um 11 Uhr, ich bin Philipp Rösler. Wie kann das VW-Werk in Zwickau auch künftig weiterarbeiten? Dazu fordert Sachsens Wirtschaftsminister Panther ein klares Konzept vom Konzern. Dem ist der Standort nach wie vor zu teuer. Nach 2030 soll die Autoproduktion auslaufen. Dirk Panther sagte nach einem Gespräch am Standort:
10: Dieses Werk hier hat die 25er Kostenziele erreicht. Bin fest überzeugt, es werden auch die 26er Kostenziele erreicht werden. Wenn man jetzt noch mehr machen soll, dann muss man wissen, wofür. Das ist man auch den Kolleginnen und Kollegen hier im Werk schuldig. Deshalb vorstellen kann man sich viel, aber da muss dann auch vom Vorstand jetzt mal eine klare Ansage kommen, wofür, wohin die Reise gehen soll.
9: Die Generalsanierung bei der Deutschen Bahn zieht sich wohl länger hin als geplant. Gerade wird das Konzept geupdatet und mit dem Verkehrsministerium besprochen, sagt Bahnchefin Paller. Eigentlich sollten bis Mitte der 2030er Jahre die 40 Hauptstrecken komplett saniert werden. Mehr Flächen für Solarstrom nutzen, dafür ist an der neuen Messe in Leipzig ein Projekt gestartet. Bis zum Frühjahr werden über dem Pendlerparkplatz mehr als 2100 Solarpaneele installiert. Sie sollen künftig Strom für umgerechnet rund 300 Haushalte liefern. Leipzigs Umweltbürgermeister Heiko Rosenthal sagte uns:
11: Wir haben etwas für erneuerbare Energien getan, wir haben etwas für Starkregen getan, im Sinne, dass diese Fläche auch Regenwasser aufnehmen kann und dort auch wieder abgeben wird an die Natur. Und drittens, die Nutzer dieses PNR-Parkplatzes haben eine neue Qualität, nämlich eine wetterfeste Variante. Und deshalb ist so ein Projekt auch als Pilotprojekt für uns Stadt sehr wichtig.
9: Am BSZ Hoyerswerda wird heute der Grundstein für das neue KI-Labor gelegt. Spezielle Übungsräume sollen den Azubis in der Pflege und Lagerlogistik helfen, sich auf den Berufsalltag vorzubereiten. Dafür kommen zum Beispiel dann VR-Brillen zum Einsatz. 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
12: Eine Minute nach um 11. Meine Güte, erstmal kurz wieder sortieren. Wir haben noch drüber geredet und ich wusste ja auch, dass es kommt. Trotzdem habe ich mich bei diesem Warnsignal von dieser Alarmtestung unfassbar erschrocken. So, wir sammeln uns jetzt hier erstmal und gucken gemeinsam auf die Straßen mit dem RSA-Verkehrsreport. Es staut sich auf der A72 Leipzig Richtung Chemnitz. Zwischen Niederfrohna und Hartmannsdorf. Hier ist nämlich Stau nach einem Unfall in der Baustelle. Im Saale-Orla-Kreis, Vorsicht, hier sind auf der Straße zwischen Grevenwart und dem Abzweig nach Oschütz immer noch Kühe auf der Straße. Und in Struppen auf der Hauptstraße wird gerade eine Ölspur weggemacht. Geblitzt wird auf der B93 in Zwickau Richtung Mosel. In Dresden auf der Tscherznitzer Straße stadteinwärts und in Leipzig auf der Holzhäuser Straße auch stadteinwärts. Wenn ihr auch noch was habt, meldet es gerne kostenfrei an unsere Hotline 0800 0815 200. Gute Fahrt euch. Das Wetter im Freistaat. Heute kriegen wir Höchstwerte zwischen 17 und 20 Grad. Dazu gibt es neben Wolken auch ab und an mal die Sonne. Es bleibt auch hauptsächlich trocken, selbst wenn es mal nicht so danach aussieht. Morgen ist es dann ähnlich, aber schon mit deutlich mehr Sonne. Da kriegen wir dann auch bis zu 23 Grad. Und das Wochenende geht dann fast genauso weiter. Da haben wir auch eine gute Mischung aus Sonne, Wolken und wirklich nur ganz wenigen Schauern.
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13: Hallo Freistaat.
12: Hallöchen.
13: Gleich mal die Lauscherspitzen, denn es könnte sein, dass ein singender Rentner euer Nachbar ist und ihr bisher gar nicht wusstet, dass ihr vielleicht den nächsten großen Star bei euch direkt im Wohnblock mit habt. Wir haben eine Einsendung bekommen fürs Kulte-Cover. Das geht so runter wie Öl. Das spielen wir euch gleich vor. Jetzt bringen wir euch erstmal gut noch in Richtung Mittagspause. Wir machen heute mal ein kleines Überstündchen.
12: Ja.
13: Weil ja heute ist alles sind dezimiert. Das halbe Funkhaus ist schon beim Radiopreis
12: in
13: Leipzig.
12: Hamburg, ich, ja.
13: Ich übrigens, ich gucke noch später hinterher. Mal sehen, ob ich es überhaupt noch pünktlich schaffe. Cher machen wir jetzt erstmal und vorher Cyndi Lauper. All Through the Night, was los?
12: Du kriegst dann deinen eigenen Auftritt, du crashst dann alles und dann aber auch so in deinem ungebügelten AC/DC-Band-Shirt. Sehe ich für
13: dich. Was gemeine ist, weil ich eigentlich immer 5 Minuten vor der Zeit da bin und ich werde, naja.
12: Ja.
13: Gut, viel Glück, dass ihr heute pünktlich seid.

0: Das könnte euer Nachbar sein. Und zwar der Gerd aus Döveln. So, und jetzt alle? Also Gerd, du bist so cool. Der ist übrigens Rentner, ne?
1: Ich liebe das.
0: Das ist total geil. Gerd Eulitz, beste Grüße nach Döbeln. Du bist mit drin in der Juryauswahl und ihr könnt das auch.
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8: Kurz vor 12:30 der RSA-Verkehrsreport. Es staut sich auf der A72 Leipzig Richtung Chemnitz zwischen Niederfrohna und Hartmannsdorf, hier nach einem Unfall in der Baustelle. Im Saale-Orla-Kreis. Vorsicht, hier sind immer noch auf der Straße zwischen Gräfenwart und dem Abzweig nach Oschütz-Kür unterwegs. Und in Struppen auf der Hauptstraße wird gerade noch eine Ölspur weggemacht. Geblitzt wird auf der B87 in Torgau Richtung Herzberg, auf der B93 in Zwickau Richtung Mosel und in Braunsdorf auf der Ernst-Thälmann-Straße Richtung Krumbach. Wenn ihr auch noch was habt, meldet es gerne kostenfrei an unsere Hotline 0800 0815 200. Gute Fahrt euch.
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8: Das Wetter im Freistaat. Heute haben wir bis zum Abend ordentlich viele Wolken, aber auch Sonne. Es bleibt auch hauptsächlich trocken. Das Ganze bei Maximalwerten zwischen 17 und 20 Grad. Die Nacht bleibt dann auch trocken. Da haben wir dann aber trotzdem noch weiterhin ein paar Wolken. Morgen ist es dann ähnlich, aber schon deutlich sonniger als heute. Und da schaffen wir dann auch bis zu 23 Grad.
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0: ist die Uhrzeit, da hat der Freistaat aber so einen richtigen Heaper of Eintopf aktuell, oder? Ich bin so richtig im Linseneintopf und sonst was.
1: Suppe, ja, und gib mir das deftige Zeug.
0: Ja, gib mir das deftige Zeug. Und genau das gibt's heute Abend im Rockzug, ist wieder ab um 7. Und es seid gleich um 7 mit dabei, denn wir haben heute Abend die große Ehre, den Radiopreis zu übertragen. Deswegen der Rockzug ist nur eine Stunde, aber dafür vollstes Ballett. Zum Beispiel Lemmy von Motorhead, der kam als David Bowie. Ich mache euch die Mötley Crew und es gibt eine neue Mucke. Letzte Woche Album rausgekommen, und zwar von Airborne. Das sind so ein bisschen die Nachwuchs-ACDC. Und die haben sich Bryan Adams als Produzenten mit ins Boot geholt.
1: Von deftig.
0: Ja, das ist, wenn Bryan Adams was richtig loslegen kann, der macht hier auch einen Background-Gesang. Airborne heute Abend, auch direkt nach 19 Uhr im Rockzug ist mit dabei. Also wenn ihr mal einen deftigen Bryan Adams hören wollt mit Airborne, dann macht mal RSA laut, ja?

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1: Um 12 Uhr. Ich bin Philipp Rösler. Die Deutsche Bahn meldet Verspätung. Die Generalsanierung von wichtigen Strecken wird länger dauern als geplant. Das hat Bahnchefin Palla angekündigt. Konkrete Jahreszahlen nannte sie nicht. Mehr von Daniel Bornberg.
2: Eigentlich sollten bis Mitte der 2030er Jahre die 40 Hauptstrecken fertig sein. 4 Großbaustellen pro Jahr, das war der Plan. Zu viel, sagt Bahnchefin Palla. Ein weiterer Grund, es ist noch nicht klar, wie viel Geld der Bund in Summe für die Sanierungen zur Verfügung stellen wird. Gerade wird das Konzept geupdatet und mit dem Verkehrsministerium abgestimmt. Palla sagt auch, wir müssen Bauen und Fahren besser verzahnen.
1: Sachsens Wirtschaftsminister fordert ein Konzept für das VW-Werk in Zwickau. Der Konzern soll klarmachen, wie der Standort auch nach 2030 weiterarbeiten kann. Der Freistaat kann bei neuen Ideen unterstützen, VW müsse aber ein Ziel vorgeben. Nach Konzernangaben ist die Autoproduktion in Zwickau zu teuer. Überdachte Parkplätze mit Solaranlagen könnten auch in Sachsen bei der Energiewende helfen. Am Pendlerparkplatz der neuen Messe in Leipzig werden jetzt 330 Parkplätze überdacht und mit Solarmodulen ausgestattet. Ab dem Frühjahr sollen sie Strom für umgerechnet rund 300 Haushalte pro Jahr liefern. Auftrag für die Elbe Flugzeugwerke in Dresden. Sie statten derzeit einen Airbus A330 mit einer Haifischhaut aus. Die Beschichtung sorgt dafür, dass Flugzeuge leichter durch die Luft gleiten und dadurch weniger Kerosin verbrauchen. Das wird jetzt an einer Maschine getestet. Für andere Modelle ist die Haut schon zugelassen. 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
3: Im Saarlorler Kreis Vorsicht, zwischen Gräfenwart und dem Abzweig nach Oschitz laufen Kühe auf der Straße rum. Im Kreis Meißen hat es zwischen dem Abzweig nach Ebersbach und Steinbach einen Unfall gegeben. In Struppen gibt es auf der Hauptstraße eine Ölspur. Auf der A9 Nürnberg Richtung Halle-Leipzig hat es zwischen Hermsdorf Süd und dem Hermsdorfer Kreuz einen Unfall gegeben. Und auf der A72 Leipzig Richtung Chemnitz staute sich zwischen Niederfrohna und Hartmannsdorf nach einem Unfall in der Baustelle. Geblitzt wird in Coswig-Sörnewitz auf der Köhlerstraße Richtung Brockwitz, auf der B87 in Torgau Richtung Herzberg und ein Blitzer steht in Braunsdorf auf der Ernst-Thälmann-Straße Richtung Grumbach. Staus und Blitzer immer melden an unsere kostenfreie Hotline 0800 0815 200. Das Wetter im Freistaat. Sonne und Wolken gibt es gerade im Mix und meistens bleibt's trocken. Im Lauf des Tages geht's ähnlich weiter. Zwischendurch kommt die Sonne gut durch und die Höchstwerte liegen bei 18 bis 20 Grad. Morgen bleibt's ebenfalls trocken mit Sonne und Wolken und es geht rauf auf maximal 23 Grad.
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1: Auf der A9 Nürnberg Richtung Halle-Leipzig, Vorsicht, zwischen Hermsdorf Süd und dem Hermsdorfer Kreuz hat es einen Unfall gegeben. Im Kreis Meißen hat es auf der Straße zwischen dem Abzweig nach Ebersbach und Steinbach einen Unfall gegeben. Im Saale-Orla-Kreis laufen auf der Straße zwischen Gräfenwart und dem Abzweig nach Oschitz Kühe auf der Fahrbahn. In Struppen gibt es auf der Hauptstraße eine Ölspur. Es staut sich auf der A72 Leipzig Richtung Chemnitz zwischen Niederfrohna und Hartmannsdorf nach einem Unfall in der Baustelle. Geblitzt wird auf der B87 in Torgau Richtung Herzberg, in Coswig-Sörnewitz auf der Köhlerstraße Richtung Brockwitz und ein Blitzer steht auch in Leipzig auf der Merseburger Straße beidseitig. Staus und Blitzer immer melden an unsere kostenfreie Hotline 0800 0815 200.
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1: Das Wetter im Freistaat. Sonne und Wolken gibt es gerade im Mix und meistens bleibt's trocken. Im Lauf des Tages geht's ähnlich weiter. Zwischendurch kommt die Sonne gut durch und die Höchstwerte liegen bei 18 bis 20 Grad. Morgen bleibt's ebenfalls trocken mit Sonne und Wolken und es geht rauf auf maximal 23 Grad.
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1: Um 13 Uhr. Ich bin Philipp Rösler. Die Generalsanierung bei der Deutschen Bahn zieht sich länger hin als geplant. Gerade wird das Konzept geupdatet und mit dem Verkehrsministerium besprochen, so Bahnchefin Palla. Eigentlich sollten bis Mitte der 2030er Jahre die 40 Hauptstrecken komplett saniert sein. 4 Großbaustellen pro Jahr waren der Plan. Zu viel, sagt Palla. Sie begründet die Planänderung auch damit, dass noch nicht klar ist, wie viel Geld der Bund in Summe zur Verfügung stellen wird. Besonderer Auftrag für die Elbe Flugzeugwerke in Dresden. Sie statten derzeit einen Airbus A330 mit einer sogenannten Haifischhaut aus. Cornelius Dräger, was hat es denn damit auf sich?
2: Ja, die Haifischhaut ist ein spezieller Oberflächenfilm für Flugzeuge mit mikroskopisch feinen Rillen, die an die Haut von Haien angelehnt sind. Die Beschichtung sorgt dafür, dass Flugzeuge leichter durch die Luft gleiten. Das Ergebnis: weniger Kraftstoffverbrauch, weniger Emissionen. Weil es strenge Sicherheitsvorgaben für Flugzeuge gibt, wird das nun erstmal an einer Airbus-Maschine getestet. Für verschiedene Boeing-Modelle ist die Haifischhaut schon zugelassen.
1: Auf der Bahnstrecke Leipzig-Bad Lausick fallen derzeit die Züge aus. Zwischen Kitscher und Lauterbach war in der Nacht ein Auto auf den Gleisen gelandet. Der Fahrer wollte vor einer Polizeikontrolle flüchten, durchbrach einen Zaun und stürzte 5 bis 6 Meter in die Tiefe. Weg mit dem Cookie-Banner. Das fordern Verbraucherorganisationen. Sie machen sich dafür stark, die Cookie-Banner durch eine einzige Voreinstellung im Browser zu ersetzen. In der EU gibt es schon entsprechende Pläne, doch die Werbeindustrie lehnt sie ab. 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
3: Auf der A9 Nürnberg Richtung Halle-Leipzig, Vorsicht, da hat es zwischen Hermsdorf Süd und dem Hermsdorfer Kreuz einen Unfall gegeben. Im Saale-Orla-Kreis laufen zwischen Gräfenwart und dem Abzweig nach Oschitz Kühe auf der Straße. In Struppen gibt es auf der Hauptstraße eine Ölspur, die beseitigt wird. Es staut sich auf der A72 Leipzig Richtung Chemnitz zwischen Niederfrohna und Hartmannsdorf nach einem Unfall in der Baustelle. Geblitzt wird in Leipzig auf der Merseburger Straße beidseitig. Es blitzt auch in Coswig-Sörnewitz auf der Köhlerstraße Richtung Brockwitz und in Torgau auf der B87 Richtung Herzberg. Staus und Blitzer immer melden an unsere kostenfreie Hotline 0800 0815 200. Das Wetter im Freistaat. Sonnig bis wolkig ist es heute Mittag. Unterm Strich bleibt es meist trocken. Nur ab und zu kann es mal ein paar Tropfen geben. Und die Höchstwerte liegen bei 18 bis 20 Grad. In den Bergen ist es spürbar frischer. Auch da bleibt es überwiegend trocken. Morgen geht's ähnlich weiter mit Sonne und Wolken. Dazu maximal 23 Grad.
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19: Auf der A9 Nürnberg Richtung Halle-Leipzig hat es zwischen Hermsdorf Süd und dem Hermsdorfer Kreuz einen Unfall gegeben. Geblitzt wird in Leipzig auf der Merseburger Straße beidseitig, in Coswig-Sörnewitz auf der Köhler Straße Richtung Brockwitz und es blitzt auch auf der B87 in Torgau Richtung Herzberg. Staus und Blitzer immer melden an unsere kostenfreie Hotline 0800 0815 200.
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19: Das Wetter im Freistaat. Sonnig bis wolkig ist es heute Mittag. Unterm Strich bleibt es meist trocken. Nur ab und zu kann es mal ein paar Tropfen geben. Und die Höchstwerte liegen bei 18 bis 20 Grad. In den Bergen ist es spürbar frischer, auch da bleibt es überwiegend trocken. Morgen geht's ähnlich weiter mit Sonne und Wolken, dazu maximal 23 Grad.
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12: Um 14 Uhr, ich bin Tom Husse. Auch in diesem Jahr können Sachsens Bauern nicht aufatmen. Die Hitzewelle Ende Juni hat ihnen die Ernte vermiest. Vor allem bei Weizen und Raps gab es teils deutliche Einbußen. Auch die Qualität hat unter der Wärme gelitten und damit der Erlös. Die Kosten für die Landwirte bleiben hoch, beispielsweise beim Dünger. Bauernpräsident Kraftschick macht sich für staatliche Hilfen stark.
13: Wir kriegen dieses Jahr von Brüssel 60 Millionen für Deutschland zur Verfügung gestellt für Düngehilfen. Diese Mittel, diese 60 Millionen, können auf Bundesebene um 120 Millionen aufgestockt werden.

0: das würde dazu führen, dass wenigstens ein kleiner warmer Regen kurz vor Weihnachten noch bei unseren Landwirtschaftsbetrieben landet.
1: Die Deutsche Bahn meldet Verspätung. Die Generalsanierung der 40 Hauptstrecken wird länger dauern als geplant. Das hat Bahnchefin Palla angekündigt. Konkrete Jahreszahlen nannte sie nicht. Ursprünglich sollten die Strecken Mitte der 2030er Jahre fertig saniert sein. Überdachte Parkplätze mit Solaranlagen könnten auch in Sachsen bei der Energiewende helfen. Am Pendlerparkplatz der neuen Messe in Leipzig werden jetzt 330 Parkplätze überdacht und mit Solarmodulen ausgestattet. Ab dem Frühjahr sollen sie Strom für umgerechnet rund 300 Haushalte pro Jahr liefern. Der August war weltweit so warm wie noch kein Monat zuvor seit Beginn der Wetteraufzeichnungen. Die Durchschnittstemperatur lag 1,65 Grad über dem vorindustriellen Niveau. Eine Folge des menschengemachten Klimawandels, sagen die Experten des EU-Klimadienstes Copernicus. 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
2: Der RSA-Verkehrsreport. Vorsicht auf der A14 Leipzig Richtung Nossen zwischen Grimma und Mutschen. 5 Kilometer Stau im Moment. Da braucht ihr eine Viertelstunde länger. Dann hat es einen Unfall gegeben auf der A4 Chemnitz Richtung Erfurt zwischen Chemnitz-Mitte und dem Kreuz Chemnitz. Und Vorsicht A9 Nürnberg Richtung Halle-Leipzig zwischen Hermsdorf Süd und dem Hermsdorfer Kreuz. Auch dort ein Unfall. Blitzer habt ihr gesehen auf der A72 Leipzig Richtung Chemnitz zwischen Niederfrohna und Hartmannsdorf. Dann stehen sie auf der B87 in Torgau Richtung Herzberg, in Leipzig, Merseburger Straße in beide Richtungen und in Coswig-Störnewitz und zwar Köhler Straße Richtung Brockwitz. Danke dir, Josi, fürs Bescheid sagen. Staus und Blitzer meldet ihr uns, wenn ihr was gesehen habt, kostenlos unter der 0800 0815 200. Gute Fahrt! Das Wetter im Freistaat. Viele Wolken heute. Ab und zu kann sich mal die Sonne durchkämpfen. Es bleibt fast überall trocken bei bis zu 20 Grad.
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2: Hallo zusammen, ab sofort seid ihr wieder die Stars bei uns im Radio mit euren Versionen von euren Lieblingshits. Das sind die RSA-Kult-Hit-Cover, gleich 3:10. Jetzt checken wir aber erstmal zusammen mit Cici Catch im Heartbreak Hotel ein. Ich bin Turi, ich wünsche euch einen schönen Vize-Freitag hier mit RSA.

Entspannter, gute Laune Pop aus den 90ern von Sascha hier bei RSA. Na, wart ihr heute erschrocken um 11, als alle Handys auf der Baustelle losgeklingelt haben? Ja, heute war ja wieder bundesweiter Warntag, um zu testen, wie gut unsere Warnsysteme funktionieren. Deshalb gingen auch die Sirenen und unsere Handys haben eine Alarmmeldung geschickt. Wie sieht's aus? Wurdet ihr gewarnt? Hat alles geklappt? Wärt ihr in Sicherheit gewesen? Und vor allem, wo haben sie euch heute um 11 erwischt? Schreibt's mir bei WhatsApp 0341 3937 und 4x8 oder schickt mir auch gerne Sprachnachricht. Und jetzt hier bei uns Urgent bei RSA, der Foreigner-Song mit dem Saxophon-Boost. Den wollten sie nämlich bei der Aufnahme und der kommt von Motown-Legende Junior Walker.

0: Da wird auf dem Gabelstapler mitgepfiffen zu Donna Summer hier bei RSA. Könnt ihr auch so singen wie Donna Summer? Oder spielt ihr vielleicht sogar ein Musikinstrument? Dann meldet euch an.
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0: 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Und zwar hat sie sich für One More Night von Sandra entschieden.

0: Jenny, du bist natürlich auch mit dabei für die Juryauswahl und du hast die Chance auf 2000 Euro. 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

0: RSA mit euch zusammen bei der Arbeit. Die Fliesen, die verfugen sich gleich doppelt so schnell mit mehr Musik aus den 80ern von Richard Marx. Außerdem üben wir eine Runde den Moonwalk zu Billie Jean und das Alan Parsons Project packt das ganz große Besteck aus mit Orchester und Saxophon. Hören wir direkt nach Wetter und Verkehr hier bei RSA.
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2: Wir haben es jetzt 1:01. Der RSA-Verkehrsreport. A4 Görlitz Richtung Dresden in der Auffahrt Bautzen-Ost ist ein LKW liegen geblieben. Der Fahrer wechselt das Rad, fahrt da vorsichtig. Dann Stau auf der A14 Leipzig Richtung Nossen zwischen Grimma und Mutschen, 5 Kilometer. Vorsicht auf der A4 Chemnitz Richtung Erfurt. Zwischen Chemnitz Mitte und dem Kreuz Chemnitz hat es einen Unfall gegeben. Und A9 Nürnberg Richtung Halle Leipzig zwischen Hermsdorf Süd und dem Hermsdorfer Kreuz. Auch dort Vorsicht, da hat es einen Unfall gegeben. Geblitzt wird auf der A72 Leipzig Richtung Chemnitz zwischen Niederfrohna und Hartmannsdorf. Auf der B87 in Torgau Richtung Herzberg. Dann stehen sie in Leipzig, Merseburger Straße in beide Richtungen. Und in Coswig-Sörnewitz wird geblitzt, Köhlerstraße Richtung Brockwitz. Staus und Blitzer. Meldet ihr uns, wenn ihr was gesehen habt. Das Ganze kostenlos unter der 0800 0815 200 und wir geben es für euch an alle anderen weiter. Gute Fahrt.
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2: Das Wetter im Freistaat. Es ist bewölkt heute und es bleibt auch den ganzen restlichen Donnerstag über bewölkt. Vereinzelt guckt mal die Sonne raus. Bis 20 Grad heute. Trotz der Wolken bleibt es aber trocken. In der Nacht dann Wolken, trocken und Tiefstwerte zwischen 8 und 4 Grad nur.
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0: Der Superhit von Kylie Minogue, ja, obwohl er schon vor 25 Jahren rausgekommen ist, wird er bis heute jeden Tag so fast 1 Million Mal gestreamt. RSA ist hier für euch. 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

0: Ein 80er-Klassiker der Schmuseballaden hier bei RSA. Jeden Morgen gibt's bei unseren RSA-Muntermachern lustige Fakten zum Weitererzählen in Neumis Klugschiss am Morgen. Und wenn's bei euch heute Morgen, übermorgen, zum Mittag oder zum Abendessen Mais geben sollte, dann passt jetzt mal ganz genau auf.
1: Der riesige Mais war eigentlich mal eine winzige Graspflanze mit nur einem essbaren Körnchen. Wir schicken mal beste Grüße raus, und zwar an die Indigenen in Mexiko. Die haben über viele Jahrhunderte, kannst wahrscheinlich sogar Jahrtausende dran machen, sehr viel Mühe in die Zucht von Mais gesteckt und haben aus einer Graspflanze einen prallnahrhaften Kolben gezüchtet. Der Mais würde von selbst heutzutage aussterben, weil die meisten Körner mittlerweile so fest am Kolben sitzen, dass der sich von alleine gar nicht vermehren könnte. Mais gibt es übrigens, wie bei uns, nicht nur in Gelb, sondern auch in Lila, in Rot, in Dunkelblau. Und jetzt wird's ganz wild, das finde ich total verrückt. Ihr könnt es nachzählen. Die Reihen an Körnern am Kolben, immer eine gerade Anzahl an Reihen, sind entweder 14, 16 oder 18 Reihen.
0: Werde ich beim nächsten Mal auf jeden Fall nachzählen, wenn ich einen Maiskolben sehe. 14, 16 oder 18. Noch mehr lustige Fakten zum Weitererzählen gibt's jeden Morgen bei den RSA-Muntermachern immer um 6.40 Uhr und um 8.40 Uhr in Neumis Klugschiss am Morgen.

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1: Um 15 Uhr, ich bin Tom Husse. Sachsens Bauern haben in diesem Jahr keine gute Ernte eingefahren. Die Erträge insgesamt sehen zwar gar nicht so schlecht aus, in einigen Regionen hat die Sommerhitze aber für deutliche Einbußen gesorgt, vor allem bei Weizen und Raps. Auch die Getreidequalität hat unter der Wärme gelitten. Bauernpräsident Thorsten Kraftschick erklärte uns dazu.
2: Natürlich wollen unsere Müller auch gerne große Körner, weil die sich einfach mahlen lassen. Das ist hier verloren gegangen. Und das führt aber dazu, dass aus Brotgetreide sofort Futtergetreide wird. Es ist dann nicht verwertbar. Wir verlieren da im Schnitt 30, 40 Euro pro Tonne Weizen und das ist enorm.
1: Die Generalsanierung bei der Deutschen Bahn zieht sich länger hin als geplant. Gerade wird das

0: Konzept angepasst und mit dem Verkehrsministerium besprochen, sagt Bahnchefin Paller. Eigentlich sollten bis Mitte der 2030er Jahre die 40 Hauptstrecken komplett saniert sein. Geld für Wählerstimmen, das ist in einer Demokratie natürlich ein No-Go. US-Präsident Trump ist das egal. Er verspricht den US-Bürgern jeweils $5.000, wenn die Republikaner die wichtigen Zwischenwahlen gewinnen. Die könnten ihre dünne Mehrheit im Kongress verlieren. Für den FC Bayern und RB Leipzig geht heute die neue Champions-League-Saison los. Die Leipziger treffen zum Auftakt in Italien auf Como. Die Münchner spielen zu Hause gegen Bodø Glimt aus Norwegen. Anstoß bei beiden Spielen ist 21 Uhr. 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
1: Eine Minute nach um drei haben wir es jetzt, der RSA-Verkehrsreport. Es staut sich auf der A14 Leipzig Richtung Nossen zwischen Klinger und Mutschen. 8 Kilometer, da braucht ihr ungefähr 20 Minuten länger. Dann A4 Görlitz Richtung Dresden. Die Auffahrt Bautzen-Ost ist dort gesperrt. Da wird gerade ein Reifen gewechselt. A4 Chemnitz Richtung Erfurt zwischen Ronneburg und Gera-Leumnitz. Vorsicht, da steht ein kaputter LKW. A9 Nürnberg Richtung Halle-Leipzig. Zwischen Hermsdorf Süd und dem Hermsdorfer Kreuz hat es einen Unfall gegeben. Und Vorsicht, A72 Zwickau Richtung Chemnitz. Ein Unfall zwischen Chemnitz Süd und Chemnitz Rottluff auf der rechten Spur im Bereich der Baustelle. Ihr habt uns Blitzer gemeldet. Die stehen auf der A72 Leipzig Richtung Chemnitz zwischen Niederfrohna und Hartmannsdorf. Dann auf der B87 in Torgau Richtung Herzberg. In Leipzig Merseburger Straße in beide Richtungen. Und in Coswig-Sonnewitz wird auch noch geblitzt. Köhler Straße Richtung Brockwitz. Habt ihr sonst noch irgendwo einen Blitzer stehen sehen oder staut sich's noch irgendwo, dann meldet's uns rein und zwar kostenlos 0800 0815 200. Gute Fahrt! Das Wetter im Freistaat. Es ist teilweise wirklich sehr schön sonnig. Ich sehe es gerade in der Webcam in Zwickau. Da strahlt die Sonne. In Leipzig sieht es nicht ganz so freundlich aus. Da ziehen auch mal dickere Wolken durch. Generell bleibt es heute fast überall trocken bei uns im Freistaat. Und wir kriegen bis 20 Grad.
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1: Hallo zusammen. Zwei deutsche Mannschaften sind schon durch. Zwei müssen heute noch ran in der Fußball-Champions League. Wo die Spiele übertragen werden, das checken wir gleich um 3:50. Und jetzt gibt's hier mehr Musik aus den 80ern von Jennifer Rush. Ja, für so einen kleinen Energieschub Richtung Feierabend hier bei RSA Ring of Ice. Ich bin Turi und ich wünsche euch einen schönen Donnerstag.

0: Da geht das E-Mail-Schreiben doch gleich viel lockerer von der Hand mit dem Pet Shop Boys im Ohr hier bei RSA. 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
0: Ja, und nur bis 20 Uhr Neumis Rockzirkus und danach Daumen drücken für den Deutschen Radiopreis. Aber ich meine, auch tagsüber kommt hier die Rockmusik bei RSA nicht zu kurz und deshalb holt jetzt Bryan Adams holt jetzt hier die Gitarre raus für den Summer of 69.

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Das ist auch bestimmt so ein klassischer Feuerzeug-Raus-Song bei einem ABBA-Konzert gewesen. RSA begleitet euch durch den Donnerstagnachmittag. Heute Abend ist nochmal Fußball Champions League. Die letzten beiden deutschen Mannschaften starten ins Turnier. Einmal die Bayern gegen Bodø/Glimt, der Angstgegner aus Norwegen. In der letzten Champions League-Saison, da haben sie ja gegen Manchester City und Atletico Madrid gewonnen und im 16-Finale sogar Inter Mailand aus dem Turnier geschossen. Und die Sachsen dürfen heute endlich ran. RB Leipzig gegen Como. Ist ein bisschen bitter, als RB letztes Jahr auf der Suche nach einem neuen Trainer war. Da war auch der Trainer von Como im Gespräch. Der hat die dann wohl länger hingehalten und ohne offizielle Absage ist er dann bei Como geblieben. Beide Champions League-Spiele werden 21 Uhr angepfiffen und ja, leider nur auf DAZN übertragen. Gleich der Mann mit den verrückten Bühnenoutfits und den bunten Brillen. Elton John gibt einen gute Laune-Klassiker der 80er zum Besten. Hier bei RSA, I'm Still Standing, hören wir direkt nach Wolfsheim, The Sparrows and the Nightingales.

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1: Mit Hanna Messerschmidt. An der neuen Messe in Leipzig ist ein neues Solarprojekt gestartet. Bis zum Frühjahr werden über dem Pendlerparkplatz mehr als 2100 Solarpaneele installiert. Sie sollen künftig Strom für umgerechnet rund 300 Haushalte liefern. Leipzigs Umweltbürgermeister Heiko Rosenthal sagte uns:
2: Wir haben etwas für erneuerbare Energien getan, wir haben etwas für Starkregen getan, im Sinne, dass diese Fläche auch Regenwasser aufnehmen kann und dort auch wieder abgeben wird an die Natur. Und drittens, die Nutzer dieses PNR-Parkplatzes haben eine neue Qualität, nämlich eine wetterfeste Variante. Und deshalb ist so ein Projekt auch als Pilotprojekt für uns Stadt sehr wichtig.
1: Viele sächsische Jugendliche fühlen sich durch die Schule gestresst. Das hat eine Studie im Auftrag der Barmer Krankenkasse ergeben. In ganz Mitteldeutschland ist mehr als ein Drittel der 14- bis 17-Jährigen betroffen. Verstärkt wird das Ganze oft durch hohen Leistungsdruck und Prüfungen, so die Barmer. Auf der Bahnstrecke Leipzig-Bad Lausick fahren die Züge mittlerweile wieder nach Plan. Zwischen Kitscher und Lauterbach war in der Nacht ein Auto auf den Gleisen gelandet. Der Fahrer flüchtete vor der Polizei, brach durch einen Zaun und fiel einige Meter in die Tiefe. Er und zwei Beifahrer wurden leicht verletzt. 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
3: Es ist 3:30 der RSA-Verkehrsreport. Es gibt Stau auf der A14 Leipzig Richtung Nossen zwischen Klinger und Mutschen. 8 Kilometer braucht ihr ungefähr 20 Minuten länger. Dann auf der A4 Görlitz Richtung Dresden ist die Auffahrt Bautzen-Ost gesperrt. Da wird gerade ein Rad gewechselt. A4 Chemnitz Richtung Erfurt. Zwischen Ronneburg und Gera-Leumnitz steht ein kaputter LKW auf der Straße. A9 Nürnberg Richtung Halle-Leipzig. Zwischen Hermsdorf Süd und dem Hermsdorfer Kreuz hat es einen Unfall gegeben. Fahrt da vorsichtig. Und A72 Zwickau Richtung Chemnitz. Zwischen Chemnitz Süd und Chemnitz-Rottluff auch dort ein Unfall. Und zwar auf der rechten Spur im Bereich der Baustelle. Blitzer habt ihr gesehen auf der A72 Leipzig Richtung Chemnitz zwischen Niederfrohnau und Hartmannsdorf in Leipzig, Merseburger Straße in beide Richtungen. Außerdem blitzt es in Braunsdorf, Ernst-Thälmann-Straße Richtung Grumbach. Danke dir, Rainer, fürs Bescheid sagen. Staus und Blitzer meldet ihr uns, das Ganze kostenlos unter 0800 0815 200. Gute Fahrt.
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3: Das Wetter im Freistaat. Es ist bewölkt, aber die Sonne kommt immer mal raus. Es bleibt trocken heute bei bis zu 20 Grad. Morgen starten wir das Wochenende und den Freitag erstmal mit Nebel, dann Wolken. Im Westen ist es auch öfter mal sonnig. Und es wird, also im Westen von Sachsen, nicht im Westen von Deutschland. Es wird wieder ein bisschen wärmer. Morgen kriegen wir bis 23 Grad.
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Die Stimme von Andy McCluskey, die geht ganz tief rein in die Gehörgänge. RSA ist hier für euch am Gute-Laune-Nachmittag. Die Schnäppchenjäger unter euch, die kommen übernächste Woche Dienstag in Dresden auf ihre Kosten. Im Plenarsaal vom neuen Rathaus werden Fundsachen versteigert, aber auch Dinge, die verpfändet wurden oder aus Nachlässen sind. Also so Klassiker sind dabei, wie Fahrräder und Handys, aber auch seltene und kuriose Sachen wie ein Wäschefaltbrett oder Jalousien. Ja, und für alle Fußballfans, es wird ein Dynamo Dresden Fanschal mit Unterschriften von der Saison 25-26 versteigert. Falls ihr irgendwas verloren habt, könnt ihr noch bis zum 21. September Anspruch anmelden. Am 22. wird dann nämlich versteigert von 17 bis 20 Uhr. Eine Rampensau war Fergal Sharkey nie. Und als Frontmann von einer Punkband auch irgendwie unpassend. Aber als er dann Solo-Musik gemacht hat, da hat's gepasst. A Good Heart, jetzt bei RSA.

Gut gelaunt geht's durch den Donnerstag mit Robin Gibb und RSA im Autoradio. Habt ihr euch dieses Jahr auch schon ein Fußballtrikot gekauft? Irgendwie werden dieses Jahr Fußballtrikots in Rekordzeit ausverkauft. Gestern Abend gab es das neue Trikot von 1860 München im Onlineshop und nach einer Stunde waren alle 8000 Stück weg. Das ist ein neuer Vereinsrekord und es ist nicht das erste Mal dieses Jahr. Als Schalke 04 vor einem knappen Monat das neue Auswärtstrikot vorgestellt hat, waren in 24 Stunden 40.000 Stück weg. Und das, obwohl sie beim Ausrüster schon mehr Trikots bestellt haben als je zuvor. Also bei den Fußballvereinen klingelt dieses Jahr auf jeden Fall die Kasse. Ich persönlich kann mir kaum was Schlimmeres vorstellen, als nach einer Trennung mit dem oder mit der Ex weiter zusammen Musik zu machen. Ja, und dann verarbeitet man seine Gefühle in einem Trennungssong. Und es ist genau der Song, der die Band berühmt macht. Und dann muss man den bei jedem Konzert immer und immer wieder spielen und immer wieder die alten Wunden aufreißen. Ist genau so passiert bei No Doubt. Den Trennungssong, den gibt's jetzt hier bei RSA. Don't Speak.

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16: Um 16 Uhr. Ich bin Tom Husse. Das Sommerwetter in diesem Jahr hat die Erntestimmung bei Sachsens Bauern eingetrübt. Wegen der Hitze Ende Juni gab es teils deutliche Einbußen, vor allem beim Weizen und beim Raps. Auch die Getreidequalität hat gelitten und damit der Erlös. Regional gibt es aber große Unterschiede, sagte uns Bauernpräsident Thorsten Kraftschick.
17: In Torgau, Delitzsch, Leipzig, Grimmer, die haben natürlich katastrophale Ernten zum Teil gehabt mit Ausfällen von 40-50% und drüber weg. Das Erzgebirge ist etwas besser weggekommen, leicht überdurchschnittlich und Dresdner Raum, die sind da im Durchschnitt weggekommen. Also von der Menge her können wir stolz drauf sein, was wir da geleistet haben.
16: Der August war weltweit so warm wie noch kein Monat zuvor seit Beginn der Wetteraufzeichnungen. Die Durchschnittstemperatur lag 1,65 Grad über dem vorindustriellen Niveau. Eine Folge des menschengemachten Klimawandels, sagen die Experten des EU-Klimadienstes Copernicus.

0: Handys haben gepiept, Sirenen geheult. In Deutschland war heute wieder Warntag. Bund, Länder, Städte und Gemeinden lösten 11 Uhr ihre Warnsysteme aus, um zu checken, ob im Ernstfall alles funktioniert. Heute wird der Deutsche Radiopreis verliehen, sozusagen die Oscars für Radiomacher. Aus 430 Bewerbungen hat ein Komitee die besten 42 ausgewählt. Unter anderem gibt es Preise für die besten Newcomer, das beste Musikformat oder das beste Interview. 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
1: Eine Minute nach um 4 ist es jetzt der RSA-Verkehrsreport. A4 Chemnitz Richtung Erfurt. Zwischen Ronneburg und Gera-Leumnitz steht ein kaputter LKW auf der Straße. A9 Nürnberg Richtung Halle-Leipzig. Zwischen Hermsdorf Süd und dem Hermsdorfer Kreuz. Vorsicht, da hat es einen Unfall gegeben. Außerdem ist ein Unfall passiert auf der A72 Zwickau Richtung Chemnitz. Zwischen Chemnitz Süd und Chemnitz Rottlof auf der rechten Spur im Bereich der Baustelle. Und die B100 Oitsch Richtung Halle ist Höhe Brena-Ost nach einem Unfall gesperrt. Blitze habt ihr gesehen. A72 Leipzig Richtung Chemnitz zwischen Niederfrohna und Hartmannsdorf. In Leipzig stehen sie, Merseburger Straße in beide Richtungen. Dann in Coswig, Dresdner Straße, Höhe Kreisverkehr. Und in Braunsdorf wird geblitzt, Ernst-Thälmann-Straße Richtung Grumbach. Habt ihr noch irgendwo einen Blitzer stehen sehen oder staut es sich irgendwo? Dann ruft uns an, ist kostenlos unter der 0800 0815 200 und wir geben es für euch an alle anderen weiter. Gute Fahrt! Das Wetter im Freistaat. Es ist bewölkt, aber die Sonne zeigt sich auch immer wieder zwischendurch. Trocken und bis 20 Grad heute in der Nacht werden die Wolken ein bisschen dicker. Es bleibt trotzdem trocken und in der Nacht wird es ja schon frisch zwischen 8 und 4 Grad ungefähr.
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1: Hallo zusammen. Egal ob Chor, Solosänger oder vielleicht sogar ein komplettes Orchester, ihr seid gefragt bei den RSA-Kult-Hit-Covern. Euer Lieblingssong, von euch eingesungen oder eingespielt. 5:10, da hören wir mal in den NDW-Hit rein, den Gerd aus Döbeln bei uns eingereicht hat. Jetzt darf aber erstmal Gazebo ans Mikrofon, Italo-Disco hier bei RSA am Donnerstagnachmittag. Ich bin Turi, kommt gut durch den Vize-Freitag.

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0: RSA hier für euch auf dem Weg in Richtung Donnerstag Feierabend und es ist wieder soweit. Wir wollen von euch wissen, wie musikalisch ist Sachsen?
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2: Mit Hanna Messerschmidt. Überdachte Parkplätze mit Solaranlagen könnten auch in Sachsen bei der Energiewende helfen. Am Pendlerparkplatz der neuen Messe in Leipzig werden jetzt 330 Parkplätze überdacht und mit Solarmodulen ausgestattet. Ab dem Frühjahr sollen sie Strom für umgerechnet rund 300 Haushalte pro Jahr liefern. Viele sächsische Jugendliche fühlen sich durch die Schule gestresst. Das hat eine Studie im Auftrag der Barmer Krankenkasse ergeben. Benno Hille berichtet.
3: Demnach fühlen sich mehr 14- bis 17-Jährige durch Schulstress belastet als zum Beispiel durch psychische Erkrankungen oder Probleme in der Familie und im Freundeskreis. Auf ganz Mitteldeutschland gerechnet fühlt sich mehr als ein Drittel der Jugendlichen wegen der Schule stark gestresst. Verstärkt wird das Ganze oft durch hohen Leistungsdruck und Prüfungen, so die Barmer. Trotzdem, der Großteil der Befragten ist optimistisch, was die Zukunft angeht und generell zufrieden mit dem eigenen Leben.
2: Die sächsische Landestalsperrenverwaltung arbeitet an einem neuen Konzept für den Hochwasserschutz an der Elbe. Auch Bürger können sich in den nächsten 6 Wochen daran beteiligen. Bis Ende Oktober kann man sich etwa die Pläne für bestimmte Elbeabschnitte online anschauen und auch Feedback dazu geben. 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
4: Eine Minute nach 5 ist es der RSA-Verkehrsreport. Vorsicht auf der A4 Dresden Richtung Chemnitz zwischen Wilsdruff und dem Dreieck Nossen. Da liegt ein Plastikteil auf der mittleren Spur. A14 Leipzig Richtung Nossen zwischen dem Dreieck Partenaue und Naunhof hat es einen Unfall gegeben. Außerdem nochmal A14 Leipzig Richtung Nossen zwischen Grimma und Mutschen. Vorsicht, ein Spanngurt auf der linken Spur. Die B100 Oitsch Richtung Halle ist Höhe Brenner Ost nach einem Unfall gesperrt. Und Blitzer habt ihr gesehen. A14 Halle Richtung Leipzig, Höhe Leipzig-Ost. Danke dir, Marcel, fürs Bescheid sagen. In Leipzig wird geblitzt, Merseburger Straße in beide Richtungen. In Coswig, Dresdner Straße, Höhe Kreisverkehr. Und in Braunsdorf, Ernst-Thälmann-Straße Richtung Grumbach. Staus und Blitzer meldet ihr uns kostenlos unter 0800 0815 200. Gute Fahrt.
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4: Das Wetter im Freistaat. In Zwickau scheint die Sonne, in Dresden auch und auch in Leipzig guckt sie immer mal wieder raus. Es bleibt heute auch den restlichen Nachmittag und Abend wechselhaft zwischen Sonne und Wolken und trocken vor allem bei bis zu 20 Grad. Morgen starten wir mit Nebel in den Tag, dann ziehen schon häufiger mal ein paar Wolken durch. Im Westen von Sachsen ist es auch mal sonniger und morgen wird es ein bisschen wärmer, da kriegen wir bis 23 Grad.
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Die 90er, das Jahrzehnt der One-Hit-Wonder und das war einer davon, Bell, Book & Candle bei RSA. Heute geht es wieder um die Wurst bei der Basketball-Weltmeisterschaft der Frauen, die Heim-WM für die deutsche Nationalmannschaft. Die spielen ja in Berlin und nachdem sie vorgestern den Einzug ins Achtelfinale klar gemacht haben, geht's heute gegen Belgien. Nee, Viertelfinale sind wir so. Die Bilanz, wenn beide Teams aufeinandertreffen, ist relativ ausgeglichen. Also letztes Jahr hat Deutschland im EM-Viertelfinale verloren, aber bei den Olympischen Spielen vor 2 Jahren haben sie gewonnen. Los geht's in einer knappen Stunde, 17.45 Uhr. Das Spiel wird auf ProSieben Max übertragen. Verrückte Technik, hat sich das Electric Light Orchestra gedacht. Da ruft man über den großen Teich an. Das Signal geht aber erstmal ins Weltall, zu einem Satelliten und dann wieder zurück auf die Erde. So verrückt, dass sie einen Song drüber gemacht haben. Calling America, jetzt bei RSA.

Ihr packt schon mal das Werkzeug zurück in den Werkzeugeimer. Gleich ist Feierabend. RSA zieht mit euch die letzten Minuten durch. Unsere Kolleginnen und Kollegen, die machen sich jetzt langsam fertig für die Preisverleihung heute Abend. In Hamburg wird ja der Deutsche Radiopreis verliehen und wir sind nominiert. Und zwar dank euch. Die Jury vom Deutschen Radiopreis, sie findet eure Kult-Hit-Cover so toll, dass wir für das beste Musikformat nominiert sind. Und ich kann es auch total verstehen.

Und das waren jetzt nur ein paar von den vielen, vielen, vielen tollen Kulthit-Covern, die ihr uns geschickt habt. Ja, und auch aktuell ja wieder schickt. Wir drücken uns jetzt alle zusammen die Daumen, dass wir das Ding nach Sachsen zu RSA holen. Die Preisverleihung angucken, das geht im Fernsehen ab 22.05 Uhr im NDR. Und natürlich läuft sie hier bei uns im Radio live bei RSA ab 20.05 Uhr.

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1: Um 17 Uhr, ich bin Tom Husse. Auch in diesem Jahr können Sachsens Bauern nicht aufatmen. Die Hitzewelle Ende Juni hat ihnen die Ernte vermiest. Vor allem bei Weizen und Raps gab es teils deutliche Einbußen. Auch die Qualität hat unter der Wärme gelitten und damit der Erlös. Die Kosten für die Landwirte bleiben hoch, beispielsweise beim Dünger. Bauernpräsident Kraftschick macht sich für staatliche Hilfen stark.
2: Wir kriegen dieses Jahr von Brüssel 60 Millionen für Deutschland zur Verfügung gestellt für Düngehilfen. Diese Mittel, diese 60 Millionen, können auf Bundesebene um 120 Millionen aufgestockt werden. Das würde dazu führen, dass wenigstens ein kleiner warmer Regen kurz vor Weihnachten noch bei unseren Landwirtschaftsbetrieben landet.
1: Die Generalsanierung bei der Deutschen Bahn zieht sich länger hin als geplant. Gerade wird das Konzept angepasst und mit dem Verkehrsministerium besprochen, sagt Bahnchefin Paller. Eigentlich sollten bis Mitte der 2030er Jahre die 40 Hauptstrecken komplett saniert sein. Nach der Landtagswahl will die AfD in Sachsen-Anhalt notfalls auch nur mit einer Stimme Mehrheit regieren. Das hat Spitzenkandidat Siegmund erklärt. Es würden Gespräche mit Abgeordneten unterschiedlicher Parteien geführt. Wichtig sei, dass die AfD ihre

0: Punkte durchbekomme. Die Bayern und RB Leipzig starten heute in die neue Champions-League-Saison. Die Leipziger müssen zum Auftakt in Italien gegen Como ran, die Münchner zu Hause gegen den norwegischen Club Bodø/Glimt. Anstoß bei beiden Spielen ist 21 Uhr. 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
1: Eine Minute nach 5 ist es der RSA-Verkehrsreport. Vorsicht A4 Chemnitz Richtung Erfurt. Zwischen Ronneburg und Gera Leumnitz steht ein kaputter LKW auf der Straße. A14 Leipzig Richtung Nossen. Zwischen dem Dreieck Patenaue und Naunhof hat es einen Unfall gegeben. Dann Vorsicht auf der A14 Leipzig Richtung Nossen zwischen Grimma und Mutschen. Da liegt ein Spanngurt auf der linken Spur. Und in Dresden hat es einen Unfall gegeben auf der Budapester Straße zwischen Ammonstraße und Glauchauer Straße. Blitzer habt ihr gesehen auf der A14 Halle Richtung Leipzig. Höhe Leipzig Ost, in Leipzig Merseburger Straße in beide Richtungen, in Coswig Dresdner Straße Höhe Kreisverkehr und in Braunsdorf Ernst-Thälmann Straße Richtung Grumbach. Staus und Blitzer meldet ihr uns kostenlos unter 0800 0815 200. Gute Fahrt! Das Wetter im Freistaat. Ja, teilweise wirklich richtig schön mit blauem Himmel und Sonnenschein und ein paar Wolken. Teilweise sind die Wolken ein bisschen dichter, aber heute überall trocken und bis 20 Grad. Und in der Nacht, da ist es auch bewölkt. Die Wolken werden sogar noch ein bisschen dichter, soll aber trotzdem trocken bleiben. Und die Tiefstwerte zwischen 8 und 4 Grad.
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1: Hallo zusammen. Das blaue Wunder wird neu gestrichen. Deshalb müssen Autofahrer mit Verkehrsbehinderungen rechnen. Wann genau und wo ihr stattdessen langfahren sollt. 10 nach 5, jetzt die Hommage an die 30er und 40er Jahre Schauspielerin Bette Davis. Die Frau mit den ausdrucksstarken Augen. Ich bin Turi, ich wünsche euch einen schönen Donnerstag-Feierabend mit RSA.

SA grüßt in die Autos, die gerade in Dresden unterwegs sind. Kommt gut nach Hause. Heute geht's ja noch übers blaue Wunder auf die andere Elbseite. Morgen nicht mehr. In den nächsten Wochen, da wird das blaue Wunder neu gestrichen und Stahlbauteile werden instand gesetzt. Und dafür wird die Brücke gesperrt. Immer am Wochenende, jeweils von Freitag 21 Uhr bis Montag 4 Uhr früh und das Ganze bis Ende November. Und in den Herbstferien vom 9. bis zum 20. Oktober sogar komplett gesperrt. Umgeleitet wird über die Waldschlösschenbrücke. Aber nur Autofahrer, also Fahrradfahrer und Fußgänger, die kommen auch am Wochenende übers blaue Wunder. Ihr fahrt jetzt den Supermarkt eures Vertrauens an und das macht ihr mit RSA im Autoradio und mit CC Catch. Das Soul Survivor bringt euch gut gelaunt durch den Feierabend.

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Auf dem Weg zum Friseurtermin wird da im Auto mitgerockt. Und RSA rockt euren Donnerstagnachmittag mit Pink Floyd. Ja, so klang's heute Mittag um 11 überall in Sachsen. Bundesweiter Warntag. Ich hoffe, das Warnsystem hat auch bei euch ordentlich funktioniert. Also in Dresden hat's auf jeden Fall besser funktioniert als beim letzten Mal. Ja, nicht nur Warn-Apps und Handys haben 11 Uhr Alarm gegeben, auch die Sirenen gingen an. Und dieses Mal in Dresden auch alle gleichzeitig. Beim letzten Test in Dresden, da sind die Sirenen nämlich versetzt angegangen durch einen technischen Fehler. Aber heute hat alles geklappt. Den erfolgreichen Warntag, den feiern wir jetzt mit einem Gute-Laune-Kultet von Mr. President hier bei RSA.

0: Ihr navigiert euch durch den Feierabendverkehr auf dem Weg zum Arzttermin, zum Supermarkt oder einfach nur nach Hause. Im Autoradio läuft natürlich RSA und in der nächsten halben Stunde hier mit 80er-Mucke von Visage und Kim Wilde. Und zusammen mit Irene Cara, da ziehen wir uns die Stulpen über, Klapsband auf und Flashdance. Bisschen Sport am Abend. Mehr Musik aus den 80ern in der nächsten halben Stunde hier bei RSA.
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1: Mit Hanna Messerschmidt. An der neuen Messe in Leipzig ist ein neues Solarprojekt gestartet. Bis zum Frühjahr werden über dem Pendlerparkplatz mehr als 2100 Solarpaneele installiert. Sie sollen künftig Strom für umgerechnet rund 300 Haushalte liefern. Leipzigs Umweltbürgermeister Heiko Rosenthal sagte uns:
2: Wir haben etwas für erneuerbare Energien getan, wir haben etwas für Starkregen getan, im Sinne, dass diese Fläche auch Regenwasser aufnehmen kann und dort auch wieder abgeben wird an die Natur. Und drittens, die Nutzer dieses PNR-Parkplatzes haben eine neue Qualität, nämlich eine wetterfeste Variante. Und deshalb ist so ein Projekt auch als Pilotprojekt für uns Stadt sehr wichtig.
1: Viele sächsische Jugendliche fühlen sich durch die Schule gestresst. Das hat eine Studie im Auftrag der Barmer Krankenkasse ergeben. In ganz Mitteldeutschland ist mehr als ein Drittel der 14- bis 17-Jährigen betroffen. Verstärkt wird das Ganze oft durch hohen Leistungsdruck und Prüfungen, so die Barmer. Auf der Bahnstrecke Leipzig-Bad Lausick fahren die Züge mittlerweile wieder nach Plan. Zwischen Kitscher und Lauterbach war in der Nacht ein Auto auf den Gleisen gelandet. Der Fahrer flüchtete vor der Polizei, brach durch einen Zaun und fiel einige Meter in die Tiefe. Er und zwei Beifahrer wurden leicht verletzt. 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
3: Eine Minute nach 5:30 haben wir es jetzt, der RSA-Verkehrsreport. Und da muss ich jetzt erstmal kurz meine Verkehrsreportseite aktualisieren. Wunderbar. So, pass auf, ein kaputter LKW auf der A4 Chemnitz Richtung Erfurt zwischen Ronneburg und Gera-Leumnitz. Dann A14 Leipzig Richtung Nossen zwischen dem Dreieck Patenaue und Naunhof hat es einen Unfall gegeben. Außerdem A72 Zwickau Richtung Plauen. Zwischen Zwickau Ost und Zwickau West ist ein Auto liegen geblieben. Und in Dresden Budapester Straße zwischen Ammonstraße und Glauchauer Straße hat es einen Unfall gegeben. Geblitzt wird auf der A14 Halle Richtung Leipzig Höhe, Leipzig Ost, in Leipzig Merseburger Straße in beide Richtungen, Coswig Dresdner Straße Höhe Kreisverkehr und in Braunsdorf Ernst-Thälmann Straße Richtung Grumbach. Habt ihr noch irgendwo einen Stau oder einen Blitzer gesehen? Dann sagt uns Bescheid. Kostenlos ist die Nummer und zwar die 0800 0815 200. Gute Fahrt.
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3: Das Wetter im Freistaat. Ein Mix aus Sonne und Wolken heute Nachmittag und auch am Abend noch. In der Nacht werden die Wolken dichter, es bleibt aber überall trocken. Wir kriegen in der Nacht noch 8 bis 4 Grad. Morgen dann erstmal Nebel, aber im Laufe des Tages wird es auch ein bisschen freundlicher. Vor allem im Westen von Sachsen kommt die Sonne raus. Ansonsten eher bewölkt und es wird morgen vor allem ein bisschen wärmer. Bis 23 Grad kriegen wir.
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Der haut rein. Intensiver Song von Genesis bei RSA am Donnerstagnachmittag. Heute Abend ist nochmal Fußball Champions League. Hatten wir zwar schon gestern und vorgestern, aber na gut, aller guten Dinge sind ja drei. Die letzten beiden deutschen Mannschaften starten ins Turnier. Einmal die Bayern, die spielen heute Abend gegen Bodø Glimt, der Angstgegner aus Norwegen. Ja, klingt zwar so, als könnten die keiner Fliege was zuleide tun, aber in der letzten Champions League Saison, da haben sie gegen Manchester City und Atletico Madrid gewonnen und im 16. Finale sogar Inter Mailand aus dem Turnier geschossen. Außerdem dürfen heute auch die Sachsen ran. RB Leipzig spielt gegen Como. Ist ein bisschen bitter, weil RB letztes Jahr auf der Suche nach einem neuen Trainer war und da waren sie auch am Trainer von Como interessiert. Der hatte sie dann aber wohl irgendwie länger hingehalten und eine offizielle Absage, dass er es nicht macht, gab es auch nie so wirklich. Ist halt bei Como geblieben und ist dort auch immer noch Trainer. Beide Champions League Spiele werden 21 Uhr angepfiffen und auf DAZN übertragen. Jetzt haben wir direkt zwei 80er-Hits für euch. Einmal Visage und einmal Kim Wilde hier bei RSA. Einer davon sogar inspiriert von West-Berlin. Bei einem Besuch hat der Frontmann von Visage nämlich auf die Berliner Mauer geguckt und auf Ost-Berlin. Und er fand das so trostlos und grau, dass er den Song Fade to Grey geschrieben hat. Ja, warum die gesprochenen Textzeilen dann allerdings französisch sind und nicht berlinerisch, frage ich mich jetzt.

0: Dit wird grau. Okay, müssen wir noch flüstern? Dit wird grau. Hätte sich vielleicht nicht so gut verkauft, wenn man es auf Berlinerisch gesagt hätte. Wie ein geflüstertes Divinier-Gri. Ja, RSA ist hier für euch jetzt mit Mais. Die Felder, die werden ja teilweise jetzt schon abgeerntet, weil der Mais bei uns in Sachsen dieses Jahr einfach nicht so gewachsen ist, weil es so heiß war. Der sah aber nicht schon immer so aus, wie er heute aussieht. Lustige Fakten über Mais. Jetzt von Neumi von den RSA-Muntermachern.
1: Der riesige Mais war eigentlich mal eine winzige Graspflanze mit nur einem essbaren Körnchen. Wir schicken mal beste Grüße raus, und zwar an die Indigenen in Mexiko. Die haben über viele Jahrhunderte, kannst wahrscheinlich sogar Jahrtausende dran machen, sehr viel Mühe in die Zucht von Mais gesteckt und haben aus einer Graspflanze einen prallnahrhaften Kolben gezüchtet. Der Mais würde von selbst heutzutage aussterben, weil die meisten Körner mittlerweile so fest am Kolben sitzen, dass der sich von alleine gar nicht vermehren könnte. Mais gibt's übrigens, wie bei uns, nicht nur in Gelb, sondern auch in Lila, in Rot, in Dunkelblau. Und jetzt wird's ganz wild, das finde ich total verrückt. Ihr könnt es nachzählen. Die Reihen an Körnern am Kolben, immer eine gerade Anzahl an Reihen. Es sind entweder 14, 16 oder 18 Reihen.
0: Werde ich auf jeden Fall nachzählen, wenn ich das nächste Mal einen in der Hand habe. Noch mehr lustige Fakten zum Weitererzählen gibt's jeden Morgen bei den RSA-Muntermachern immer um 6.40 Uhr und um 8.40 Uhr.

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1: Um 18 Uhr. Ich bin Tom Husse. Auch in diesem Jahr können Sachsens Bauern nicht aufatmen. Die Hitzewelle Ende Juni hat ihnen die Ernte vermiest. Vor allem bei Weizen und Raps gab es teils deutliche Einbußen. Auch die Qualität hat unter der Wärme gelitten und damit der Erlös. Die Kosten für Dünger, Diesel und den Pflanzenschutz bleiben hoch. Das Dresdner GSK-Impfstoffwerk steht vor dem Aus. Das Pharmaunternehmen will den Standort an der Pillnitzer Straße bis Ende 2028 dicht machen. Finn Riebesel Freund lädt mit den Einzelheiten.
2: Rund 650 Arbeitsplätze wären von einer Schließung betroffen. GSK begründet die Pläne mit der rückläufigen Impfstoffnachfrage. Die Folge: Die Werke des Unternehmens haben zu viel Leerlauf. Zukünftig soll die Produktion in Kanada gebündelt werden. Das sächsische Wirtschaftsministerium zeigt sich überrascht. Das Werk hat eine lange Tradition und ist ein wichtiger Teil der Branche, so Minister Dirk Panther. Die Regierung will nun mit GSK über mögliche Lösungen reden.
1: Es ist ein Trump-Move, der mal wieder für Kopfschütteln sorgt. Der US-Präsident verspricht den Bürgern jeweils $5.000, wenn bei den wichtigen Zwischenwahlen die Republikaner gewinnen. So will er verhindern, dass die Republikaner ihre dünne Mehrheit im Kongress verlieren. Das Who is Who der Radioszene trifft sich heute in Hamburg. Dort wird der Deutsche Radiopreis verliehen. Es ist die wichtigste Auszeichnung für Radiomacher in Deutschland. In 10 Kategorien werden zum Beispiel die besten Morningshows, die beste Comedy oder das beste Informationsformat ausgezeichnet. 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
3: Eine Minute nach um 6 der RSA-Verkehrsreport. Vorsicht auf der A4 Chemnitz Richtung Dresden. In der Abfahrt Chemnitz-Glöser, da ist ein Auto liegen geblieben. A14 Leipzig Richtung Nossen. Zwischen dem Dreieck Partenaue und Nauenhof hat es einen Unfall gegeben. Vorsicht auch auf der A72 Zwickau Richtung Plauen. Zwischen Zwickau Ost und Zwickau West ist ein Auto liegen geblieben. Und in Dresden hat es einen Unfall gegeben auf der Budapester Straße.

0: Straße zwischen Ammonstraße und Glauchauer Straße. Blitzer habt ihr uns gemeldet. A14 Halle Richtung Leipzig, Höhe Leipzig Ost. In Leipzig Merseburger Straße in beide Richtungen. Dann in Coswig Dresdner Straße, Höhe Kreisverkehr. Und in Meißenstehense Hochuferstraße, wenn ihr Richtung Elbtalbrücke unterwegs seid. Staus und Blitzer meldet ihr uns kostenlos unter 0800 0815 200. Gute Fahrt! Das Wetter im Freistaat. Auch jetzt am Nachmittag und am Abend wechseln sich Wolken und Sonne ab. Es bleibt trocken bei bis zu 20 Grad. In der Nacht werden die Wolken ein bisschen dicker. Es bleibt weiter trocken. Und Tiefstwerte kriegen wir in der Nacht zwischen 8 und 4 Grad.
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0: Hallo zusammen mit einem Song von Karat. 2000 Euro gewinnen, das will Anja aus Chemnitz. Welchen Song sie für unsere Kult-Hit-Cover gesungen hat, 10 nach 6. Jetzt singt hier aber erstmal Rose Lawrence. Ja, Africa gab es eigentlich erstmal nur auf Französisch, aber weil das Lied in Frankreich so erfolgreich war, hat sie es nochmal auf Englisch aufgenommen, damit auch der Rest der Welt es versteht. Ich bin Turi, ich wünsche euch einen entspannten Donnerstagabend mit RSA.

0: Damit haben Queen sich quasi selbst gecovert. Geschrieben hat Roger Taylor Heaven for Everyone eigentlich für seine andere Band, aber auch bei denen hat Freddie Mercury gesungen. Oh, also die Hälfte von Queen war da schon im Boot und da haben die beiden dann den Song einfach nochmal mit der anderen Hälfte zusammen aufgenommen. Egal wie viele Hälften ihr euch mit ins Boot holt, Hauptsache euer Cover landet am Ende bei uns.
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0: 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Musikrichtung ist auch egal, also Pop, Rock, Disco, alles erlaubt. Anja aus Chemnitz, die hat uns ihren Lieblingssong von Karat gecovert.

0: König der Welt von Anja aus Chemnitz. Anja, vielen Dank für dein Kult-Hit-Cover. Du bist in der Jury-Auswahl mit dabei. Und jetzt seid ihr dran.
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Gute Laune kultet für euren Donnerstagabend hier bei RSA. Übernächste Woche Dienstag wird versteigert. In Dresden im Plenarsaal vom neuen Rathaus ist eine große Versteigerung. Da kommen Fundsachen unter den Hammer, aber auch besondere Gegenstände, die verpfändet wurden oder bei Nachlässen noch gefunden wurden. Zum Beispiel gibt es für alle Fußballfans einen Schal von Dynamo Dresden mit Unterschriften von Spielern. Die Fundbüro-Standards sind natürlich auch mit dabei. Also Handys gibt's, Fahrräder, Schmuck. Falls ihr selbst noch irgendwas vermisst. Bis zum 21. September könnt ihr da noch Anspruch anmelden. Am 22. wird versteigert von 17 bis 20 Uhr. So, der klingt ein bisschen wie so ein klassischer Motown-Song aus den 60ern von den Supremes oder so, ist aber ein Kulthit aus den 90ern, nämlich die Bee Gees, jetzt hier bei RSA Secret Love.

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11: Mit Hanna Messerschmidt. Überdachte Parkplätze mit Solaranlagen könnten auch in Sachsen bei der Energiewende helfen. Am Pendlerparkplatz der neuen Messe in Leipzig werden jetzt 330 Parkplätze überdacht und mit Solarmodulen ausgestattet. Ab dem Frühjahr sollen sie Strom für umgerechnet rund 300 Haushalte pro Jahr liefern. Viele sächsische Jugendliche fühlen sich durch die Schule gestresst. Das hat eine Studie im Auftrag der Barmer Krankenkasse ergeben. Benno Hille berichtet.
12: Demnach fühlen sich mehr 14- bis 17-Jährige durch Schulstress belastet als zum Beispiel durch psychische Erkrankungen oder Probleme in der Familie und im Freundeskreis. Auf ganz Mitteldeutschland gerechnet fühlt sich mehr als ein Drittel der Jugendlichen wegen der Schule stark gestresst. Verstärkt wird das Ganze oft durch hohen Leistungsdruck und Prüfungen, so die Barmer. Trotzdem, der Großteil der Befragten ist optimistisch, was die Zukunft angeht und generell zufrieden mit dem eigenen Leben.
11: Die sächsische Landestalsperrenverwaltung arbeitet an einem neuen Konzept für den Hochwasserschutz an der Elbe. Auch Bürger können sich in den nächsten 6 Wochen daran beteiligen. Bis Ende Oktober kann man sich etwa die Pläne für bestimmte Elbeabschnitte online anschauen und auch Feedback dazu geben. 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
13: Eine Minute nach 6:30 der RSA-Verkehrsreport. Vorsicht, ein kaputter LKW auf der A4 Chemnitz Richtung Erfurt zwischen Ronneburg und Gera-Leumnitz. A14 Leipzig Richtung Nossen zwischen dem Dreieck Partenaue und Nauenhof, da hat es einen Unfall gegeben. Und A72 Zwickau Richtung Plauen zwischen Zwickau Ost und Zwickau West, da ist ein Auto liegen geblieben. Geblitzt wird auf der A14 Halle Richtung Leipzig, Höhe Leipzig Ost. In Leipzig Merseburger Straße in beide Richtungen. In Coswig Dresdner Straße, Höhe Kreisverkehr und in Meißen stehen sie Hochuferstraße Richtung Elbtalbrücke. Habt ihr sonst noch irgendwo einen Blitzer gesehen oder staut es sich noch irgendwo, dann sagt uns Bescheid, kostenlos unter der 0800 0815 200. Gute Fahrt!
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13: Das Wetter im Freistaat. Wolken und ab und zu ein bisschen Sonne heute. Es bleibt trocken bei bis zu 20 Grad. Morgen früh erstmal Nebel, dann ziehen dickere Wolken durch. Im Westen ist es auch öfter mal sonnig. Es wird wieder ein bisschen wärmer. Bis 23 Grad kriegen wir morgen.
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Was für eine Hymne hier bei RSA am Donnerstagabend. Ich hoffe, ihr seid gut zu Hause angekommen und sitzt vielleicht schon beim Abendbrot. Wenn nicht, ne, macht nicht mehr so lange. 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
11: Um 19 Uhr, ich bin Lisa Schwarzkopf. Sachsens Bauern haben dieses Jahr keine gute Ernte eingefahren. Die Erträge insgesamt sehen zwar gar nicht so schlecht aus, in einigen Regionen hat die Sommerhitze aber für deutliche Einbußen gesorgt, vor allem bei Weizen und Raps. Auch die Getreidequalität hat unter der Wärme gelitten. Bauernpräsident Thorsten Kraftschick erklärte uns dazu.
12: Natürlich wollen unsere Müller auch gerne große Körner, weil die sich einfach mahlen lassen. Das ist hier verloren gegangen. Und das führt aber dazu, dass aus Brotgetreide sofort Futtergetreide wird. Es ist dann nicht verwertbar. Wir verlieren da im Schnitt 30, 40 Euro pro Tonne Weizen und das ist enorm.
11: Der Pharma-Riese GSK will sein Dresdner Impfstoffwerk bis Ende 2028 schließen. Rund 650 Arbeitsplätze stehen damit vor dem Aus. Als Grund nennt das Unternehmen die rückläufige Impfstoffnachfrage. Das Wirtschaftsministerium zeigt sich überrascht. Die Regierung will mit GSK über mögliche Lösungen sprechen. Wer eine Wohnung mietet, muss frei entscheiden können, von wem er seinen Strom bezieht. Das hat das Oberlandesgericht Hamm entschieden. Der Mieterbund hatte geklagt. Grund: in Mietverträgen einer Vonovia-Tochter war gleich der Stromanbieter mit drin, der ebenfalls zum Konzern gehört. Das Who is Who der Radioszene trifft sich heute in Hamburg. Dort wird der Deutsche Radiopreis verliehen. Es ist die wichtigste Auszeichnung für Radiomacher in Deutschland. Zum Beispiel werden die besten Morningshows, die beste Comedy oder das beste Informationsformat ausgezeichnet. 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
13: Auf der A14 Leipzig Richtung Halle, Vorsicht, zwischen dem Speuditzer Kreuz und Gröbers ist eine ungesicherte Unfallstelle. Auf der A72 Zwickau Richtung Plauen, zwischen Zwickau Ost und Zwickau West steht ein Liegenbleiber. Geblitzt wird in Hoyerswerda auf der Dresdner Straße stadtauswärts, in Meißen auf der Hochuferstraße Richtung Elbtalbrücke und es blitzt auch in Leipzig auf der Merseburger Straße beidseitig. Staus und Blitzer immer melden an unsere kostenfreie Hotline 0800 0815 200. Das Wetter im Freistaat. Viele Wolken gibt es heute Abend. Meistens bleibt es trocken und ab und zu kann sich auch mal Nebel bilden. In der Nacht liegen die Tiefstwerte

0: Zwischen 8 und 4 Grad. Morgen geht's dann mit Sonne und Wolken weiter, ebenfalls trocken. Und die Höchstwerte schaffen es auf bis zu 23 Grad. 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
2: Freunde, schön, dass ihr mit am Start seid. Wir haben heute die große Ehre, den Deutschen Radiopreis ab 20 Uhr zu übertragen und deshalb heute nur eine Stunde Rockzirkus. Also Freunde, wollen wir nutzen, nicht lang schnacken. Erste zwei Dampfbretter im Nacken. Hier sind Metallica mit Creeping Death. Und die Metal Crew, Kickstart mal hart. Ich bin der Neumis, schön, dass ihr am Start seid.

Hell yeah! James Hetfield par excellence mit Metallica Creeping Death von 1984. Dafür ist er da, der Erser Rockzirkus. Jede Woche Donnerstag ab 19 Uhr. Heute nur bis um 8 Uhr. Wir haben nur eine knappe Stunde Zeit, denn wir haben die große Ehre, den Deutschen Radiopreis zu übertragen ab 20 Uhr. Deshalb, hier kommen schnell Mucke, AC/DC und die Garten.

ACK, AC/DC, die Götter aus Down Under bei RSA. Das ist der Rockzirkus. Heute nur ein knappes Stündchen bis um 8, weil wir einen Radiopreis übertragen. Deswegen nächstes Brett direkt für eure Heimfahrt, fürs Schrauben in der Garage oder für den Spätdienst. Motorhead verneigen sich vor David Bowie. Also ich muss ehrlich sagen, die bessere Version, weil wenn Lemmy Heroes singt, das passt einfach.

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3: Auf der B2 Gera Leipzig. Achtung, zwischen Goethesteig und Coburger Straße laufen in beiden Richtungen Leute auf der Fahrbahn rum. Es staut sich auf der A14 Leipzig Richtung Halle zwischen dem Schkeuditzer Kreuz und Gröbers. Da ist die Autobahn nach einem Unfall gesperrt. Außerdem liegen auf der A4 Dresden Richtung Görlitz zwischen Uhöst am Taucher und der Raststätte Oberlausitz Süd Reifenteile auf der Autobahn. Und auf der A13 Dresden Schönefelder Kreuz sind in Höhe Marsdorf in beiden Richtungen freilaufende Schwäne auf der Straße. Geblitzt wird in Hoyerswerda auf der Dresdner Straße stadtauswärts, in Meißen auf der Hochuferstraße Richtung Elbtalbrücke und ein Blitzer steht auch in Leipzig auf der Merseburger Straße beidseitig. Staus und Blitzer immer melden an unsere kostenfreie Hotline 0800 0815 200.
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3: Das Wetter im Freistaat. Viele Wolken gibt es heute Abend. Meistens bleibt es trocken und ab und zu kann sich auch mal Nebel bilden. In der Nacht liegen die Tiefstwerte zwischen 8 und 4 Grad. Morgen geht's dann mit Sonne und Wolken weiter, ebenfalls trocken. Und die Höchstwerte schaffen es auf bis zu 23 Grad. 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
4: Alter, no bands mit A, except Airborne Aerosmith. Und ab geht's mit Anthrax.

HSA, das ist der Rockzirkus. Normalerweise 19 bis 21 Uhr, heute nur bis um 8 Uhr. Wir haben die große Ehre, den Radiopreis aus Hamburg gleich zu übertragen. Bis dahin, abnüscheln ist hier noch maximal angesagt. Und zwar mit einer Band, letzte Woche, die haben ein neues Album rausgebracht. Die haben selber in die Produktion auch nochmal 100.000 Dollar mit reingesteckt, weil sie wirklich fetten Produzenten haben wollten. Und haben sogar Bryan Adams mit dazu bekommen, der nochmal ein bisschen beim Abmischen geholfen hat. Übernimmt auch ein bisschen Background-Gesang. Und vielleicht liegt es auch daran, dass manche Songs auf dem neuen Airborne-Album auch wirklich noch ein bisschen mehr ins Ohr gehen. Das ist wirklich von vorne bis hinten eine geile Scheibe. Selten in den letzten Jahren so ein rundes Album gehört. Also wenn ihr noch nicht habt, hört's euch an. Airborne, jetzt auch mit einer großen Hymne auf die Stadt Bogota.

Except in ihren frühen Jahren immer wieder geil. Burning, RSA Rockzirkus, heute nur bis um 8. Deswegen nächstes Brett direkt in eure Lauscher. Queens of Stone Age, First in Gibbeth bei RSA.

0: bei uns. Wo und wann das am Wochenende stattfindet, das hört ihr morgen hier bei RSA 7.10 Uhr.
1: Und wir melden uns teilweise von der Warterkant aus Hamburg für euch.
0: Ja, also du bist der Teil, ich warteweise.
1: Ja, ich vertrete für uns alle Sachsen beim Deutschen Radiopreis. Und Freunde, den Preis, den holen wir uns doch heute Abend mal in den Freistaat. Und wenn nicht, packe ich vom Buffet für uns alle Bämme ein. 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
7: Um 20 Uhr, ich bin Lisa Schwarzkopf. Das Sommerwetter in diesem Jahr hat die Erntestimmung bei Sachsens Bauern eingetrübt. Wegen der Hitze Ende Juni gab es teils deutliche Einbußen, vor allem beim Weizen und beim Raps. Auch die Getreidequalität hat gelitten und damit der Erlös. Regional gibt es aber große Unterschiede, sagte uns Bauernpräsident Thorsten Kraftschick.
8: In Torgau, Delitzsch, Leipzig, Grimma, die haben natürlich katastrophale Ernten zum Teil gehabt mit Ausfällen von 40-50% und drüber weg. Das Erzgebirge ist etwas besser weggekommen, leicht überdurchschnittlich und Dresdner Raum, die sind da im Durchschnitt weggekommen. Also von der Menge her können wir stolz drauf sein, was wir da geleistet haben.
7: Ungeachtet der schlechten PISA-Ergebnisse wird im Bildungsetat gekürzt. Bildungsministerin Prien erklärte im Bundestag, es seien schon Maßnahmen auf den Weg gebracht worden. Es dauere aber, bis die wirken. Prien erntete scharfe Kritik. Bildung genieße bei Prien keinen Stellenwert, so die linken Abgeordnete Gulke. 40 Milliarden Euro wollen die Vereinigten Arabischen Emirate in Deutschland investieren. Ein Teil davon soll in neue Rechenzentren gesteckt werden, heißt es aus Berlin. Der Präsident der Emirate ist gerade zu einem Staatsbesuch in Deutschland. Für den FC Bayern und RB Leipzig geht heute die neue Champions-League-Saison los. Die Leipziger treffen in Italien auf Como, die Münchner spielen zu Hause gegen Bodø Glimt aus Norwegen. Anstoß ist jeweils 21 Uhr. 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
9: In Oberplanitz ist die Ebersbrunner Straße zwischen dem Kreisverkehr und der Fichtestraße wegen eines Wasserrohrbruchs gesperrt. Geblitzt wird in Hoyerswerda, wo Jeresi auf der Dresdner Straße stadtauswärts. Ein Blitzer steht auch in Meißen auf der Hochuferstraße Richtung Elbtalbrücke und in Leipzig auf der Merseburger Straße beidseitig. Staus und Blitzer immer melden an unsere kostenfreie Hotline 0800 0815 200. Das Wetter im Freistaat. Viele Wolken gibt es heute Abend. Meistens bleibt es trocken und ab und zu kann sich auch mal Nebel bilden. In der Nacht liegen die Tiefstwerte zwischen 8 und 4 Grad. Morgen geht's dann mit Sonne und Wolken weiter, ebenfalls trocken. Und die Höchstwerte schaffen es auf bis zu 23 Grad. 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
10: Hallo Freunde, wir geben gleich rüber zum Deutschen Radiopreis nach Hamburg. Bitte drückt die Daumen für die Kollegen, denn wir sind gemeinsam mit euch nominiert für den Deutschen Radiopreis als bestes Musikformat. Und da wollen wir doch einen Award nach Sachsen holen. Geben da gleich rüber. Jetzt gebe ich euch nochmal 5 Sekunden, der flabbert auf die Lauscher und dann heißt Daumen.

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1: Ja, 1000 Gäste sind heute Abend hier. Das Who is Who der deutschen Radiobranche. Wir könnten jetzt Ihnen zu Hause ein paar Gesichter zeigen, doch was nützt es? Sie würden ja sowieso keins erkennen. Aber heute Abend werden wir endlich die Menschen sichtbar machen, die man sonst nur im Radio hört.
0: Und zwar hiermit, ganz genau. Viele würden jetzt wahrscheinlich sagen, oh Gott, Katastrophe, Galaabend, wir beide tragen dasselbe.
1: Wieso? Ich finde die Hüte geil. So ist Michael Jackson. So ist Brokeback Mountain. Also meintest du hier diese albernen Michael-Jackson-Accessoires? Was wird wohl Guido Maria Kretschmer später dazu sagen?
0: Sein Gesicht sagt 12 von 10. Aber ich meine natürlich hier den Radiopreis. Um den geht es heute Abend. Und den vergeben wir natürlich gleich, wie sich das gehört, ganz anständig in unserer ersten Kategorie. Guck mal, da wird extra eine Stele gemacht. Da stelle ich den hier schon mal ab.
1: So, den gibt es später. Das sind die Radio-Oscars. Zum 17. Mal würdigen wir heute Abend herausragende journalistische, kreative und unterhaltsame Leistungen im Radio.
0: Ja, das sind quasi die Olympischen Spiele des Hörfunks. Wir machen das nur ohne den Sportteil. Wir machen einfach den ganzen Abend direkt Siegerehrung. Und wir haben eine neue Location. Wir sind hier im Theater an der Elbe, natürlich immer noch im wunderschönen Hamburg.
1: Ja. Kleiner Sicherheitshinweis nur, wir sind hier umgeben von Wasser. Wer also nach der Aftershow-Party die letzte Fähre verpasst, muss dann leider schwimmen.
0: Ja, und weil wir umgezogen sind, hat Thorsten auch ein neues Zimmer bekommen,
1: ja,
0: richtig?
1: Ja, und dafür musste ich nicht mal zu einem WG-Casting. Ich kann es mal kurz zeigen. Regel Nummer 1 heute Abend für alle, die hier raufkommen, von dieser Bühne ab geht man nur und ausschließlich im Moonwalk. Das ist nicht so wichtig.
0: Das war nicht so wichtig.
1: Ich kann das gerne mal zeigen. Es sind ja 55 Radiostationen heute Abend wieder live dabei und übertragen den Deutschen Radiopreis. Ganz Radio Deutschland. Mallorca ist natürlich auch wieder dabei mit dem Inselradio. Da wird also noch mal frisch eine Orange in den Sangria-Eimer gekippt. Dann gibt es noch eine weitere Insel. Da wird allerdings eher so frisch aus der Champagner-Magnum-Flasche direkt getrunken. Antenne Sylt ist dabei. Guten Abend und herzlich willkommen. Und ich habe also jetzt hier mein neues Studio. Guck mal, Katrin, so sieht das hier aus. Und von hier... Ah, der Hut tat gut.
0: Wow.
1: Sind wir dann in ganz Deutschland drauf.
0: Also das nenne ich mal ein Headquarter, Thorsten, oder?
1: Ne?
0: Sieht schön aus.
1: Ja.
0: Sehr geräumig. Können wir dann hinterher noch als Vierer-WG in Hamburg für 2000 Euro kalt anbieten. Wunderschön.
1: Herzlich willkommen.
0: Ja. Ah, das sieht schön aus. Wink mal.
1: Wink mal. Hallo.
0: Super. Das war für alle fürs Radio
1: richtig. Früher war ich schön groß auf der Bühne, jetzt bin ich hier im Keller, aber ich komme raus zwischendurch.
0: Wunderbar. So, in 10 Kategorien verleihen wir heute Abend jetzt den Deutschen Radiopreis für die beste Morgensendung, den besten Moderator, die beste Moderatorin, das beste Informationsformat und natürlich auch für den besten Newcomer oder die beste Newcomerin. Und da haben wir 15 heute Abend hier im Saal versteckt und die machen jetzt mal Lärm. Ja. Schön, es sind alle später noch hier auf dieser Bühne. Es wird ein großes Fest, da freue ich mich sehr drauf. Und apropos großes Fest, wir legen los mit einer meiner absoluten Lieblingskategorien und das ist Bestes Entertainment. Und ich muss sagen, ich finde, wir haben dafür wirklich den perfekten Laudator heute hier. Ich sage mal, er und die FDP haben viele Unterschiede, aber der größte ist, er ist regelmäßig im Bundestag. Er braucht nur ein Mikro, ein paar Fragen und ich schätze, Markus Söder hat mehr Angst vor ihm als vor veganer Grillwurst. Aber er bleibt immer dran, genau wie wir an ihm und deswegen ist er heute hier. Und ich begrüße ihn mit einem Satz, den auf einem CSU-Parteitag wahrscheinlich niemand über ihn sagen wird. Wir sind sehr froh, dass er heute hier ist. Herzlich willkommen, hier ist Lutz Wanders!

0: So, die Bühne ist im Moment noch leer. Alle fragen sich, wo bleibt Lutz van der Horst? Er kommt von der Seite rein.
1: Ich habe das jetzt erst geschnallt. Ich sollte eigentlich hochfahren mit dem Aufzug, ne? Okay, vielleicht an die Regie noch einmal runter und dann fahre ich noch mal hoch. Guten Abend, meine Damen und Herren.
0: Also der Lift hat gestreikt, ja. Lutz ist einfach in die Hocke gegangen und dann wieder hoch.
1: Hat ja keiner gesehen, ist ja Radio. So, das sind die Nominierten in der Rubrik Bestes Entertainment.
2: Bestes Entertainment. Andreas Altenburg, NDR 2, Bamberg Bump.
3: Olli Dittrich.
4: Ja, und Pianemädel ist das, meine Damen und Herren.
3: Hallo.
4: In Bamberg Bump geht es eigentlich darum, dass die beiden Nachbarn Horst Rode und Ralf Prange,
5: ich weiß, dass du gerade guckst,
4: zusammen einen Podcast versuchen, zumindest aufzunehmen. Wird aber ständig unterbrochen.
3: Die sollen ihren Scheiß hier nicht vor meiner Haustür abstellen.
4: 14 Folgen, geschrieben von dem sensationellen
6: Andreas Altenburg.
7: Also nach meinem Kenntnisstand liegt dort nur eine einzelne verstorbene Dame.
6: Nein, ist ja klar. Gegen die habe ich ja auch nichts. Also woher denn? Nein, die Herrschaften, die sich kümmern.
8: Was wir dann noch für Themen besprechen, nachbarschaftliche und andere, das könnt ihr dann selber euch anhören.
4: Mhm. Selber anhören.
8: Seit 40 Jahren nervst du mich.
4: Ja, aus Gründen. Wo gehst du denn jetzt hin?
2: Kolja Fach, Bremen 2. Koljas Rants.
9: Ich darf regelmäßig bei Bremen 2 im Programm rumpöbeln. Ich soll um 5 Uhr morgens aufstehen, meditieren, dankbar sein für irgendeinen Scheiß. Irgendwo muss ich Abstriche machen. Wir haben damals in der Redaktion zusammengesessen und viel über Druck gesprochen. Welche Karriere soll ich machen? Wie soll ich leben? Was ist ein richtiger Mann? Was irgendwelche Life-Coaches und manche InfluencerInnen erzählen. So sind wir auf diese satirischen Rants gekommen, die eben entlasten sollen.
10: Es gibt wirklich nichts Absurderes mehr, als in einer Großstadt auf Wohnungssuche zu sein.
9: Es ist immer eine Situation, die viele kennen, in sehr pointiert.
10: Du freust dich, weil du 350 Suchtreffer hast, aber nur bis du den Filter für Tauschwohnungen ausschaltest, dann sind es noch 4.
9: Und ich darf dann stellvertretend drüber ranten. Die Themen sind aber immer recherchiert und es geht oft eigentlich um was Größeres.
10: Im selben Zeitraum, in dem Kaltmieten in Berlin um 100% gestiegen sind, sind die Reallöhne um 8 gestiegen.
9: Ich finde, dass wir immer kritisch sein müssen, wenn das Narrativ ist, das ist kein Strukturproblem, du machst nur nicht genug. Und wenn wir dann so Nachrichten kriegen, wo Leute uns irgendwie schreiben, oh, da habe ich auch immer schon ein Gefühl zu gehabt und ihr habt das jetzt in Worte gefasst und ich habe dabei gelacht, dann ist perfekt.
2: John Ment. 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Pilot oder Tod?
11: Gute Nachricht für die Frauen. Rund 54% aller Männer sind einigermaßen normal. Die restlichen 46% glauben laut einer Umfrage von YouGov, dass sie ein Flugzeug ohne Pilotenausbildung und ohne Vorkenntnisse landen können.
12: Zieht leicht, weiter. Total. Zieht leicht, weiter.
11: Und da hat unser Programmleiter Niklas Naujok die Idee gehabt, Pilot oder Tod. Erstens, wer könnte ein Flugzeug landen von uns Männern und wen können wir am ehesten entbehren? Stübi, Finn, John, nehmen wir doch John. Und so bin ich dazu gekommen, eine Cessna nicht nur zu starten, sondern auch zu landen. Meine Frau hat noch gesagt, hoffentlich fliegt er nicht so, wie er fährt. Aber es hat geklappt. Wir waren schlussendlich, wie immer, mit Radio Hamburg am Boden.
12: Halt, weiter, ziehen, weiter. Und wir sind gelandet. Und wir waren. Ein Schlaf. Gelandet. Wunderbar.

0: wollen wir doch mal sehen. Dem Gewinner des Deutschen Radiopreises in dieser Kategorie gelingt es, Alltägliches geschickt zuzuspitzen und seinem Publikum unterhaltsam einen Spiegel vorzuhalten. Und das mit hohem Wiedererkennungswert und in gleichbleibend hoher Unterhaltungsqualität. Seine Arbeit ist ein echter Lichtblick in Zeiten, in denen Humor oft zu kurz kommt. Preiswürdig. Der Deutsche Radiopreis 2026 für das beste Entertainment geht an NDR 2, Andreas Altenburg, Bam Bek Bam, Frange vs. Rode.
1: Andreas Altenburg springt auf in seiner Reihe, knüpft sich gerade noch mal das Sakko zu, herzt sich mit Bjarne Mädel neben Olli Dittrich, der Protagonist dieser Reihe. Den Preis gibt's von Lutz und die Dankesrede. Gute Unterhaltung ist im Radio immer eine hohe Kunst.
2: Ja, so schnell sieht man sich wieder. Hätte man Bam Bek Bam als Fernsehserie gemacht, hätte es 3 Millionen Euro gekostet, glaube ich. Und deswegen liebe ich Radio. Und deswegen liebe ich mein Team und die Arbeit mit denen zusammen. Und deswegen möchte ich denen danken, nämlich Tommy Harnik, Olli Kleist, Michi Wodo, Nina Wiedholz, Max Roloff, Ulrike Thoma und ganz besonders Christina Hake, die uns alle zusammenhält in der Projektleitung. Und ich denke heute noch an all die lieben Kollegen von NDR 2, die hier sind. Holger und Elke und Jens und auch alle von Enjoy. Wir sind ja so eine Art Party-Posse heute. Und ach, habe ich ihm, dir danke ich. Es ist immer ganz hilfreich, wenn man ein bisschen Prominenz an seiner Seite hat. Aber ich hätte dich auch so genommen.
3: Ich fühle mich benutzt. Ich wollte an der Stelle Olli Dittrich grüßen, oder wie der heißt.
2: Ach ja, genau. Der hat ja auch noch
3: deshalb bin ich hier.
2: Ja. Vielen Dank.
1: Also wenn unter den Jurymitgliedern des Deutschen Radiopreises dank dieser Reihe kein Auge trocken bleibt, dann ist die Auszeichnung für bestes Entertainment in diesem Jahr mehr als verdient. Und weiter geht es jetzt mit dem besten Informationsformat. Dafür stehe ich auf, weil sie ist eine der bekanntesten Nachrichtenstimmen in Deutschland. Meine Damen und Herren, Susanne Daubner.
4: Ja? Ja. Ja.

0: Gott, das habe ich echt nicht verdient, ja. Es macht ja Spaß, was man tut, ja. Also es ist eine Mega-Stimmung und da merke ich wieder, das ist einer der Unterschiede zwischen Radio und Fernsehen. Mit euch hat man einfach mehr Spaß, ja. Es war immer schon so. Also erstmal einen schönen guten Abend und eins vorweg. Ich liebe das Radio und das hat nicht nur damit zu tun, dass ich dem Radio wirklich viel zu verdanken habe. Es ist inzwischen fast 40 Jahre her, dass ich in diesem Medium meine ersten Erfahrungen machen durfte, völlig unabgelenkt von irgendwelchen Äußerlichkeiten, wirklich nur auf Information konzentriert, auf Inhalt, Sprache, Stimme. Und das hat mich bis heute geprägt und, das kann ich nur von mir sagen, war für mich auch eine wichtige Voraussetzung für das, was ich jetzt tue. Ja, woran erkennt man eine gute Sendung? Dass man dranbleibt. Radio braucht keine Filter, keine Swipe-Geste, keine Push-Nachricht. Nur Menschen, die zuhören und Menschen, die was zu sagen haben. In Zeiten, wo die Welt immer komplexer wird, ist es umso wichtiger, den Zuhörerinnen und Zuhörern Orientierung zu geben, zu hinterfragen, aufzuklären und einzuordnen. Der Deutsche Radiopreis würdigt genau diejenigen, die das Tag für Tag möglich machen. Oder zeitgemäß gesagt, Content nur ohne Creator-Gesicht im Thumbnail. Eine Frage ging mir die letzten Jahre immer wieder durch den Kopf. Wieso habt ihr so lange gebraucht, diesen Preis ins Leben zu rufen? Denn immerhin war das Radio vor dem Fernsehen da. Zum Wetter. In Hamburg bleibt es den gesamten Abend über heiter bis festlich. Im Bereich des Theaters an der Elbe ist allerdings mit starkem Preisregen zu rechnen. Örtlich kann es zu donnerndem Applaus kommen. Vereinzelte Jubelstürme sind ebenfalls möglich. Für die nächsten Stunden bleiben die Aussichten ausgezeichnet. Im Laufe der Nacht wird es dann feuchtfröhlich werden. Weiter geht es nun mit der Kategorie Bestes Informationsformat. Und das sind die Nominierten.
1: Bestes Informationsformat. Rahel Klein und Ilka Knigge. Deutschlandfunk Nova. 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
2: Well, we want to know, do you have any minesweepers?
3: Donald Trump will von Europa Minensuchboote für die Straße von Hormus. Er sagt das so selbstverständlich. Aber was heißt das eigentlich?
4: Ich bin Sebastian Fischer, komme aus Kiel, bin 48 Jahre alt und bin Seeoffizier bei der Marine.
5: Sebastian ist beim Minensuchgeschwader und er kann uns erklären, wie schwierig das eigentlich ist, Unterwasserminen zu räumen.
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1: Laura Kössler, Gong 96.3.
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7: Hi, die Laura, hallo.
8: Ja, hallo, hier ist Dominik Krause, der Oberbürgermeister der Landeshauptstadt München. Ihr seid nominiert für das Duell zur OB-Stichwahl für den Deutschen Radiopreis in der Kategorie Bestes Informationsformat.
6: Mit dem Oberbürgermeister-Duell wollten wir den Münchnerinnen und Münchnern einfach eine faire Grundlage für ihre Entscheidung geben.
8: Als ich angefragt wurde fürs Radio-Duell, habe ich mir vor allem gedacht, oh, das wird schon eine Herausforderung, so lang live im Radio einem Fragenhagel zu stellen.
6: Ja, deshalb haben wir ganz klare journalistische Regeln aufgestellt. Also beide Kandidaten hatten gleiche Redezeiten, wir hatten kritische Fragen und natürlich konnte sich das Publikum auch mit einbringen.
9: Warum sind Sie der bessere Oberbürgermeister für München?
8: Nur wenn über Wahlen gesprochen wird, wenn die Kandidaten interviewt werden durch Lokalradio, können wir am Ende auch eine höhere Wahlbeteiligung erzielen. Liebes Gong 96.3-Team, ich drücke euch ganz fest die Daumen, dass es klappt mit dem Deutschen Radiopreis.
1: Massimo Boniani und Adrian Breda, WDR 2.
7: Cum-Ex.
10: Der Podcast, der erzählt Cum-Ex jetzt nicht irgendwie kompliziert, sondern er folgt wirklich den zentralen Figuren dieses Skandals. Also auf der einen Seite haben wir Hanno Berger, den wir im Gefängnis besucht haben, einer der Haupttäter, der auch verurteilt ist und seine Perspektive schildert.
11: Also Herr Berger, was ist denn? Und ich sage, naja, wir setzen da gerade einen Fonds auf, lalala. Er sagt, wie viel Geld brauchen Sie denn? Und da habe ich gesagt, na, was sage ich dem jetzt? Und ich sage, er macht 50 Millionen. Ja gut, weil Sie sind, mache ich, ja, war erledigt. Ja. So läuft halt ein Geschäft, wenn es gut läuft. Ja.
10: Und auf der anderen Seite haben wir die Cum-Ex-Jägerin, Anne Brohrhücker, die Staatsanwältin, die Chefermittlerin.
12: Ich denke einfach, es ist eine Riesenschweinerei. Mein Gott, was für eine Schweinerei.
10: Wir folgen diesen beiden Figuren und merken dadurch, Cum-Ex, das ist gar nichts Kompliziertes, sondern das ist echt ein wahrer Wirtschaftskrimi.

0: Ja, es bleibt spannend. Demokratie lebt von Transparenz und Teilhabe. Deshalb ist es so wichtig, komplexe Sachverhalte aus Politik und Gesellschaft nicht nur trocken zu verkünden, sondern möglichst fesselnd zu vermitteln. Das schafft das Preisträger-Team auf herausragende Weise. Ein journalistisches Vorbild für anschauliche, niedrigschwellige Informationsvermittlung. Der Deutsche Radiopreis 2026 in der Kategorie Bestes Informationsformat geht an. WDR 2, Massimo Bognani und Adrian Breda, Inside Cum-Ex, Jagd auf die Steuermafia.
1: Ja, über diesen milliardenschweren Steuerbetrug mit Aktienleerverkäufen, besser bekannt als Cum-Ex-Skandal, haben die Medien reichlich berichtet, aber selten so tief und so fesselnd wie in diesem Podcast.
2: Wow, Wahnsinn, was für eine Ehre. Also der erste große Dank geht natürlich an das großartigste Team, das hinter diesem Podcast steckt. Und immer wieder, wenn es um Cum-Ex, diesen größten deutschen Steuerskandal geht, da fällt immer ein Satz: Die Kleinen hängt man, die Großen lässt man laufen. Und ich finde, gerade für unseren Job als Journalisten ist es so wichtig, dass dieser Satz gerade für uns nicht gilt. Dass wir uns nicht abschrecken lassen, wenn ein Thema sehr groß und sehr komplex ist. Und selbst wenn es so einen furchtbaren Namen auf Latein auch noch hat. Und es ist auch wichtig, dass wir uns nicht abschrecken lassen, wenn auf der anderen Seite Politiker, Banker, Anwälte stehen, die uns unter Druck setzen. Ich möchte dem WDR sehr danken, dass wir genau das im investigativen Ressort machen dürfen und dass wir gemeinsam mit der Story Podcast Unit und so großartigen Kolleginnen und Kollegen wie Adrian eben das Ganze auch packend wie ein Krimi erzählen dürfen. Also lasst uns weiter die dicken Bretter bohren. Das ist, glaube ich, wichtiger denn je.
1: Die Auszeichnung in der Kategorie Bestes Informationsformat. Die zweite von 10 Kategorien. Als nächstes gleich Bestes Musikformat.
3: Absolut richtig. Herzlichen Glückwunsch auch von mir, dem besten Informationsformat. Ja, ich habe mich umgezogen. Falls Sie sich fragen, warum, weil ich es kann. Und ich wollte es einfach immer mal machen. Das ist eine Premiere in meiner Karriere, ein Outfit-Change, extra für den Deutschen Radiopreis. Warum nicht? Warum nicht? Genau. Und ich arbeite mich hier langsam vor, weil dieser Preis, der wird ja nicht einfach so vergeben, sondern wir haben da die ganz renommierte Grimmi-Jury im Rücken, die da natürlich ganz genau drauf guckt und gibt schon Jubelrufe von den Fans. Pina Haterlei ist heute hier. Pina, man kennt dich ja ohnehin. Du bist Journalistin, Nachrichtenmoderatorin, Polit-Talkerin, selber ehemalige Radiomacherin und eben auch Jurymitglied. Ja. So, schön, dass du da bist erstmal. Und es ist ja so, du hast ganz früher mal in der Boutique gearbeitet, gleich mit 18 oder so. Und da muss man ja auch entscheiden, was kommt ins Sortiment, was legt man jetzt hier ins Schaufenster. Das heißt, du entscheidest schon mal gerne. Was sind eure Kriterien in der Grimmi-Jury gewesen?
4: Also das hätte ich schon mal genommen, weil das steht ja ausgezeichnet.
3: Danke, Sätze von Guido Maria Kretschmer, aber nehme ich.
4: Also was ja ganz, ganz wichtig ist, es ist eine tolle Jury, die sich wirklich sehr viel Gedanken macht und wir haben schon auch gezofft, das war nicht so ganz einfach.
3: Erzähl mehr.
4: Ja, also das Schöne ist ja, dass man doch sehr divers denkt, ja, also der eine sagt, ah, die Stimme finde ich gut, nee, da finde ich den Inhalt gut und das hat sich aber super am Ende gefügt und überhaupt, das ist immer so eine Phrase, aber ja, ihr seid alle nominiert, das ist schon geil und ihr macht tolle Sachen, wir haben so tolle Sachen gehört, also Radio ist einfach toll und das zeigt sich heute Abend.
3: Super, wirklich ganz schön. Danke, dass du in der Jury bist. Danke, dass du heute hier bist. Wir sehen dich ja auch gleich nochmal. Pina Haterlei! Fantastisch! So. Und natürlich, wie sich das auch für einen Radiopreis gehört, haben wir heute großartige Musik und zwar von bombastischen Künstlerinnen und Künstlern. Saide ist heute hier. Ray Garvey ist heute hier. Und wir können gleich weiterjubeln, weil ich freue mich jetzt wirklich auf ein ganz besonderes Duo. Als ich gehört habe, dass die beiden jetzt zusammen Musik machen, da habe ich gedacht, ist mir wie Schuppen aus den Ohren gefallen. Jetzt kommt zusammen, was eigentlich schon lange zusammengehört. Warum gab es das nicht schon früher? Sie haben gerade ihr erstes gemeinsames Album angekündigt und daraus hören wir jetzt, heute Abend hier, Dir gehört die Welt. Hier sind Peter Maffay und Johannes Oehrlich.

0: Johannes Erding und Peter Maffay von ihrem neuen Album Nashville. Komm zu mir. Was
1: Dankeschön,
0: ist das
1: Dank.
0: Für ein schöner Song? Also danke schon mal dafür. Und ich habe es gerade schon gesagt, als ich das gehört habe, dass ihr beiden jetzt was zusammen macht, dachte ich, ja, warum denn erst jetzt? Das fragen sich hier natürlich viele. Also geht die Frage direkt weiter an euch. Warum denn erst jetzt?
1: Ich kann gerade nur sagen, es kommt mir auch vor wie so ein Newcomer-Slot, den wir gerade haben. Unser erstes gemeinsames Album. Es fühlt sich alles sehr neu an, als würden wir...
2: Wir haben den Song noch nie gespielt.
1: Ja, also,
0: wirklich, heute Premiere?
1: Premiere
0: für
1: heute.
0: Uns beim Radiopreis.
1: Allererste Mal. Sehr aufgeregt, muss man sagen. Also wir waren wirklich...
0: Wie hat sich's angefühlt, das allererste Mal?
2: Es ist immer ein bisschen durchs Feuer gehen. Wenn man das erste Mal gemacht hat, dann beruhigt man sich, aber... Diese Spannung ist auch gut. Wenn die fehlt, dann wäre es nicht so interessant. Alles.
0: Absolut. Nashville heißt das Album. In Nashville habt ihr es auch aufgenommen. Und zwar, das hat mich sehr beeindruckt, in nur 5 Tagen. Das heißt, da wollte auch wirklich alles zügig raus. Ne? Das war fertig. Warum Nashville? Wie seid ihr darauf gekommen und auch auf den Titel?
2: Wir beide, Johannes und ich, haben irgendwann mal entdeckt, dass es eine hohe Affinität gibt zu dieser Stilistik, zu dieser Musik. Und dann entstand irgendwo der Wunsch, mit ein paar Musikern zusammenzuarbeiten, die das, wenn ich das mal so sagen darf, mit der Muttermilch aufgesogen haben. Und das war eine schöne, wunderbare Erfahrung. Wir hatten großartige Musiker an unserer Seite. Und es hat sich dann einfach ergeben, dass in 5 Tagen eigentlich das Ding rund war.
0: Wahnsinn.
2: Oder einigermaßen rund war.
0: Wahnsinn, dann ist es auch so, dann soll es wirklich so sein. Das hat sich gefügt quasi, möchte ich mal sagen. Also ich freue mich sehr auf euer Album und natürlich später nochmal hier beim Radiopreis werden wir euch nochmal hören. Und jetzt, Peter, muss ich sagen, du hattest in Deutschland 21 Nummer 1 Alben. Und das ist, ja, danke.
1: Weltrekord.
0: Ja, pass auf, das will ich gerade sagen. Das klingt nur so. Das ist mehr als jeder andere Künstler. Und zwar in irgendeinem Land auf der ganzen Welt. Das ist unglaublich.
2: Ich bin auch lange dabei.
0: Also Wahnsinn. Deswegen haben wir gedacht, so, wer könnte jetzt so eine Laudatio fürs beste Musikformat machen? Am besten irgendjemand, der richtig Ahnung von Musik hat. Und da sind wir auf dich gekommen. Peter Maffay übernimmt das nämlich jetzt.
2: Dankeschön. Sehr. Ja, liebe Freunde, jetzt wird es spannend. Hinter mir zu sehen, die Nominierten bei dem Format Bestes Musikformat. Bitte.
3: Bestes Musikformat. 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
10: Die ganz großen Songs entstehen normalerweise in einem Musikproduktionsstudio. Oder genau hier, auf der Wiesn. Normalerweise gehören die Playlisten bei uns im Radio ja eigentlich den großen Superstars. Dabei haben wir so wahnsinnig geile Musiker bei uns direkt vor der Haustür. Und genau die

0: Bier trinken.
1: Musik von hier ist was Besonderes. Musik von hier hat Identität. Und deshalb gehört Musik von hier zu uns.
2: Zum Oktoberfest.
1: Und zu Antenne Bayern.
3: Klaas Scholt-Albers. Radio FFN. Woher kenne ich das?
4: Ah, woher kenne ich das nochmal? Das ist so ein Gefühl, das wir oft haben, wenn ein neuer Song im Radio läuft, der aber irgendwie eine alte Melodie oder einen alten Sound benutzt. Ich mache mich auf die Suche nach genau diesen bekannten Melodien und Samples.
5: Auf den Plattenteller gelegt und da war's.
6: He keeps me hanging, a bottle of wine, he leaves me all evening.
4: Jetzt genau hinhören. Genau dieser Schnipsel macht den Hit der Fantas so besonders. Musik entsteht ja nicht im luftleeren Raum. Da kommt ganz viel zusammen. Musikgeschichte, Schnipsel aus alten Songs. Und all das hören wir dann jeden Tag im Radio. Woher kenne ich das? Ist damit ja vielleicht so ein bisschen der coole Musikunterricht, den wir uns immer gewünscht haben, aber den es nie gab. Bis jetzt.

0: Ein gutes Musikformat, meine Damen und Herren, liebe Freunde, kuratiert nicht einfach nur Songs. Es erzählt Geschichten, schafft Rituale und gibt Künstlerinnen und Künstlern eine Bühne, die sie sonst vielleicht nicht bekommen würden. Und das gelingt dem diesjährigen Preisträger in der Kategorie Bestes Musikformat mit Bravour. Herzlichen Glückwunsch zum Deutschen Radiopreis 26 RSA.
1: Musik ist und bleibt Einschaltgrund Nummer 1 fürs Radio. Musik sorgt für Emotionen, schafft Nähe. Musik berührt uns. Und das erst recht, wenn wir damit Erinnerungen an unsere Jugend oder an besondere Ereignisse verbinden. Und das gelingt hier, wenn dann auch noch die Fangemeinde eingebunden wird, wenn sich neue Talente Gehör verschaffen können, ist es eine perfekte Produktion. Gratulation von Peter Maffay.
0: Alles, alles Gute für die Zukunft.
2: Britt hat gesagt, ich soll zuerst reden. Also erstmal vielen Dank, den Preis aus den Händen einer Legende zu kriegen. Peter Maffay, super. ja, so eine Idee ist das eine, aber die kann ja nur funktionieren, wenn ein Team sagt, ey, die Idee ist super und jetzt bringen wir die auf die Antenne, jetzt erfüllen wir die mit Leben, jetzt hängen wir uns da rein. Und deswegen geht unser Dank eigentlich an das gesamte RSA-Team.
3: Genau, weil sonst wird es einfach nur eine Idee bleiben. Und deshalb vielen lieben Dank an Melanie Mertens, Stefanie Turo, Stefan Behler, Daniel Neumann und Uwe Heuer. Die müssten jetzt hier auch irgendwo sein. Jungs, der Preis ist auch für euch.
2: Carsten Richter, Nicole Grimm, Doro Hildebrand und Micha Habich. Auch denen gebührt ein großer Dank. Und letztendlich unseren Geschäftsführern von RegioCast, Marc Strößmann und Rainer Pöhlmann. Weil ihr lasst Ideen leben, man kann bei euch was versuchen. Ihr sagt immer, komm, macht. Und das ist auch nicht selbstverständlich. Insofern vielen Dank und habt alle noch einen schönen Abend.
1: Und weiter geht es jetzt mit der nächsten Kategorie Bestes Interview. Hier ist Pina Atalay.
4: Hallo, hallo, hallo. Sieht von hier oben noch mal toller aus. Ihr seht gut aus. Nicht schlecht. Ja, das ist irgendwie so die Königsdisziplin, oder? Interview. Man kann ganz viel vorbereiten, aber man weiß ja nicht, was passiert. Denn im besten Fall weiß man nicht, was das Gegenüber einem antwortet und muss reagieren. Und das ist, finde ich, oft die hohe Kunst. Und deswegen freue ich mich jetzt mal, die zu zeigen, die es ziemlich gut gemacht haben. Hier sind die Nominierten.
5: Bestes Interview. Julika Goldschmidt, Baden FM.
6: Ich durfte mit Steffi und Bernhard sprechen und zwar über die ganz großen Themen, über Leben und Tod, über Veränderung, Verantwortung und Freundschaft. Denn die Freundschaft von den beiden hat an einer Straßenecke in Freiburg-Herdern angefangen. Als Bernhard mit einem Herzinfarkt zusammengebrochen ist und Steffi ihn so lange reanimiert hat, bis der Krankenwagen kam. Bernhard, welche Erinnerungen hast du an diesen Sommertag?
7: Ich war zum Radfahren verabredet an dem Tag. Hab mich sehr gefreut bis zu dem Moment, wo er in eine andere Richtung ging. Wie wenn ein Vorhang vor mir zugeht, dass mir schwarz vor Augen wird.
8: Und das war echt krass, weil wir sehr schnell gemerkt haben, dass da nichts mehr geht. Also da war kein Puls mehr, nichts mehr.
6: Wünschst du dir, dass dieses Erlebnis irgendwann keine Rolle mehr in deinen Gedanken spielt?
7: Nee, wünsche ich mir nicht. Es ist ein Gefühl, was ich in mir drin habe, was einfach schön ist. Diesen Moment zu meistern, zu spüren, was Menschen im Leben einem bedeuten und geben, das will ich, das trage ich schon in mir drin.
5: Melina Sonder, Kiss FM.
9: Deutschrap, ist das nicht voll asozial und der Abgrund der Gesellschaft?
10: Wer das wirklich denkt, hat noch nie richtig zugehört.
5: Mille Miet.
10: Ich darf genau hier jede Woche unglaublich grandiose und verschiedene Künstler begrüßen.
11: Was geht ab? Hier ist Materia.
12: Was geht ab, liebe Leute? Mein Name ist K-Doppel-L, S-A-V-S, Kusawasch.
13: Hi Leute, hier ist Elef.
14: Jo, mein Name ist Rav Kamora.
10: Disaster steht für lyrische Stärke, Gesellschaftskritik und Haltung.
15: Das Beste, was mir überhaupt passiert, es gibt ja viele Jungs von der Straße, die so ein sehr negatives Gefühl zu den Ämtern und Sozialpädagogen und was weiß ich haben. Aber ich habe da ein total positives Gefühl zu. Meine Kinder schulden mir nichts. Ich schulde denen alles. Weil die haben sich nicht dazu entschieden, auf die Welt zu kommen. Weißt du, ich bin 10 Jahre lang gegen verschlossene Türen gerannt, wurde auf irgendwelche Festivals eben deswegen nicht eingeladen, weil ich politisch bin. Mhm. Die gleichen Festivals laden mich heute explizit ein.
10: Und genau dieses Interview zeigt, wie wichtig das Genre und die Künstler dahinter sind. Vor allem für unsere Jugend.
5: Eva Schulz und Isabella Huber. Enjoy und BR. Deutschland 3000.
13: Jetzt sind wir nominiert für eine Folge, die uns wirklich auch besonders wichtig war. Und zwar war da Said Idriss Hashemi mein Gast. Er hat das Attentat von Hanau schwer verletzt überlebt und dabei seinen Bruder und mehrere Freunde verloren. Und er spricht auch 6 Jahre später mit einer unheimlichen Stärke darüber, was ihm und seiner Familie, den vielen, vielen Menschen dort in Hanau passiert ist und vor allem, was seitdem alles nicht passiert ist.
14: Dass das alles auch so extrem unsensibel verlaufen ist. Ganz spät in der Nacht, ich glaube, das war irgendwann mal um 5 Uhr, 6 Uhr, ist dann irgendwann mal ein Polizist gekommen und hat irgendwann mal gesagt, es gibt eine Nummer, die stellen wir hier aus, ihr könnt euch morgen melden.
13: Was?
14: Geht alle bitte nach Hause.
13: Und das war für mich auch erschütternd in der Recherche und dann auch im direkten Interview nochmal zu hören, an wie vielen Fällen da Dinge schiefgelaufen sind, an wie viele Fragen bis heute offen sind.
14: Hanau ist nicht das erste Mal passiert und wird auch nicht das letzte Mal passiert sein.
4: Ja, also wirklich auch jeweils schwere Themen, sehr emotional, sehr krasse Themen. Deswegen Glückwunsch an euch drei, weil das habt ihr alle ziemlich gut gemacht. Fragen stellen, ja, das kann jeder und jede, aber so zu fragen, das ist eine Kunst. Ein Interview soll mich mitnehmen in die Gedankenwelt des Interviewten und einen Mehrwert bieten über das Bekannte hinaus. Es soll spannend sein und nicht vorhersehbar. Nah, aber nicht anbiedernd. Und genau das hat die Preisträgerin geschafft. Der Deutsche Radiopreis 2026 für das beste Interview geht an KISS FM. Melina Sander, Mille Meets, dieser Star.
1: Sie kann es nicht fassen, sie hatte auf den Boden gestarrt, dann fiel ihr Sendername, sie blickte auf und hält sich immer noch die Hand vor den Mund. Melina Mille Sander, die mit so vielen unterschiedlichen Gästen spricht, Legenden des Deutschraps, sie kriegt jetzt die Auszeichnung für das beste Interview.
16: Wow! Also, ich freue mich von Herzen, weil Deutschrap und diese Szene es einfach unglaublich verdient hat, viel, viel mehr noch in unsere gesellschaftliche Mitte zu kommen. Da sind so unglaublich tolle Menschen mit so tollen Geschichten. Ich möchte trotzdem noch einmal kurz Danke sagen an meine Familie, weil ohne diese ganze Liebe würde ich heute nicht hier stehen. An mein KISS-Team, ihr seid einfach mein Rücken jeden Tag. Und natürlich an mein Geschäftsführer Sebastian, du gibst mir so viel Vertrauen, ohne das wäre das alles nicht möglich. Und das größte Danke geht an Disaster, weil Gerrit, also du hast so tolle Werte und du hast dieses Interview einfach ausgemacht. Und ich würde mir wünschen, dass vielleicht dieser Preis und diese Auszeichnung und auch dieses Interview ein bisschen dazu beiträgt, dass der ein oder andere von euch vielleicht mit dem ein oder anderen Vorurteil, was er vielleicht jetzt nicht mehr hat, hier heute den Raum verlässt. Und ja, Mann, dieser Preis ist für Deutschrap. Ich küsse euer Herz.
1: Sie spricht mit Künstlern, mit Künstlerinnen, die schon hunderte Promo-Interviews hinter sich haben und sie schafft es, sie zu knacken. Und ich habe das Gefühl, auch sie ist heute Abend emotional ein bisschen geknackt worden. Melina Mille Sander.
17: Und weiter geht es jetzt, das muss ich sagen, mit einem absoluten Superstar, das kann man sagen. Und sie ist gerade mal 16 Jahre alt und damit ist sie die Jüngste, die jemals auf einer Bühne beim Radiopreis stand. Sie ist bekannt geworden mit Tanzvideos bei TikTok und mittlerweile folgen ihr da so viele Menschen wie in London leben, nämlich ungefähr 8 Millionen. Wenn man unter 25 ist oder jetzt zu den Newcomern hier heute gehört, dann fragt man sich natürlich, warum erklärt sich Saide? Ja, ich mache das wirklich nur für die paar Leute, die vielleicht nicht bei TikTok sind oder die nichts mit Rap am Cap haben, ja. Die holen wir jetzt ganz kurz auf die Höhe der Musikzeitgeschichte. Alles, was sie sonst noch wissen müssen, ist, überall wo sie auftritt, ist Ausnahmezustand. Ich denke, das wird auch heute Abend hier so sein. Deswegen sage ich jetzt herzlich willkommen. Hier ist Saide mit Mona Lisa Motion.
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0: kommen jetzt zur Kategorie Beste Reportage. Der Laudator dieser Kategorie ist wieder einmal perfekt gestylt und verdient natürlich die volle Punktzahl. Sein Motto lautet: Radiopreisgala, heute sieht dich jeder. Elegant, aber nicht overdressed. Ein Look, der sagt, ich gewinne zwar keinen Radiopreis, aber auf jeden Fall werde ich einen verleihen. Wir dürfen gespannt sein, was sein Outfit heute Abend für ihn tut. Ich habe ihn schon 3000 Mal bei Shopping Queen angesagt und freue mich, das heute Abend auch hier tun zu dürfen. Hier ist Stardesigner Guido Maria Kretschmer.
1: Hallo, guten Abend.
2: Da ist er! Guido Maria Kretschmer, 10 Punkte! Ach. Schön. Schön, dass du endlich da bist. Ne?
1: Ja, ich freue mich sehr.
2: Ja, wir freuen uns wirklich sehr. Du, früher hieß es ja oft, Mensch, der hat ein Radiogesicht oder so. Es gab immer die wilden Geschichten, auch hier beim Radiopreis wurden sie erzählt, man kann da im Schlafanzug ins Studio und so. Da sieht einen keiner, aber das hat sich auch alles verändert. Heute ist auch im Radio der Stream, die Webcam und so weiter, Instagram, Social Media. Das heißt, auch im Radio machen Kleider jetzt Leute. Was würdest du sagen, wie wichtig ist Klamotte generell für die Karriere?
1: Ach so, ich glaube, wenn man gescheit ist, glaube ich, geht es auch immer nur mit schlechter Klamotte, könnte ich mir vorstellen. Aber ja, Klamotte ist natürlich Teil, das ist Visualität. Aber ich glaube, bei Radio ist es natürlich auch schön, weil es die Stimme gibt. Beim Fernsehen sind es ja auch nicht nur Leute, die perfekt aussehen und gut gestylt sind. Ich denke, es ist immer eine Mischung von allem und ich glaube, es hat sich auch vieles verändert mittlerweile.
2: Ja.
1: Ist doch freier irgendwie in der Klamotte, glaube ich.
2: Total. Wie erklärst du dir Thorstens Erfolg, zum Beispiel trotz seiner Hemden?
1: Ja, ich bin befangen, das muss ich sagen. Ja, es ist, da muss man sagen, da manchmal macht Radio Sinn, nicht visuell zu sein. Es ist schon viel so, aber ich bin sehr befangen, weil ich ihn sehr gern habe. Aber ich finde es wirklich, ich hoffe, sein Mann liebt es immer noch, aber ich weiß, er trägt ja meine
2: noch
1: Wäsche.
2: Noch eins für dich? Also es ist,
1: ja, Jürgen von der Lippe braucht auch Nachwuchs. Es ist... Aber es ist wirklich, also ja, es ist, aber gut, er ist zauberhaft.
2: Absolut fantastisch. Ja, ja. Dafür hat sich schon alles gelohnt, aus meiner Sicht, für diese Einschätzung.
1: Wo kauft man sowas, fragt man sich, wo kauft man
2: das? Ja, das fragen wir ihn nachher mal. Wo kauft er das eigentlich? Nun, du bist jetzt fast im Radio, du hast es fast geschafft, du hast nämlich jetzt einen Podcast.
1: Ach so, ja.
2: Und der heißt Feinstoff, was ja eine sehr feine Titelwahl ist. Und da machst du das, was du am besten kannst. Du kannst sehr gut mit Leuten. Was besprecht ihr da so alles? Was macht ihr da?
1: Ah nee, das ist für mich ein großes Geschenk, weil ich ja dachte im Podcast, ich habe Zeit, mit Leuten zu reden, kann mir die Leute einladen, die ich unbedingt will. Das ist wirklich ein großes Glück für mich. Und ja, was mache ich da? Ich habe Solo-Folgen, wo ich selber durchquatsche die ganze Zeit, unvorbereitet, wie man oft auch hört. Und dann lade ich mir Leute ein, die ich schätze, die ich so im täglichen Leben habe und natürlich auch dann Prominente, die vielleicht Relevanz haben, wo ich denke, ah, das könnte funktionieren. Sehr, sehr schön, es macht mir großen Spaß und ja, das ist so ein bisschen ein guter Ausgleich für mich zum Fernsehen.
2: Ah, stark. Noch mehr sprechen. Ist ein sehr guter Ausgleich zum Fernsehen. Ein absolutes Geschenk für uns ist, dass du heute hier bist. Wir haben dich zum Preis von, also den Guido quasi zwei zum Preis von einem bekommen. Du bist jetzt heute hier als Modeexperte gewesen, aber auch als Laudator. Und wir haben dir eine Kategorie gegeben. Das ist deine Wunschkategorie, richtig?
1: Ja, weil ich großer Radiofan bin und ich bin ein großer Fan von Reportagen und ich höre sehr gern zu und mag, wenn Leute sich gut vorbereitet haben. Deswegen ist für mich ein großes Glück, heute in der Kategorie eben die Nominierten zu erwähnen, die hier nominiert sind in der Kategorie Beste Reportage. Und hier sind sie. Bitteschön.
3: Beste Reportage. Pamina Rosenthal und Yusuf Losat. Bremen Next von Radio Bremen. Spielabbruch. Macht Gewalt den Amateurfußball

0: Deswegen sind wir auf die Suche gegangen nach Betroffenen. Und dabei haben wir den Schiedsrichter Ansar kennengelernt.
1: So krass, als Schiedsrichter zum Boden gebracht werden.
2: Ach du Scheiße.
1: Weil ich auf dem Boden lag, hat mich auch einer noch einen Tritt verpasst, so in den Rücken. Das musst du erstmal realisieren. So bist du halt komplett schutzlos und hilflos in dem Moment.
3: Tobias Gnädig und Kesha Obiros. Cosmo vom WDR.
4: Am 4. Dezember 2024 wird mitten in Manhattan, auf offener Straße, ein Mann erschossen. Das Besondere daran, dieser Mann ist ein CEO gewesen, also ein Geschäftsführer von einem Milliardenunternehmen. Amerika sucht nach dem Täter. Sein Name?
5: Luigi Mangione.
6: Luigi Mangione.
7: Luigi Mangione.
4: Luigi Nicholas Mangione. Doch dieses Verbrechen ist anders. Denn aus dem mutmaßlichen Mörder wird quasi über Nacht ein Held.
8: Oh my God, that man is a hero.
9: He's a superhero.
10: Listen, I love a good villain too.
4: Weil er ein kaputtes System rächt.
11: It's out of control.
4: Und viele sich danach sehnen, dass endlich mal einer aufräumt. This is America. Free Luigi.
3: Britta Rotsch und Taina Grünzig. Deutschlandfunk Nova.
12: Die Lieblingsschülerin. Schulen sollten ihre SchülerInnen eigentlich schützen. Doch zu oft kommt es zu emotionalem und sexualisierten Missbrauch.
13: Ich habe mich von Anfang an so ein bisschen special gefühlt.
14: In unserem Podcast erzählen wir von drei Frauen, die als 15-Jährige in einem Abhängigkeitsverhältnis mit ihren Lehrern standen. Und die bis heute mit den Folgen davon leben müssen.
15: Ich weiß auch noch, dass ich seinen Geruch nicht mochte. Also weder den Geschmack im Mund, der wahrscheinlich irgendwie eher nach so Kaffee geschmeckt hat, als auch irgendwie sein Körpergeruch.
12: Monatelang haben wir recherchiert, um ein System zu verstehen, das echt kompliziert ist und wie es mit solchen Taten umgeht.
16: Und in dem Moment hatte ich das erste Mal den Gedanken, der plant was. Der will mit mir ins Bett. Der will mit mir schlafen.
12: Wir fragen ExpertInnen, was sich ändern müsste. Und wir schauen, wo der Umgang mit Machtmissbrauch jetzt schon besser läuft. Wir sprechen mit der Schulleiterin, unserer Protagonistin und wir konfrontieren ihre Lehrer.
17: Ja, das sind sie, die drei Nominierten. Und die Jury hat Folgendes gesagt. Beste Reportage. Der Deutsche Radiopreis geht in diesem Jahr an eine Produktion, die eine schwerwiegende gesellschaftliches Tabu mit beeindruckender journalistischen Präsenz und tiefem Mitgefühl ausleuchtet. Mit meisterhafter Recherche macht das Gewinnerteam nicht nur individuelle Schicksale hörbar, sondern deckt auch das systemische Versagen mächtiger Institutionen auf. Der Deutsche Radiopreis 2026 für die beste Reportage geht an Deutschlandfunk Nova, Britta Rotsch und Taina Grünzig, die Lieblingsschülerin. Herzlichen Glückwunsch.
18: Das ist ein eindringliches wie aufklärerisches Stück Audiojournalismus über ein drängendes Tabuthema. Denn Vertrauen ist die Währung des schulischen Alltags.
17: Bitte schön, dein Preis.
18: Gratulation von Guido Maria Kretschmer.
19: Ich habe noch nie was gewonnen. Yay. Ja, vielen Dank. Dieser Preis, der gebührt natürlich nicht nur mir, sondern dem gesamten Team und vor allem auch Britta Rotsch, die leider heute krank ist und deshalb nicht hier sein darf, sonst wäre sie hier neben mir. Britta, ich hoffe, du sitzt zu Hause und bist richtig, richtig stolz auf dich. Und dieser Preis gebührt aber auch, ja. Dieser Preis, der gebührt aber vor allem auch unseren Protagonistinnen, Zoe, Hannah und Marie, die uns ihr Vertrauen geschenkt haben und dass wir alle davon lernen durften, das empfinde ich als großes Privileg und als großes Geschenk. Und ich appelliere hiermit an alle Redaktionen, weiterhin Themen über sexualisierte Gewalt und Machtmissbrauch anzunehmen. Es ist nämlich nicht immer leicht, dafür Redaktionen zu finden. Aber MeToo ist nicht vorbei und diese Themen sind weiterhin sehr, sehr wichtig. Also nehmt euch diesen Themen an. Vielen Dank.
18: Die Auszeichnung für Deutschlandfunk Nova in der Kategorie Beste Reportage beim Deutschen Radiopreis 2026, gerade live aus Hamburg.
20: Wir kommen jetzt zu einem ganz besonderen Moment des Abends. Wir verleihen nämlich zum ersten Mal den Ehrenpreis des Deutschen Radiopreises. Und der geht in diesem Jahr an niemand Geringeren als Rick DeLisle. Er ist...

0: Er ist leider im März dieses Jahres verstorben und die Vorgeschichte ist, dass wir ihm diesen Preis schon ewig verleihen wollten, aber Rick wollte eben keine Preise. Und wir sind uns hier wahrscheinlich alle einig, dass kaum einer mehr einen Preis verdient hat als Rick und deswegen geben wir ihm jetzt diese verdiente Auszeichnung einfach heute. Und wir schauen jetzt nochmal zurück auf das Leben einer Radiolegende.
1: Ehrenpreis. Hi, ich bin's, alter Ami Rick DeLisle. Da ist ein alter amerikanischer Mitbürger, der immer noch kein Deutsch kann.
2: Rick DeLisle prägt jahrzehntelang das Radio. Seine Hörerinnen und Hörer kennen und lieben ihn, vor allem unter seinem Spitznamen, alter Ami.
1: And this alter Ami is a nickname that one of the people at the radio station gave me because I'm old and an American. And in German it just sounds pretty cool.
2: Der alte Ami stirbt im März 2026 und hinterlässt eine unvergleichliche Lebensgeschichte. Während des Vietnamkriegs arbeitet er für den amerikanischen Sender AFN.
3: I'm Air Force Sergeant Rick DeLisle.
2: Und kommt 1978 nach West-Berlin.
3: We're broadcasting as usual from the Berlin studios of AFN.
2: In Berlin findet er seine Heimat und mit dem Radio seinen Beruf und seine Berufung.
1: If you really love what you're doing, people notice it.
2: Rick DeLisle erreicht sein Publikum über alle Genres und alle Generationen hinweg.
1: Hinter jeder Künstler, logischerweise, aber auch hinter jeder Song, ist meistens eine sehr coole Story. Und das interessiert mir echt.
2: Moderieren wird zu seiner Lebensaufgabe. Und das bis ins hohe Alter.
1: It keeps you young. Why not do it?
2: Rick DeLisle stirbt mit 79 Jahren. Doch seine Stimme,
1: alter Ami Rick DeLisle,
2: bleibt für immer in Erinnerung.
0: Und jetzt ist Ray Garvey hier heute bei mir. Hallo Ray, schön, dass du da bist.
4: Danke.
0: Man hat dich gerade auch schon gesehen im Einspieler. Ihr wart befreundet, du und Rick. Und deswegen hast du gesagt, es wäre dir eine große Ehre, heute Abend ein paar persönliche Worte nochmal hier zu sprechen und vielleicht auch an die Familie zu richten. Und deswegen überlasse ich die Bühne jetzt dir.
4: Ich sage dir ganz ehrlich, gefragt habe ich nicht, weil es ist so schwer, sich zu verabschieden und auch was Schönes zu sagen. Aber nichts zu sagen ist auch nicht die Möglichkeit, also ist nicht die Option, weil Rick war so eine Legende und ich versuche ein bisschen Distanz zwischen mir und diese Wörter zu schaffen, aber weißt du was? I do it.
0: Ja, und wir sind alle da.
4: Danke.
0: Ray.
4: Okay, erstens ist es auf Deutsch, dafür entschuldige ich mich jetzt, aber bleib bei mir. Rick DeLisle war Soldat, Radio-DJ und vor allem war ein Mann, der Musik liebte. Neue Musik, alte Musik, eigentlich jede Musik, solange sie etwas in einem auslöst. Und für viele von uns hier im Raum war Rick eine Legende. Wobei Rick selbst mit diesen Worten wahrscheinlich nicht besonders viel anfangen könnte. Er möchte das Rampenlicht nicht. Wenn er heute noch hier wäre, würde er wahrscheinlich einen ziemlich guten Grund finden, warum er ausgerechnet heute Abend nicht hier sein könnte. Also stellen wir uns für einen Moment einfach vor, er war irgendwo anders. Vielleicht bereitet er gerade seine nächste Radiosendung vor. Vielleicht sucht er noch einen Song, von dem er überzeugt ist, dass wir ihn unbedingt hören müssen. Oder er sitzt einfach zu Hause am Stadtrand von Berlin und hört The Doo-Wop. Es gab eine Zeit, da wurde Rick der Reporter irgendwann mehr Rock'n'Roll als Rockstar selbst. Und die Zukunft wurde unscharf und vor eine Weile verlor er den Blick für die Dinge, die im Leben wirklich wichtig sind. Aber Rick fand zurück. Als Vater, als Ehemann, als Freund, die Liebe zu seiner Frau Esther, zu seinen Kindern und seinen Enkelkindern würde zu seiner Lifeline. Der Rick, der seine Sendung einmal mit den Worten beendet, I'm Air Force Sergeant Rick DeLisle reminding you that rock and roll is just a state of mind, würde irgendwann zu, hi, ich bin's, alter Ami Rick DeLisle. Rick hat längst ein Publikum, aber während seiner Zeit bei Rias 2 merkte er plötzlich, dass da noch ein ganz anderer Hörerschaft entstanden war. Menschen in Ostdeutschland. Musikliebhaber, die jeden Tag anschalten, obwohl sie es eigentlich nicht dürften, um den alten Ami zu hören. Und ich glaube, das hat etwas mit Rick gemacht. Denn plötzlich war Radio nicht mehr einfach nur Radio. Er hatte eine neue Verantwortung, eine neue Mission. Da waren Menschen auf beide Seiten der Mauern, dieselbe Musik hörten. Politisch getrennt, geografisch getrennt, aber für diesen Moment durch eine Stimme und einen Song miteinander verbunden. Und für viele Menschen im Osten war das mehr als Unterhaltung. Es war ein kleines Stück Freiheit. Und genau dieses Bild mag ich. Rick auf den Radiowellen tanzt, über Grenzen hinweg, frei. Als ich das erste Mal von Rick Delisle hörte, fielen immer wieder zwei Worte. Guru und Ghost. Eine Guru und ein Phantom. Und ich wusste, dieser Mann hat wahrscheinlich die Antworten. Ich wusste nur nicht, wo zum Teufel ich ihn finden kann. Dann kam 2002 Sarah, Ricks Tochter, zu Josephine und mir und begann mit uns zu arbeiten. Und damit begann auch die Geschichte zwischen unseren Familien. Ich erinnere mich daran, wie Rick irgendwann in unser Büro in Neukölln kam, um zu sehen, wo seine Tochter arbeitet. Und da kam keine große Radiolegende durch die Tür. Da kam ein bescheidener Mann, dankbar, offen und unglaublich großzügig mit allem, was er wusste. Was ich an Rick besonders mögte, er war stoisch, aber niemals zynisch. Er wusste, dass dort, wo Leidenschaft ist, auch Hoffnung ist. Und irgendwann begann er, all das, was in seinem Leben gelernt hat, an die nächste Generation weiterzugeben. Er half jungen Menschen dabei, Vertrauen in ihr eigenes Talent zu finden. Viele von euch sind heute Abend hier. Es wird keine zweite Rick Delisle geben. Aber es gab auch nur einen Elvis und nur einen John Lennon und nur einen Jimi Hendrix. Und Rick hielt etwas von der Magie dieser Menschen am Leben. Er brauchte davor kein Gitarre und keine große Bühne. Seine Bühne war das Radio. Ich glaube nicht, dass Rick für immer leben wollte. Und ich glaube auch nicht, dass er wollte würden, dass wir heute Abend hier stehen und nur darüber sprechen, wie sehr wir ihn vermissen. Wahrscheinlich hat er dafür sogar ziemlich wenig Geduld. Denn alles, was Rick war, hat er uns gegeben. Alles, was er liebte, hat er mit uns geteilt und jeden Traum, den er hatte, hat er gelebt mit uns. Und deshalb liegt es jetzt an uns, etwas davon weiterzutragen. Diese Neugier, diese Leidenschaft, diese Liebe zur Musik. Und diesen Glauben daran, dass eine Stimme Menschen erreichen kann, die man vielleicht niemals persönlich kennenlernen wird. Radio ist die Heimat der Musik. Aber Radio ist noch viel mehr. Es ist die Heimat des gesprochenen Wortes. Von Gesprächen, von Informationen, von Unterhaltung, von Geschichten, von Stimmen. Und manchmal ist es der Ort, an dem ein Mensch irgendwo ganz alleine sitzt, das Radio einschaltet und plötzlich merkt, da draußen ist jemand. Radio war Rick zu Hause. Und für viele von uns ist es auch. Heute Abend feiern wir sein Leben, aber vielleicht erinnern wir uns dabei auch daran, wie wichtig sein Zuhause ist. Man muss sich darum kümmern. Man muss es beschützen und vor allem, man muss es lebendig halten. Rick, good men leave good memories. Great men become legends. Rick war einer von ihnen. Danke.
5: Danke. Bitte aufstehen und applaudieren die zwei Kinder von Rick Delisle, Sarah Isaacson und Bill Delisle. The applause is for Rick Delisle. Give it up! Woo!
6: That was so hard.
7: It's beautiful, man.
6: Thank you, brother. Ooh.
4: Sarah, let's give it to you. Bill?
5: Amazing. Wow.
7: Ja, also erstmal vielen, vielen Dank an alle, an den Radiopreis, an alle, die das hier möglich gemacht haben. Da stecken viele dahinter. Wir haben es vorhin erwähnt, mein Vater war kein großer Fan von Lob an sich selbst. Der hat es auch ein paar Mal abgelehnt, aber wäre er heute hier oder würde er wenigstens von woanders das hier mitbekommen, dann würde er sich auch darüber freuen. Danke an alle, die ihn auch mitbegleitet haben. Egal, ob ihr mit ihm gearbeitet habt oder für ihn gearbeitet habt oder auch einige im Raum hier gegen ihn gearbeitet habt. Ihr seid ja alle Teil seiner Geschichte gewesen. Und vor allem vielen, vielen Dank an seine Hörer, die ihn jahrelang im Radio gehört haben. Das war für ihn immer wirklich eine Ehre und eine Pflicht und was ganz Großartiges, was er ernst genommen hat. Und ich bin überzeugt, wenn wir weiterhin mit diesem Spirit, mit diesem Gedanken herangehen, wie wichtig das ist, was wir hier alle machen und wie viele Leute wir jeden Tag berühren, dann wird es Radio auch für immer geben. Also vielen Dank dafür.
8: You good? You ready?
4: Danke.
8: Dankeschön. Hello. Yeah, tschüss.
0: Danke, Ray. Danke, Bill. Und danke, Sarah. So, dann waren wir natürlich alle letzte Woche geschockt, als wir erfahren haben, dass Morgan Man Frankie von Radio FFN gestorben ist. Sehr überraschend. Er war ein absoluter Entertainer. Man sagt über ihn, das Wichtigste war ihm die Show, dass die Show einfach immer weitergeht. Und deswegen machen wir jetzt das Einzige, was wir von hier aus machen können. Wir schicken ihm einen richtig fetten Applaus. Der ist für dich, Frankie. Applaus.

0: Und nach sowas gibt es natürlich nie einen guten Übergang. Aber so ist es. Die Show muss tatsächlich weitergehen. Und dafür sorgen beim Radio ja nicht zuletzt auch regelmäßig die Newcomer. Und das ist jetzt auch unsere nächste Kategorie, ganz genau. Es gibt so Momente, da realisiert man erst später, was das bedeutet hat, was das für eine Dimension hatte, welche Auswirkungen das hatte, ja. Beim Ja-Wort ist das hin und wieder so. Oder wenn man bei einem mittelprächtigen Tätowierer war, ja. Oder ja, manchmal dann, wenn man zum Beispiel hier so einen Preis bekommt als bester Newcomer oder als beste Newcomerin und die Karriere danach so richtig durch die Decke geht. Und ich sag mal so, vielleicht sind wir ja heute Abend alle Zeuge und Zeuginnen von so einem richtig magischen, bedeutenden Moment, mit dem jetzt noch gar keiner gerechnet hat. Und deswegen sage ich herzlich willkommen in unserer Kategorie Newcomer. Ich schalte zu dir, Thorsten.
1: Bester Newcomer, beste Newcomerin.

0: Ja, und jetzt stehe ich hier mit den 15 kurz vor dem Auftritt. Na, bisschen nervös?
1: Ja, schon, ne? Die Aufregung steigt.
2: Ja, Puls ist auf 1000, auf jeden Fall.
0: Es geht jetzt hier gleich raus auf die große Bühne. Was ist das Größte, was du schon mal moderiert hast?
3: Die Chrysanthema in La.
0: Toll, was ist das?
3: Das ist die, also die Chrysantheme ist eine Blume und da gibt es ein Fest nur für diese Blume.
0: Toll, das hast du moderiert. Ja, allein das ist ein Applaus wert. Du heißt Cosmo?
4: Hi, ja, ich heiße Cosmo.
0: Guck mal, Cosmo, wärst bald umbenannt worden in 1 Live Street, schau mal.
4: Ja.
0: Du hast schon mal ein Einkaufszentrum, so eine Eröffnung gemacht. Was war die größte Bühne?
4: Leipziger Buchmesse.
0: Oh, also, es geht jetzt gleich raus. Möchte jemand jetzt schon mal vorab seine Dankesrede loswerden, weil die Wahrscheinlichkeit, dass sie gleich gemacht wird, ist 1:15. Wen möchtest du grüßen?
2: Einfach der Klassiker, danke an meine Eltern. Danke, dass ich die ganzen Umwege nehmen konnte. Das macht Bock hier. Ist super.
0: Was möchtest du gerne noch loswerden?
5: Danke an das Team, das mir das ermöglicht hat, dass ich überhaupt hier stehe. Danke an Hitradio Antenne 1.
0: Yay! Super. Ja, also dann drücke ich euch jetzt die Daumen. Da ist jetzt alles, was in Radio Deutschland Rang und Namen hat. Ich habe Senderchefs eben schon gesehen. Die Programmdirektorin vom WDR ist da. Also macht einen anständigen Eindruck. Bühne frei. Hier sind sie. Die 15 in der Kategorie Beste Newcomerin, bester Newcomer.
6: Die 15 Newcomer 2026, herzlich willkommen hier auf dieser Bühne. So, ich nehme mal an, ihr habt alle Interesse, hier den Preis mitzunehmen, oder?
7: Ja.
6: Und das wird immer toller, was ihr da so veranstaltet, um das quasi mal, dass ihr das überhaupt erfahrt. Alina, bei dir, das war, oh, sie guckt
8: die
6: mich
8: Pizza,
6: ganz...
8: Ja, die Pizza, oh mein Gott.
6: Du hast, also deine Redaktion hat einfach eine Pizza bestellt und hat den Zettel reingeklebt, dass du nominiert bist. Ist es so gewesen?
8: Es ist genau so gewesen. Ich hab's nicht geahnt und mich riesig gefreut. Beste Pizza meines Lebens.
6: Das wäre meine nächste Frage gewesen. Ja. Wie hat diese Pizza geschmeckt?
8: Beste Pizza meines Lebens.
0: Also diese Videos, diese Überraschungsreels, die haben einen unglaublichen Erfolg, auch wenn wir sie dann bei Instagram ausspielen. Und Sebastian Leitner, Antenne Bayern, was war es bei dir?
9: Ja, mich hat mein BLM-Text vorlesen lassen, der war ultra kompliziert und als ich ihn gekriegt habe, habe ich schon gesagt, den habt ihr direkt aus meinem Herzen, ja, aufs Blatt.
0: Hast du ein Textbeispiel, hast du noch was drauf?
9: Wie war das? Und deswegen ist es wichtig, komplizierte Inhalte durch die journalistische Einordnung, so in die Richtung.
0: Geht doch.
9: Ja, weiß ich nicht. Und man hat mich quasi verarscht und am Ende hat man es mir eröffnet und es war eine Riesenüberraschung.
0: Ja, aber es war auch schwierig, mit dem Leica-Moser im Auto zu sitzen, oder?
9: Wir verstehen uns eigentlich ganz gut, Leica, Indra und ich. Aber ja, also der Text war schwieriger als das Zusammensein mit dem Leica.
0: Also, das ist gleich euer Preis und eure große Bühne hier heute Abend.
6: Genau, einer oder eine von euch wird gewinnen und Grund zum Feiern haben. Und zum Feiern, da fangen wir jetzt einfach schon mal an. Da könnt ihr gleich nochmal ein bisschen Nervosität rauszappeln. Wir brauchen dafür ein bisschen Platz. Wir verteilen uns mal so ein bisschen. Wir knubbeln uns mal an den Seiten. Wir haben zwei echte Experten für euch eingeladen. Sind die Brüder Felix und Lukas. Und die Erfolgsgeschichte wäre ohne Corona nicht denkbar. Da waren sie sehr viel zu Hause, haben sehr viel zusammen gewohnt und sehr viel Musik zusammen gemacht. Da sind sie schon. Corona hat Gutes hervorgebracht. Homeoffice und einen der erfolgreichsten Dance-Pop-Acts Europas. Ich kündige sie mal mit ihren eigenen Worten an. Fastboy kommt, es wird getanzt. Hier sind sie mit Wave.

0: Spoil mit Wave. Was jetzt hier hoffentlich für ein wenig Entspannung gesorgt hat, die Laudatorin in der Kategorie Bester Newcomer, Beste Newcomerin, die ist vor etwa einem Jahr in genau der gleichen Situation gewesen wie die 15 hier. Sie hat mich damals sehr abgeholt mit den ersten Worten ihrer Dankesrede. Oh mein Gott, ich hätte etwas vorbereiten sollen. Wer talentiert ist wie sie, für den ist Vorbereitung eine Option. Bitte begrüßt die Vorjahressiegerin. Hier ist Maren Brandt von Antenne Thüringen. Maren.
1: Hallo.
0: Willkommen zurück auf der Bühne vom Radiopreis.
1: Wie fühlt sich an? Gut an. Neue Bühne, aber fühlt sich gut an.
0: Als du ausgerufen wurdest als beste Newcomerin 2025, wie viele Nachrichten hast du gleich in der ersten Viertelstunde bekommen?
1: Zero.
0: Keine?
1: Keine. Ich hatte kein Netz. Ich hatte, neuen Flora waren wir ja, und ich hatte gar kein Netz. Ich konnte volle 4 Stunden Hardcore durchfeiern und dann um 4 Uhr im Hotel, boom, explodiert.
0: Du hattest in deiner Dankesrede vor allem deine Oma erwähnt, weil du glaubtest, dass sie sehr stolz sein wird. Wie hat sie reagiert?
1: Oma Ulla, ja, der Star von Bad Salzuflen, glaube ich jetzt. Ja. Die hat mehr Nachrichten bekommen, glaube ich, als ich sogar. Also,
0: dazu muss man wissen, die Menschen in Ostwestfalen-Lippe haben nicht besonders viel Text. Da schon.
1: Das stimmt. Ich habe schon gedacht, so jetzt ruft gleich die Lippische Landeszeitung an und wird noch interviewt. Aber ja, sie ist der große Star.
0: Was hat sich bei dir verändert mit dieser Auszeichnung? Hat sich überhaupt etwas verändert?
1: Ich glaube vor allem so meine Persönlichkeit nochmal. Also ich glaube, ich habe einfach nochmal ein bisschen mehr Selbstbewusstsein bekommen im Job. Ich glaube, ich hatte schon immer viel Selbstbewusstsein, aber gerade auch so in dem Radio-Ding. Ich gehe oder versuche immer neue Wege zu gehen, und kann man mit so einem Preis in der Hand natürlich viel leichter.
0: Das ist ein Argumentationsverstärker für jede Redaktionskonferenz.
1: Auf jeden Fall.
0: Und das ist also eine Stange Selbstvertrauen, die auch du gleich hier verleihen wirst. Möchtest du noch ein letztes Mal deine Oma grüßen? Ich glaube, mit der warst du doch irgendwie auch das erste Mal mit dem Fuß in einem Radiosender.
1: Ja, ich habe das erste Mal bei Radio Lippe, Shoutout, war ich, ja. Da sind wir damals einfach hingefahren. Und da meinte Oma, komm, wir gehen jetzt mal rein, sag mal Hallo. Dann haben wir eine kleine Senderführung bekommen. Ich glaube, die hatten nicht so viel Zeit, aber es war der erste Step.
0: Magisch, es hat irgendwas in dir ausgelöst. Also von uns allen vielen Dank an Oma Ulla.
1: Richtig? Oma Ulla, richtig.
0: Maren Brandt, Shootingstar, Antenne Thüringen. Und du hast jetzt die große Ehre, deine Nachfolgerin, deinen Nachfolger zu verkünden.
1: Genießt den Moment, Leute. Das ist so geil, hier auf der Bühne stehen zu dürfen. Einmalig. Die Grimme-Jury sagt: Mit ihrer schnellen Auffassungsgabe, beeindruckenden Gelassenheit und erfrischenden Leidenschaft hat sie gezeigt, wie souverän ein Einstieg ins Radio gelingen kann. In dieser Kategorie würdigt die Grimme-Jury eine herausragende Journalistin, die eine außergewöhnlich anspruchsvolle Aufgabe vom ersten Moment an mit Professionalität, fundiertem Wissen und hörbarer Freude meistert. Der Deutsche Radiopreis 2026 für die beste Newcomerin geht an Sina Wende, Bayern 1!
2: Ich bin so glücklich gerade. Vielen, vielen, vielen, vielen lieben Dank an die Jury. Vielen Dank natürlich auch ans ganze Bayern 1-Team, an die BR Sportredaktion. Ich glaube, ihr flippt auch gerade aus in München und seid mega glücklich, da hört man's. Es ist der Wahnsinn. Ich habe heute noch dran gedacht, wie ich mit 6 Jahren auf dem Wohnzimmerteppich saß mit meinem großen Bruder, und wir haben die Bundesliga-Show gehört. Und ich glaube, das war der Moment, wo ich mich ins Radio verliebt habe. Und heute sitze ich einfach da, wie letzten Samstag, wie jetzt, übermorgen wieder, und bin um 15.30 Uhr da, wenn in allen Stadien der Ball rollt, und ich sitze im Radio und nehme die Hörer und Hörerinnen an die Hand, und wir hüpfen von Stadion zu Stadion und erleben diesen Bundesliga-Nachmittag, diesen Spieltag. Und das ist so fantastisch. Ich muss mich so oft kneifen und muss mich auch jetzt kneifen, weil das ist der absolute Wahnsinn. Vielen, vielen, vielen, vielen lieben Dank. Und eins noch, ein Fußballer hat mal gesagt, geht's raus und spielt's Fußball. Ich würde sagen, bleibt drin und hört's Radio. Danke.
0: Sina Wende, die den Bayern 1-Klassiker heute im Stadion präsentiert. Von einer versierten TV-Journalistin, Sportjournalistin ist sie zu einer prägenden neuen Stimme im Radio geworden. Hier ist der Deutsche Radiopreis.
3: Glückwunsch, Sina Wende, beste Newcomerin 2026. Und ich sag mal, so ein Sieg hat natürlich auch ein Ständchen verdient, ne? Und ich habe jetzt hinten gerade noch mal mit Fastboy Schnick, Schnack, Schnuck gespielt, wer singen darf. Die gute Nachricht für euch ist, ich habe verloren. Und deswegen kommt jetzt noch mal Fastboy, und zwar mit Music Sounds. Viel Spaß.

0: Den Preis. Vielen Dank, Hamburg. Wir sind Fastboy. Vielen, vielen Dank.
1: Fastboy mit Music Sounds. Ganz herzlichen Dank. Schön, dass ihr bei uns wart. So, ich habe mal ChatGPT gefragt, wie viele Stunden Programm machen denn so die privaten und öffentlich-rechtlichen Radiosender in Deutschland am Tag zusammen? Und da hat ChatGPT gesagt, 6.000 Stunden. Und habe ich gesagt, nee, das kann eigentlich nicht sein. Und da hat ChatGPT gesagt, entschuldige, du hast völlig recht, es müssen natürlich viel mehr sein, 600.000. Und da habe ich gesagt, nee, klar, also es kommt nicht hin, wahrscheinlich sind es irgendwie 12.000 Stunden. Die genaue Zahl ist aber eigentlich völlig egal, weil es sind unfassbar viele. Und es geht ja noch nicht mal um die Stunden, sondern darum, dass dahinter unfassbar viele kreative Menschen stecken, die Ideen haben jeden Tag, die die Menschen bewegen und die manchmal auch ein ganzes Land dazu bekommen, dass es mitmacht. Und deswegen zeichnen wir jetzt in der nächsten Kategorie die beste Programmaktion aus. Und die Laudatorin, die ist schon wieder Sahne. Absolut fantastisch. Ich liebe sie wirklich, seit sie Ladykracher gemacht hat. Sie war 17 Jahre die perfekte Besetzung neben Jan-Josef Liefers und Axel Prahl im Münster-Tatort. Eingeweihte wissen jetzt schon Bescheid. Und zuletzt hat sie brilliert in Achtsam Morden. Ich bin so froh, dass wir sie heute hier live und in echt erleben können. Ein Riesenapplaus. Hier ist Friederike Kempter.

0: Hallo, schön, dass ich da sein darf. Ich präsentiere euch jetzt die Nominierten in der Kategorie Beste Programmaktion.
1: Beste Programmaktion. Katrin Wenzel und Annette Mielitz. MDR Kultur. Mein Sommer 90.
2: Ich bin damals im Sommer 90 mit dem Studium fertig geworden und durfte für 3 Wochen zu Freunden nach Amsterdam fahren. Eine Zeit voller Leichtigkeit, in der ich das Gefühl hatte, den ganzen Move und die Spießigkeit, die ich aus der DDR mitgebracht hatte, hinter mir lassen zu können.
3: Ich bin auch mit dem Studium fertig geworden und wir sind mit Freunden nach Lissabon gefahren. Ich erinnere mich aber eben auch an so Gedanken, weil da bröckeln ja manche Hausmauern auch. Ich dachte, guck mal, das gibt's nicht nur in der DDR.
2: Die Idee war geboren und los ging es dann mit den Erinnerungen von Schriftstellern.
4: Also richtig lebendig wurde es dann mit den Erzählungen unserer Hörer. Diese vielen Geschichten.
5: Eine wunderbare Begegnung.
6: Wir waren wirklich die Ersten.
7: Also das hatte ich noch nie gesehen.
8: Wie schön das war.
9: Bin ich sehr, sehr glücklich.
2: 7 Wochen lief unser Projekt damals, eine Sternstunde fürs Kulturradio, in der professionelle Stimmen und individuelle Erinnerungen aufeinander getroffen sind.
1: Marlene Stöhler und Tino Tiede. Antenne Münster.
10: Lokalrunde! Wir wollten ein Gewinnspiel entwickeln, bei dem es nur Gewinner gibt. Und ich meine damit nicht 2, 3, auch nicht 10, nicht Dutzende, nicht Hunderte. Wir wollten Tausende Gewinner.
11: Und wir wollten raus aus dem Studio. Wir wollten nicht Radio für unsere Hörer machen, sondern mit ihnen. Also sind wir losgezogen und sind 5 Wochen lang in die Lieblingsläden unserer Hörer gegangen. Und vor allem ging während dieser 5 Wochen alles. Aber wirklich alles auf unsere Rechnung.
10: Wir haben mit den schönsten Blumensträußen Geschichten erzählt, die nur das wahre Leben schreiben kann. Brigitte, hol uns mal eben ab. Warum möchtest du diese wunderschönen Blumen an deinen Mann abgeben?
12: Weil er es verdient hat, ganz einfach. Weil er da ist für mich, mich unterstützt. Wir pflegen meine Mutter, die hier mit im Haus wohnt. Und das ist nicht selbstverständlich, dass Alex so zu mir hält und mich dabei unterstützt.
13: Das ist doch gut.
1: Markus Knoll und Moritz Hebding. Hitradio Ohr und Schwarzwaldradio. Der Schwarzwald Adventskalender.
14: Ich habe gerade euren Status geguckt und was sehe ich da? Die Produktion von eurem neuen Adventskalender geht los. Oh, ich freue mich so sehr.
15: 24 Gründe, warum du dir unseren Adventskalender jetzt schon sichern solltest.
16: Türchen Nummer 1.
17: Artgerechte Haltung für Überraschungen geht auf jeden Fall anders. Wir packen euch nämlich 40 Überraschungen hinter 24 Türchen. Und damit es auch so klingt, muss es erstmal so klingen. Das ist die Stanzmaschine bei Karl Knauer in Biberach. Weil es eben auch auf die inneren Werte ankommt und man ja irgendwann was hinter den Türchen entdecken will, wird der Kalender auch ordentlich vollgepackt.
0: Was sagt die Jury? Engagement erzeugt Gesprächswert und sorgt für echte Bindung, wenn ein Sender zu den Menschen vor Ort kommt, Freude schenkt und verlässlich ihr Leben ein kleines bisschen leichter macht. Dann hat Radio gezeigt, was es bewirken kann. Der Deutsche Radiopreis in der Kategorie Bestes Programmaktion geht an Antenne Münster, Marlene Stöhler und Tino Tiede, die Antenne Münster Lokalrunde.
18: Und das ist eine Aktion, die zeigt, wie stark ein Radiosender wirken kann, wenn er sichtbar wird für die Menschen in seiner Region und den direkten Austausch sucht. Juhu! Die beiden kommen auf die Bühne.
0: Münster. Wie schön, wir sind vereint. Ist das schön? Ich komme zurück. Herzlichen Glückwunsch.
19: Danke, danke.
10: Ich glaube, ich habe auf dem Weg nach hier oben ein bisschen eingepullert, ehrlich gesagt.
11: Oh Gott, also ich glaube, wir müssen eben kurz, ganz kurz zurückspulen. Als Tino und ich 2025 mit unserer Sendung an den Start gegangen sind, haben wir uns geschworen. Wir haben gesagt, wir machen nicht Radio einfach nur für die Menschen, sondern wir wollen Radio machen mit den Menschen.
10: Ja, und das Ganze ist aus der Überzeugung herausgekommen, dass wir gesagt haben, die besten Geschichten, die entstehen nicht in Redaktionskonferenzen. Und manchmal sind auch wir professionell ausgebildeten Moderatoren eben nicht die Besten, die diese Geschichten erzählen. Die besten Geschichten, die schreibt das Leben selbst und sie werden da erzählt, wo das Leben auch tatsächlich stattfindet. Und das kann zum Beispiel auch im Blumenladen um die Ecke sein, wo heute die Blumen für die Hochzeit gekauft werden und morgen vielleicht für die Beerdigung.
11: Genau,
5: Und das Einzige, was wir Radiofritzen in so einer Situation dann machen können, ist einfach das Mikrofon hinhalten und diesen schönen emotionalen Geschichten eine Bühne geben. Und das haben wir mit unserer Lokalrunde gemacht. Und deshalb sind wir unfassbar stolz und geehrt, diesen Preis jetzt stellvertretend für ganz Münster entgegennehmen zu können. Das ist nämlich nicht unser Preis, das ist der Preis für alle die, die die Lokalrunde zu dem gemacht haben, was sie ist.
10: Freunde, lasst uns hier in Hamburg heute Abend auf die Kacke hauen und dann freuen wir uns, wieder nach Hause zu kommen. Ja.
18: Die beiden umarmen sich nochmal. Die Lokalrunde, ein regelmäßiges gemeinsames Erlebnis im gesamten Sendegebiet mit Spontaneität, Beteiligung und spürbar großem Engagement.
6: Glückwunsch, danke an Friederike Kempter. So, und in der Kategorie bester Musikgeschmack, da geht der Preis an meinen Algorithmus. Er hat mir kürzlich eine Künstlerin vorgeschlagen, da würde ich sagen, die muss man sich unbedingt merken. Sie hat Songs für Tokyo Hotel geschrieben, Alle Farben, Steve Aoki oder Ofenbach. Und die sind ja alle sehr erfolgreich, weswegen sie sich irgendwann dachte, warte mal ganz kurz, warum mache ich das nicht einfach selber? Und zack, jetzt hat sie den offiziellen Song zu einem der erfolgreichsten Videospiele der Welt gemacht, League of Legends. Sie wurde auf einen Schlag von 145 Millionen Leuten gehört. Und kurz darauf hatte sie mit Breathe ihren ersten Radio-Hit. Ich freue mich sehr, dass sie heute Abend bei uns ist und das auch noch in der Königsdisziplin, nämlich Unplugged. Hier ist die wunderbare Tiffany Harris mit Vertigo. Applaus.

0: Dankeschön. Happy Birthday, Kai. All right. Vielen Dank fürs Mitmachen. Tiffany Harris. Oh mein Gott. Mit Vertigo. Was ein unfassbares Talent. Als Talent vergeben wurde, da stand unser nächster Laudator auch sehr weit, sehr alleine, sehr weit vorne. Er hat richtig zugelangt. Also seit er 4 ist, spielt er sehr gut Violine. Er hat damit 6-mal Jugendmusiziert gewonnen. Er hat außerdem Bratsche, Klavier und Dirigieren studiert. Und ich meine, da ist es ja nur logisch, dass man dann sagt, Leute, ich werde Schauspieler. Das war aber eine gute Entscheidung. Wir hätten ihn sonst nicht gesehen als Ludwig II. Oder in Kudamm oder in Babylon Berlin. Ja, und das lief dann so gut, da hat er gedacht, komm, ich schreibe auch noch ein Buch. Und raten Sie was, war ein Bestseller. Ich gönne ihm das und ich glaube, heute krönt er sein bisheriges Schaffen, weil er ist bei uns, beim Deutschen Radiopreis. Und ich freue mich sehr, dass er heute hier ist. Give it up for Sabin Tamprea!
1: Ich war etwas wechselhaft in meinem Berufsweg, aber es ist so schön zu sehen, wenn jemand in seinem Beruf so zu Hause ist wie du, liebe Katrin und lieber Thorsten. Vielen Dank für diese fantastische Moderation heute Abend. Es ist mir eine Ehre, heute Abend die Laudatio auf die Kategorie Beste Sendung zu halten. Und hier sind die Nominierten.
2: Beste Sendung. Hami Hasun und Sebastian Filipowski. Cosmo vom WDR.
3: Hallo meine Zuckermäuse, mein Name ist Hami, ich moderiere heute die beste Radioshow ever mit Sebastian.
4: Guten Morgen.
3: Guten Morgen.
5: Beste Radioshow ever in Cosmo, wir haben Stars in unsere Frühsendung eingeladen für ein Takeover und das, was Hami gemacht hat, Wahnsinn.
6: Ich durfte machen, was ich wollte, deshalb ging es um Female Empowerment. Unter anderem haben wir Frauen Tipps gegeben, wie sie mit Sexismus oder Catcalling umgehen können.
5: Und Hami hat einen Periodenschmerzsimulator mitgebracht.
6: Ich durfte Sebastian zeigen, wie es sich anfühlt, abliefern zu müssen, obwohl du Periodenschmerzen hast.
3: Hier ist Hami und Sebastian. Und er ist jetzt mit einem Periodenschmerzsimulator verkabelt. Bei jeder falschen Antwort steigerst du ein Level. Bist du bereit, Sebastian?
4: Ja!
3: Ja! Was kostet 1 Kilo Tofu im Einkaufspreis Großhandel? Level 1! Level 2! Oh. Du bist bei Stufe 9! Ist ja crazy! Und dann sagen sie zu uns, wir werden zu emotional.
5: Respekt an alle Frauen, es waren solche Schmerzen in der Show. Warte.
4: Nein, ich bin alle. Nein, hör auf!
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7: Ja, am Anfang gab es eigentlich nur eine Frage. Was passiert da auf Gong 96.3? Wochenlang haben wir Spannung aufgebaut. Im Radio und auch online.
8: Das ist mein oder Schwein?
7: Ja, dann die große Überraschung. Bully und Rick übernehmen die Mike Thiel Show für einen Tag. Und zwar genau da, wo vor vielen Jahren ihre Karriere begonnen hat. Ja, und damit es funktioniert, war praktisch der gesamte Sender involviert. Redaktion, Produktion, Social Media, Marketing, Technik und sogar eine Liveband im zweiten Studio. Entstanden ist so eine große Live-Show voller Improvisation, Nostalgie und richtig coolen Radiomomenten. Das Ergebnis? Begeisterte Hörer, rund 30% mehr Streaming. Und ein Morgen, den unsere Hörer, aber auch wir von Gong 96.3 nicht mehr so schnell vergessen werden.
2: Noah Schönberger, Baden FM.
9: Bei der Sendung Die Mini-Radiomacher haben für einen Tag lang Dritt- und Viertklässler unser komplettes Radioprogramm übernommen. Eine Idee, die in deren eigenen Klassenzimmer entstanden ist, als wir am bundesweiten Vorlesetag das Buch Der kleine Drache Kokosnuss vorgelesen haben. Und dann hatten die alle selbst so Bock, Radio zu machen, was wir dann gemeinsam umgesetzt haben. Musikmoderation, Ratespiele bis hin zu Nachrichten. Die Kinder haben alles gemacht, was dann nachträglich auch noch ganz große Wellen geschlagen hat, als sie auf einen Spendenlauf aufmerksam gemacht haben.
10: Weil wir einen neuen Schulhof brauchen, auch für die jüngeren Kinder, wo erst eingeschult werden, wäre es auch cool, dass sie tolle Spielsachen haben, auch ein Klettergerüst.
9: Einige Monate später waren wir dann selbst dabei bei der Eröffnung des neuen Schulhofs.

0: Die Jury sagt, manchmal entsteht ein besonderer Radiomoment genau dann, wenn plötzlich nicht mehr alles nach Plan läuft. Wenn aus Vertrautheit Improvisation wird und aus einem kleinen Moment große Unterhaltung. Der Deutsche Radiopreis 2026 in der Kategorie Beste Sendung geht an Gong 96.3, Matthias Ulrich, Takeover, Bully und Rick übernehmen die Mike Thiel Show.
1: Da wird sich auch direkt geherzt. Die beiden umarmen sich. Ja, diese Sendung zeigt, wie lebendig Radio ist, wenn man den beiden richtigen Menschen den Raum gibt, es einfach passieren zu lassen. Eine Sendung, deren besondere Qualität vor allem in ihrer Leichtigkeit liegt.
0: Herzlichen Glückwunsch.
2: Dankeschön. Ja, wow, vielen Dank. Es ist ein wahnsinnig besonderer Moment und wir freuen uns riesig über diese Auszeichnung. Vielen Dank dafür. Und das Schöne ist, dass sich der Kreis irgendwie schließt, weil Bully und Rick, ja, die Karriere von Bully und Rick vor vielen Jahren bei Gong 96.3 in München begonnen hat. Damals haben sie die Morningshow moderiert. Und ja, jetzt lieber Mike Thiel, da vorne sitzt er, komm gerne hoch, wenn du magst. Du bist in die Fußstapfen getreten, hast die Morningshow moderiert, rockst das Ding seit 30 Jahren und deswegen wollten wir einen ganz besonderen Radiomoment kreieren und Bully und Rick dahin zurückholen, wo damals alles begonnen hat, bei Gong 96.3. Dieser Preis ist für alle, vor allem natürlich auch für unser ganzes Team, denn alle waren involviert. Wir schicken viele Grüße nach München zum Public Viewing. Freuen uns, wenn wir uns morgen sehen. Und Dankeschön natürlich auch an Bully und Rick. Bully wäre sehr, sehr gerne heute Abend hier gewesen, aber er steht selber auf der ganz großen Bühne und zwar in der Münchner Olympiahalle. Vielen Dank für den Preis.
3: Jawohl.
4: Moment. Also erstmal herzlichen Glückwunsch an euch. Du hast es gesagt, Bully steht gerade in München in der Olympiahalle und sein Programm heißt Bully leider live, garantiert ohne Programm. Und da er kein Programm hat, habe ich gedacht, stören wir doch sicher nicht, wenn wir uns da mal hinschalten. Oder? Ohne dass Bully das weiß.
5: Du, mein Lieber, bist du ein Null? Ja? Kriegst du es hin, eine Glühbirne zu wechseln? Guck mal, siehst du, du kriegst das auch hin, ich krieg keine, also ich schaffe es nicht mal eine Glühbirne zu wechseln, München. Wenn bei mir die Glühbirne kaputt ist, gehe ich auf Nummer sicher, suche mir eine neue Wohnung. Das.
4: Bully.
5: Bully, pass auf, ich war neulich mit meinem Vater unterwegs.
4: Bully?
5: Auf dem Weg zum Baumarkt. Wir waren an dem Tag das allererste Mal im Baumarkt. Das Problem ist bei der ganzen
4: Hallo,
5: Sache,
4: Bully.
5: Mein Vater wusste nicht, was er brauchte.
4: Bully. Bully, kannst du mich hören?
5: Okay.
4: Hörst du Stimmen, Bully? Bully?
5: Ja.
4: Bully, hörst du
5: ich
4: mich?
5: Irgendjemand höre ich über die Monitore? Hallo?
4: Ich höre Bully? Bully, bist du? Bully, bist du da?
3: Wer ist das?
5: Wer ist das?
3: Wer ist das?
4: Bully? Bully, bist du's? Bully, bist du da?
3: Was machst du? Was ist das denn jetzt? Was ist das?
4: Ja.
3: Hä? Entschuldige, Tutti. Ich habe keine Ahnung, was das ist.
4: Hier ist Katrin Bauer.
3: Ich habe keine Ahnung, was das ist, Tutti.
4: Schöne Grüße nach München,
3: was ist das?
4: Bully. Wie ist die Stimmung?
3: Was machst du?
4: Hier ist Katrin Bauer. Schöne Grüße nach München, Bully. Wie ist die Stimmung?
3: Ja, Moment, ich hab Fragen. Ich habe Fragen.
4: Ja.
3: Ich habe Fragen, Frau Bauerfein. Ich habe Fragen. Heute war bundesweit dieser Alarm. Gehört das mit dazu? Oder was ist das? Was machst du? Wo bist du?
4: Möchtest du wissen, warum ich live in deiner Show auftauche?
3: Wo bist du denn?
4: Ich dachte, du hast eh kein Programm und ich kann mich mal dazuschalten.
3: Ich finde, ich habe da eine Antwort verdient.
4: Ich dachte, du hast eh kein Programm und ich kann mich mal dazuschalten.
3: Ja.
4: Also, ich melde mich
3: okay.
4: Hier.
3: Okay, pass auf, du kannst mit Tutti Tran ein Programm machen. Also,
4: Bully, ich melde mich hier aus Hamburg. Und zwar vom Deutschen Radiopreis 2026. Und hinter mir klatscht ganz Hamburg. Ich möchte dir sagen, ihr habt gewonnen in der Kategorie Beste Sendung. Bully und Rick übernehmen die Mike Thiel Show auf Radio Gong 96.3. Herzlichen Glückwunsch!
3: Krass. Oh mein Gott, das ist ein Hammer. Das ist ein Hammer. Oh, ganz viel Liebe nach Hamburg.
4: Damit hast du nicht gerechnet. Bully, möchtest du eine Dankesrede halten, spontan?
3: Das ist Mike Thiel. Das sind die Leute von Radio Gong. Nein. Aber ich werde im Anschluss direkt zu Radio Gong in München fahren. Und auch wenn ihr nicht da seid, ich saufe euch das Catering leer. Ich freue mich wahnsinnig. Leider ist der Rick nicht da. Aber den, weißt du was, den rufe ich jetzt gleich an. Im Anschluss. Den rufe ich gleich an. Also ganz viele, ganz liebe Grüße nach Hamburg. Ich finde es krass. Ich finde es krass, dass ihr das möglich gemacht habt, hier reinzuschalten. Ja. Und ich gratuliere Radio Gong von Herzen. Und dieser Takeover, Bully und Rick, wir haben da letztes Jahr eine Show gemacht, eine Morgenshow als Ersatz für Mike Thiel und jetzt ein Radiopreis dazu. Und das vor dieser Kulisse. Ich finde es krass. Ich weiß gar nicht, was ich sagen soll. Vielen herzlichen Dank.
4: Vielen Dank. Von Applaus zu euch nach München. Und weiterhin viel Spaß bei Bully und Programm. Ciao. Ja, fantastisch. Dann kriegt ihr jetzt auch nochmal einen Riesenapplaus. Ihr wusstet ja auch von nichts. Herzlichen Glückwunsch auch an euch. Feiert wie der Bully heute. Herzlichen Glückwunsch. Ciao. Macht's gut und Dankeschön. Sabin Chambrea.
1: Eine prämierte Sendung, die zeigt, wie aus scheinbar beiläufigen Momenten große Unterhaltung entstehen kann. So wie vielleicht auch gerade hier mit der Live-Schalte zu Bully.
4: So, dann schaue ich doch mal, was heute hier so im Publikum los ist. Wie ist die Stimmung jetzt mal so ganz generell? Ja, herrlich. Ist doch wieder herrlich. Lass doch mal hier gucken, was ist hier los? Ah, guck mal. Bjarne Mädel ist hier. Bjarne, du hast schon gewonnen. Herzlichen Glückwunsch.
6: Ja, vielen Dank. Herrlich. Ich muss jetzt gar nichts mehr machen.
4: Nee, du kannst schon entspannen. Dir auch nochmal herzlichen Glückwunsch.
6: Ja, vielen Dank.

Schöner hätte man es nicht sagen können. Jane Mädel, Andreas Altenburg. Und jetzt ist es Zeit für Musik, und zwar von Deutschlands und meinem persönlich beliebtesten Iren. Ja, jetzt ist es soweit. Ich will keine ollen Kamellen rausholen, aber er hatte seinen Durchbruch mit einer Single, die er extra über mich geschrieben hat, Supergirl. Und ich war mir auch nicht zu schade, es ihm bei unserem Kennenlernen nochmal in ganzer Länge vorzusingen. Aber nun, das ist jetzt peinlich und führt zu weit. Wir haben heute großes Glück, ja, weil er hat nicht ein, er hat nicht zwei. Nein, er hat uns drei Songs mitgebracht. Hier ist Ray Garvey zusammen mit Imran und Kiss Me, Is It Love und seiner neuen Single Rivers. Viel Spaß. 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

Jetzt würde ich gleich wieder. Ich wollte jemanden auf die Bühne bringen, der diese letzten zwei Lieder mit mir geschrieben hat, produziert. Und jetzt haben wir einen neuen Single zusammen. Please welcome on stage, Imran!

0: Dankeschön. Immer.
1: Dave und Imran waren das. Und ich habe mich jetzt mal hier nach hinten getraut. Ich wollte dich mal besuchen, Thorsten,
2: ja,
1: in deiner
2: willkommen.
1: Schnuckeligen Kleidenkabine.
2: So viel Glamourosität gibt mit es sonst mal. Nur beim Eurovision Song Contest.
1: Ah, ja.
2: Das ist die Kamera, in die du mich vorhin hast winken lassen. Willkommen.
1: Ich wollte mal mit dir hier rauswinken. Also pass auf, ich muss dir sagen, ich kenne dich wirklich fast schon so lange, wie ich Radio kenne. Für mich bist du immer auch im Radio gewesen. Und weißt du, was ich mich im Vorfeld gefragt habe? Hat jemals für dich überhaupt eine andere Option gegeben?
2: Ja. Es gab in der 10. Klasse gab's Berufsberatung vom Arbeitsamt. Frühe 90er Jahre, da hatten die computergesteuerte Analyse. Da musste ich so eine Postkarte ausfüllen. Arbeiten Sie gerne mit Menschen? Ja, 10 von 10. Arbeiten Sie gerne im Freien? Ja, mindestens mit offenem Fenster. Können Sie gut rechnen? Ja, einigermaßen. Und dann kriegte ich 2 Tage später einen Brief und da stand mein idealer Beruf drin. Tankwart. Tankwart.
1: Das liebe ich.
2: Ja. Aber es hat ja auch so was Kommunikatives, man trifft sich an der Tanke. Also das wäre auch vielleicht mein berufliches Glück geworden.
1: Ja, ich hatte auch bei der Berufsberatung, wir mussten so einen Intelligenztest davor machen. Kann ich schon schwer sagen, in der 10. Klasse. Und da ist rausgekommen, ich sollte Maskenbildnerin werden.
2: Weil du den Intelligenztest nach oben gesprengt hast, oder?
1: Natürlich.
2: Gruß an alle Maskenbildnerinnen.
1: Natürlich, ich finde, das ist ein toller Job.
2: Du redest dich um Familie Kopf und
1: Kragen. Meine Familie war ein bisschen dagegen. Ich fand das eigentlich super. Aber jetzt sind wir hier und da kann man sagen, es ist für uns beide gut gelaufen. Ich freue mich wahnsinnig auf unseren nächsten Laudator.
2: Oh ja, ich mich erst.
1: Oder? Der ist echt eloquent auch einfach.
2: Ja, finde ich auch.
1: Und er sieht wahnsinnig gut aus.
2: Oh, ja. Ja, das tut er.
1: Er hat auch schon mal gewonnen in der Kategorie Bester Moderator.
2: Hat er, stimmt. Mhm. Ja. Mhm.
1: Ich weiß nicht, wie ich dir jetzt sonst noch durch die Blume sagen soll. Thorsten, du wärst jetzt dran.
2: Ach so. Bis gleich.
1: Ja, flitz los. Ich werde hier ein paar schöne Worte über dich verlieren. So. Wir sind uns alle einig, Thorsten Schorn ist aus dem deutschen Radio nicht wegzudenken. Ich glaube, er hat da fast so viele Stunden verbracht, wie er Hemden in seinem Schrank hat, und zwar bunte Hemden. Seine Stimme gehört aber natürlich genau dahin. Und für mich könnte er eine Datenschutzerklärung vorlesen und das wäre dann eine runde Sendung. Seit 2024 kommentiert er für uns den Eurovision Song Contest und jetzt ist er wieder vor einem Mikrofon und zwar als Laudator in der Kategorie Bester Moderator, Beste Moderatorin. Übernehmen Sie, Herr Schorn.

0: Ja, es geht jetzt um Menschen, die man gerne an seiner Seite hat und die man vor allem bedingungslos erträgt. Wir Radiomoderatoren, wir wecken ja die Leute morgens, wir fahren mit ihnen Auto. Manchmal läuft sogar im Schlafzimmer das Radio, wenn gerade. Jedenfalls alles Dinge, bei denen man nicht unbedingt jemanden dabei haben möchte. Die drei, um die es jetzt geht, allerdings schon. Was macht gute Moderation aus? Ich habe mich da mal umgehört bei Kolleginnen und Kollegen. Nähe, Vertrautheit, Verlässlichkeit, Glaubwürdigkeit, Humor, Augenhöhe, Neugier, sich selbst nicht zu wichtig zu nehmen. Eine meinte Backtiming, also dass die Nachrichten pünktlich starten. Das ist ja wirklich nur ein nice to have. Barbara Schöneberger habe ich gestern noch gesprochen, die hat gesagt, wenn die Moderation erkennbar menschliche Züge zeigt, also die Imperfektion, gerade in Zeiten, wo alles so glatt gebügelt sein soll. Und dann habe ich noch mit Günther Jauch telefoniert. Habe ich ihn gefragt, Herr Jauch, was macht für Sie eine gute Moderation aus? Die Antwort, Herr Schorn, fragen Sie halt ChatGPT. Habe ich gemacht? Natürlichkeit, Klarheit, Persönlichkeit. Gar nicht so schlecht für so eine seelenlose KI. Die drei, um die es jetzt geht, sind die Verbindung vom Sender zur Hörerschaft. Moderatoren beim Fernsehen sind meistens Stars, die beim Radio vielleicht Freunde. Und ist das nicht sogar viel mehr wert? Und deswegen jetzt hier das Freundebuch mit den Nominierten in der Kategorie Bester Moderator, Beste Moderatorin.
1: Bester Moderator, beste Moderatorin.
2: Hi, ich bin Evren Gietzer und Moderatorin bei Hitradio FFH.
1: Und Evren ist 45 Jahre alt, arbeitet seit 2002 beim Radio und liebt Bären, Sport, Singen und sehr laut lachen.
3: Hallöchen, ich bin Holger Ponig und ich moderiere bei NDR 2.
1: Und Holger ist 57, seit mehr als 25 Jahren beim Radio und kann Medleys unter der Dusche singen, Mountainbike fahren und an seine Zeit als Stadionsprecher beim HSV denken.
4: Mein Name ist Kim Brooks und ich bin Moderatorin bei Antenne Niedersachsen.
1: Und Kim ist 34, hat vor fast 10 Jahren ihre Radiokarriere begonnen und neben Camping liebt sie Frühstücken und neue Punkte auf der Bucketlist.
2: Wenn mein Mikrofon über mich sprechen könnte, würde es fragen, warum muss die Alda eigentlich immer kurz bevor die Moderation losgeht nochmal in irgendwas reinbeißen und mich dann mit Essensresten vollspucken?
5: Die ist tatsächlich schon gut drauf vor dem ersten Kaffee, aber frag sie nicht, wo ihr Handy ist.
3: Wenn er ein bisschen aussehen würde wie ich, wären wir längst beim Fernsehen. Ja.
5: Mein allererstes Mal am Mikrofon war tatsächlich bei einem Bürgerradio und die Nachrichtensprecherin ist krank geworden und dann hieß es vom Chef, Kim, du machst die Live-Nachrichten und ich war so nervös, dass der Zettel in meiner Hand gezittert hat.
3: So ähnlich wie das erste Mal im Auto sitzen bei der Fahrschule, wenn ich noch überhaupt nichts weiß. So ging es mir da. Also ich war völlig durch den Wind, völlig fertig und danach total verschwitzt am Ende.
2: Im Baumarkt, 16 Jahre alt, da habe ich gearbeitet und durfte immer diese Durchsagen machen. Sehr geehrte Kunden, Ihr Baumarkt schließt für heute. Wir bedanken uns für Ihren Einkauf und wünschen Ihnen und unseren Mitarbeitern ein schönes Wochenende.
3: Das schönste Kompliment, was mir eine Hörerin mal gemacht hat, war, Sie sind der Grund, warum ich jeden Morgen aufstehe. Also die hatte tatsächlich Krebs, kam zur Sendung, stand vor mir und hat gesagt, ich wollte mal sagen, Sie sind der Grund, warum ich morgens aufstehe. Und das fand ich so berührend.
6: Ich finde, du klingst gar nicht so schlimm, wie immer alle sagen.
5: Tatsächlich der Satz, du strahlst durchs Radio.
2: Wenn ich einen Songtitel als Lebensmotto wählen müsste, wäre das ganz klar von Bob und Daisy. Oh, halt dein Maul, bitte halt dein Maul, bitte halt dein Maul.
3: Always look on the bright side of life.
5: Work hard, play hard. Also erst Sendung, da bin ich ziemlich fokus und dann vielleicht ein Aperoli.
2: Das macht Radio auch nach all den Jahren für mich besonders, weil wir nach wie vor eins der schnellsten Medien sind.
5: Ich gehe ins Studio rein, ich weiß nicht, welcher Hörer anruft und manchmal welche Geschichten sich daraus ergeben. Und das ist immer wieder besonders und besonders schön.
3: Also nicht nur, dass es sich nicht anfühlt wie Arbeit, ich liebe meinen Traum. Es ist echt das Schönste, was es für mich gibt.
0: Und hier vorne sitzen die drei. Evren, die mit den Baumarktansagen startete. Es ist die mittlerweile, glaube ich, dritte Nominierung. Holger, der bereits 2012 gewonnen hat in der Kategorie Beste Morgensendung, 2012. Und da war Kim, ich glaube, 20 Jahre alt und hat mit einem Volontariat die Rampe gelegt für das, was hier heute Abend passiert. Egal, wem ihr gleich hier oben dankt, dankt vor allem euch selbst. Es ist eine Einzelleistung, die jetzt hier prämiert wird. Der Deutsche Radiopreis geht in diesem Jahr an eine Persönlichkeit, die alles in sich vereint. Sympathie, Wortgewandtheit und Authentizität. Sie nimmt die Hörerinnen und Hörer mit, ohne aufdringlich zu werden, mit einer Stimme, die unverwechselbar ist. Nah dran und doch mit professioneller Distanz, wenn sie vonnöten ist. Diese Radiopersönlichkeit ist ein Glücksfall für die Ohren. Der Deutsche Radiopreis 2026 für die beste Moderatorin geht an Evren Gezer, Hitradio FFH.

0: Da ist das Ding.
1: Danke dir.
0: Herzlichen Glückwunsch.
1: Danke. Okay, wow. Okay. Vielen Dank der Jury für diesen Preis. Dass ich hier heute Abend stehe, verdanke ich der Tatsache, dass ich in meinem Leben auf ganz viele Menschen getroffen bin, die mich immer unterstützt und gefördert haben. So auch bei der FFH Mediengruppe, wo ich jetzt seit fast 25 Jahren bin. Mein erster und mein erster, also einziger Arbeitsplatz außer den Studijobs. Danke an das tolle Team. Rally, Thorsten, Marvin, mit denen ich diese Nachmittagsshow rocke. Danke an Marco Weitekamp, der gesagt hat, hier komm, wir machen das einfach. Ich bin total aufgeregt, sorry. Dankeschön an meine Mama und mein Papa, die mir ein Leben ermöglicht haben, in dem mir alle Türen offen standen. Das ist die Voraussetzung für alles. An meinen Mann Armin, meinen Sohn Bruno zu Hause. Und danke an alle Hörerinnen und Hörer, die tagtäglich Radios einschalten. Stellvertretend für das FFH-Land grüße ich Familie Pavelko aus Borken, so haben wir das ausgemacht. Ich glaube, es geht im Radio. Ja. Ganz kurz, ich habe nicht so viel Zeit. Es geht im Radio natürlich um Musik, um Unterhaltung und Information, aber es geht auch darum, Verbindung zu schaffen. Und wir haben die Erfahrung gemacht, wenn wir offen und ehrlich aus unserer Gefühls- und Lebenswelt erzählen, dann tun das die Menschen dann im Radio auch. Und ich finde, das ist so wichtig, ob sie sich darin wiedererkennen oder nicht. Es geht darum, dass sie spüren, dass es echt ist. Und das ist das, was Verbindung schafft. Ey, ich raste aus, das finde ich so geil.
0: Super.
1: Ich hab nicht auf mich gerechnet.
0: Komm mit dir raus.
2: Herzlichen Glückwunsch. Und danke an Thorsten. Wir kommen zu einer Kategorie, die jedes Jahr beim Deutschen Radiopreis mit besonderer Spannung erwartet wird. Es geht nämlich um die beste Morgensendung. Und morgens, das ist die Primetime des Radios, hier geht es um Marktanteile, um Prestige, um Shows mit Moderatoren, Duos, mit Kultstatus. Und unser Laudator in dieser Kategorie ist absoluter Stammgast im Radio. Er ist ein echter Rockstar. Ich bin mir sehr sicher, dass er regelmäßig Morgensendungen hört. Nicht, weil er da schon wach ist, sondern weil er da ins Bett geht. Herzlich willkommen zurück. Wir freuen uns sehr. Hier ist Johannes Oerding.
3: Schön. Nochmal schönen guten Abend. Und ja, das ist eine Kategorie, die einen Teil des Radios betrifft, mit dem ich relativ wenig Berührung eigentlich habe. Wenn Sie arbeiten gehen, dann gehe ich dann doch erst meistens ins Bett. Ich bewundere diese Menschen, die so früh aufstehen, die das können und dann wirklich auch noch so viel Liebe und Freude verbreiten. Aber jetzt erstmal hier die Nominierten. In der Kategorie Beste Morgensendung.
4: Beste Morgensendung. Martina Schönherr und Gregor Greg Bogovic. 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
5: 8:08. Tag, moin, Enjoy hier.
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8: Ich bin's, Just Mike, 9:43. Hier ist eure Enjoy Morning Show. Hallöchen.
9: Das hier in der Unsere Hörerinnen und Hörer sind ein extrem wichtiger Bestandteil unserer Show und steuern aktiv Content bei. Zum Beispiel jede Woche Mittwoch in unserer Rubrik Open Mic Woche.
10: Nice to know. Jeden Tag ein bisschen schlauer. Enjoy. Grau und schlau. Lebenserfahrung to go.
8: Du suchst ja gerade einen Ausbildungsplatz, ne? Was für einen suchst du denn gerade?
5: Also falls das hier irgendwer hört, ja, dann könnt ihr euch gerne bei uns melden, bei der Aaron, der hat richtig Interesse und richtig Bock.
8: Wir sind jetzt raus. Wünschen ein schönes Wochenende.
5: Ja, total schön, ey. Wir hören uns.
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11: Unsere Energy ist immer gut ausgeglichen.
12: Ja. Manchmal nicht. Ich glaube, manchmal schreien wir auch.
13: Kategorie Artist.
14: 3, 2, 1. Justin Bieber.
11: Wir sehen dann halt eine Challenge, die jetzt gerade irgendwie boomt oder so, und die machen wir dann einfach direkt.
15: Wir haben sie rausgeschickt, um die Todesrose, die gerade auf Social Media viral geht, zu testen. Selina, bist du schon gefallen?
16: Also ich laufe jetzt. Schatz, ich bin
6: Wirklich ohne Witz direkt gestolpert?
12: Größter Fiebertraum war auf jeden Fall, als Leon da war vom Account Leon X Skincare.
13: Mutter, ja, das ist die Definition von See You Next Tuesday.
12: Das war auch so voll schön von ihm mal so ein bisschen zu hören, wie ist er aufgewachsen, zu checken, was so für ein Mensch eigentlich da zum Teil auch hinter ist.
13: Trotz türkischstämmiger Eltern, ich heiße wirklich Leon. Ja.
6: Aber was haben Sie sich dabei gedacht?
13: Die ehrliche Antwort?
12: Ja.
13: Die ehrliche Antwort ist, meine Eltern wollten nicht, dass wir diskriminiert werden.
6: Wir machen es anders, aber nicht aufgrund unseres Geschlechts, nicht aufgrund der JJ.
12: JJ.
6: Vielleicht doch, wer weiß.
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16: Hallo, ich bin Anna von Energy am Morgen und ich zeige euch mal, wie unser Alltag hier so aussieht. Als erstes gehe ich zu unserem Redakteur Gabriel und wir schreiben gemeinsam die Sendung. Obwohl man sagen muss, ich gebe am Ende noch mal meinen moderativen Sparkle rüber. Als nächstes gehe ich dann zu unserem 2,7 Meter Nachrichtenmann Jakob, schaue ihm so ein bisschen über die Schulter und checke, dass er wirklich für alle Nachrichten macht und nicht nur für die Alten. Ja, und dann ist auch schon Showtime angesagt. Ich räume dann noch meinen Co-Moderator Ben an seinen Platz und dann wird fleißig moderiert. Also eigentlich mache ich auch alles.
17: Anna, ist das die Sache für den Radiopreis?
16: Ja, genau, da sitze ich fleißig dran.
17: Hast du alle wichtigen Sachen drin? Zum Beispiel, dass wir die Energy Stars die ganze Zeit zu Besuch haben. Unsere Energy Live Konzerte, den Energy Festival Sommer und unsere Benchmark Alt versus Jung.
13: Wer oder was ist ein Bud Spencer?
16: Das war doch dieser Hase, der hatte auch so ganz lange Zähne und hat dann immer an so einer Möhre rumgenuckelt.
13: Das ist Bugs Bunny.
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17: Machen wir.

0: Eine ganz besondere Chemie am frühen Morgen. Diese Show vermittelt die Atmosphäre von spontanem, ungefiltertem Plausch und ist doch gleichzeitig so professionell, dass die Relevanz der Inhalte nie auf Kosten der Lockerheit geht. Sie nehmen die Bedürfnisse ihrer Hörerinnen und Hörer ernst und reden doch niemanden nach dem Mund. Eine höchst zeitgemäße Interpretation einer jungen Morningshow. Der Deutsche Radiopreis 2026 in der Kategorie Beste Morgensendung geht an 1 Live vom WDR, Jule Blase und Selena Pegel. 1 Live, Pegel und Blase.
1: Die beiden sitzen vorne in Reihe 1 und zeigen gerade mit den Fingern auf die Ohren, ob sie richtig gehört haben. Jule Blase und Selena Pegel, die die 5 frühen Stunden ihrer neuen Show auf Anhieb zu ihrem eigenen Ding gemacht haben.
2: Glückwunsch, Glückwunsch.
3: Dankeschön.
4: Mir ist ganz schlecht.
5: Das ist ganz crazy auch.
6: Ja. Rede, Schatz.
5: Okay, muss ich.
6: Mir ist schlecht.
5: Ja, ich habe gerade kurz drüber nachgedacht, als wir da so saßen, dass wir ganz oft gedacht haben, bei den Nominierten hier, boah, da sind 2 Frauen, wenn die gewinnen, gewinnen wir nicht. Und das zeigt irgendwie voll krass, wie doll das so im Kopf noch drin ist, so auch dieses Denken, es ist nicht Platz für uns alle. Und irgendwie sind wir dafür auch da.
6: Ja.
5: Wir mussten leider lange drauf warten, aber jetzt sind wir hier, 2 Frauen.
6: Ja.
5: Und wollen damit auch sagen, ja, es ist Platz für uns alle da.
4: Genau, lasst euch von niemandem sagen, dass ihr zu viel seid, zu weiblich seid, zu laut seid. Ihr seid es nicht, versucht es einfach. Und wenn ihr dann noch geile Chefs und Chefinnen habt, dann purr. Das kann ich euch sagen. Danke an Dennis, an Lotte, an Shiva, an Christoph, an Tina, ans ganze 1Live-Team, Off-Air und On-Air. Seid die Besten, ohne euren Rücken, wir wären gar nichts.
5: Ja. Natürlich auch an unsere Hörer, die bodenlos früh mit uns aufstehen. Und auch Shoutout an Bremen Next. Ohne die hätten wir uns nie kennengelernt.
4: Genau.
5: Und dann wären wir jetzt auch nicht hier.
4: Dankeschön.
5: Also, Dankeschön.
4: Und danke an die Jury. Jule und Selena, herzlichen Glückwunsch. 1Live, beste Morgensendung. Das ist doch fantastisch. So, also wir sind jetzt kurz vor dem ganz, ganz großen Finale. Und das hat es nochmal in sich, weil wir erleben jetzt nochmal das neue Traumpaar des deutschen Poprock in Aktion. Peter Maffay und Johannes Oerding kommen nochmal zurück. Und da kann man auch schon ein bisschen vorklatschen. Ja, so als Teasing, optimal. Damit das amtlich vonstatten geht, bauen wir jetzt im Hintergrund wirklich also alles sehr opulent und schön auf, wirklich für das denkwürdigste Konzert, das je bei einem Radiopreis gespielt wurde. Und das gibt mir natürlich die Zeit, mich hier nochmal ein bisschen im Publikum umzugucken. Lutz! Du hast schon vorhin weggeguckt, ja, da wusste ich.
7: Ja, ich finde das immer ganz schlimm, wenn du im Publikum angesprochen wirst, schrecklich.
4: Ja, also das finde ich jetzt komisch, dass ausgerechnet du sagst, du findest es schrecklich, wenn man angesprochen wird.
7: Ja, ich bin ja jetzt im Publikum, verstehst du? Ich will die Show sehen, lass mich in Ruhe.
4: Jetzt weißt du mal...
7: Mein Job ist getan.
4: Jetzt weißt du mal, wie sich die Politiker und Politikerinnen immer fühlen, wenn du da rumrennst im Bundestag.
7: Ja, hast du total recht, scheiße.
4: Ja, ich habe einfach gedacht, das ist jetzt ein schöner Moment, den wir beide gestalten können, aber jetzt bin ich mir auch nicht mehr so sicher, weil ich dachte, du warst hier heute der erste Laudator des Abends und jetzt spreche ich ganz am Schluss nochmal mit dir und frage dich, war das jetzt alles so in deinem Sinne?
7: Ich fand, du hast es ganz toll gemacht, wirklich ganz fantastisch. Also ein Riesenapplaus jetzt auch mal für dich, aber wirklich jetzt mal an der Stelle.
4: Danke.
7: Ja, wirklich.
4: Danke. Freu ich mich.
7: Das Ganze in meinem Sinne gemacht.
4: Ich bin richtig
7: stolz auf dich.
4: Was hatten wir gesagt? 50 gebe ich dir dafür?
7: Ja. Oder? Okay.
4: Alles klar. Nee, aber sag mal, Lutz, jetzt wo ich dich schon hier habe, wer ist wirklich, an wem beißt du dir die Zähne aus, so wie ich mir jetzt an dir? Nein, wer ist wirklich schwierig? Politiker, Politikerinnen-wise.
7: Na gut, Herr Merz natürlich, ne? Wir haben ja alles gegeben, aber es ist ja, aber vielleicht ist es doch jetzt auch egal, oder?
5: Ja.
7: Jetzt muss ich auch nicht mehr lange, es ist ja.
4: Ja, jetzt hast du es fast geschafft. Das gilt jetzt auch hier für heute Abend. Bist du bereit fürs große Finale?
7: Ja. Ich bin bereit.
4: Lutz ist bereit. Wir sind alle bereit, oder? Gut. Ja. Danke, Lutz. Van der Horst. Fantastisch, dass du heute bei uns warst. Anfang und Ende mit Lutz. So. Wir sind am Ende. Leider. Des Deutschen Radiopreises. Es war mal wieder ein großartiger Abend. Was hatten wir hier für tolle Gewinnerinnen und Gewinner? Was hatten wir für tolle Laudatorinnen und Laudatoren? Das war doch schon wieder Thorsten. Mensch. Wem trete ich hier auf die Füße? Scheiße, was war das schon wieder? Entschuldigung. Das war doch wieder eine amtliche Gala, ja, oder nicht?
1: Absolut, eine, wie sie das Radio verdient hat, um zu zeigen, wie lebendig, wie überraschend und vielfältig auch Radio ist und von welch großartigen Menschen es jeden Tag gemacht wird.
4: Ja, und keine schönere Überleitung als diese hättest du mir basteln können.
1: Entweder komme ich runter oder du hoch. Ja.
4: Ja, so ist auch komisch.
1: Aber du darfst Guido Maria Kretschmer nicht verdecken.
4: Ja, das stimmt. Lass doch Guido auf jeden Fall im Bild haben. Das ist immer noch mal gut für die Quote. Wo ist er? Ah, da. Sehr gut. Das ist Guido Maria Kretschmer. Auch am Schluss nochmal. Wichtig, ja? Schön. Da ist er. Wir haben uns sehr gefreut, dass er diesen Radiopreis auch bereichert hat in diesem Jahr. Genauso wie du, Thorsten. Ich möchte mich bei dir bedanken, wie in jedem Jahr, für diese fantastische Zusammenarbeit. Große Freude.
1: Danke, ich bedanke mich zurück und vor allem auch bei Ihnen zu Hause, ob Sie zugehört oder zugeschaut haben. Das war wieder ein toller Abend.
4: Ja, danke schön. Und wir machen jetzt einen nahtlosen Übergang zur Aftershow. Wir werden jetzt hier sofort anfangen zu tanzen. Das empfehle ich Ihnen zu Hause natürlich auch. Ja, man kann es kaum erwarten. Hören Sie jetzt noch einmal Peter Maffay und Johannes Oerding mit Ein Leben lang ist nicht lang. Und ich sage viel Vergnügen, machen Sie es gut. Bis bald. Tschüss.
1: Tschüss.

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1: Die A14 Halle Richtung Leipzig. Zwischen Gröbers und dem Schkeuditzer Kreuz ist die Autobahn in beiden Richtungen gesperrt. In Oberplanitz ist die Ebersbrunner Straße zwischen dem Kreisverkehr und der Fichtestraße wegen eines Wasserrohrbruchs gesperrt. Geblitzt wird in Hoyerswerda auf der Dresdner Straße stadtauswärts. Staus und Blitzer immer melden an unsere kostenfreie Hotline 0800 0815 200. Das Wetter im Freistaat. Viele Wolken gibt es heute Abend und in der Nacht. Dabei bleibt es meist trocken. Ab und zu bildet sich auch mal Nebel. Die Tiefstwerte liegen bis morgen früh zwischen 8 und 4 Grad. Morgen geht's dann trocken weiter mit Sonne und Wolken und maximal werden es 23 Grad.
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3: Um 23 Uhr, ich bin Silas Quiring. Die Debatte um sogenannte Smart Glasses, also Brillen mit Kamera, nimmt auch in Deutschland immer mehr an Fahrt auf. In Norwegens Hauptstadt Oslo hat man bereits die Reißleine gezogen. An Schulen sind die Brillen ab sofort tabu. Die Stadt will verhindern, dass Kinder zu Statisten in der Datensammlung von Facebook und Instagram werden. Schleswig-Holsteins Datenschutzbeauftragte Marit Hansen begrüßt das und sagte uns:
4: Deswegen ist es auch sehr gut, dass es jetzt diskutiert wird und man sich wirklich überlegt, wann ist es sinnvoll, wann nicht. Aber nicht einfach eine Welt hat, wo jeder jeden die ganze Zeit filmt oder einige auch gar nichts damit anfangen können und eben auch im öffentlichen Raum man dem ausgesetzt ist und sich nachher bei TikTok oder bei Facebook oder so wiederfindet.
3: Das Dresdner GSK-Impfstoffwerk steht vor dem Aus. Das Pharmaunternehmen will den Standort an der Pillnitzer Straße bis Ende 2028 dicht machen. Finn Riebesel-Freundlieb mit den Einzelheiten.
5: Rund 650 Arbeitsplätze wären von einer Schließung betroffen. GSK begründet

0: Tage haben sicherlich viele im Kopf als im Pariser Klimaschutzabkommen vereinbarte Grenze. Im August lag die Durchschnittstemperatur sogar 1,65 Grad über dem vorindustriellen Niveau. Kohle, Öl, Gas, fossile Brennstoffe heizen unseren Planeten immer weiter auf. Hitzewellen, ausgetrocknete Flüsse, Waldbrände, die Folgen bekommen wir alle mit. Auch Westeuropa erlebte den wärmsten Sommer aller Zeiten.
1: So hat RB Leipzig sich den Auftakt in die Champions League nicht vorgestellt. Bei Turnierdebütant Como in Italien ging RB mit 1:4 unter. Der FC Bayern machte seine Aufgabe besser mit einem 5:0 gegen die Norweger von Bodø Glimt. 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
3: Die A14 Halle Richtung Leipzig ist zwischen Gröbers und dem Schkeuditzer Kreuz in beiden Richtungen gesperrt. Und in Oberplanitz ist die Ebersbrunner Straße zwischen dem Kreisverkehr und der Fichtestraße wegen eines Wasserrohrbruchs gesperrt. Staus und Blitzer immer melden an unsere kostenfreie Hotline 0800 0815 200. Das Wetter im Freistaat. Viele Wolken gibt es heute Abend und in der Nacht. Dabei bleibt es meist trocken. Ab und zu bildet sich auch mal Nebel. Die Tiefstwerte liegen bis morgen früh zwischen 8 und 4 Grad. Morgen geht's dann trocken weiter mit Sonne und Wolken und maximal werden es 23 Grad.
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1: Auf der A38 Göttingen Richtung Halle, Vorsicht, zwischen dem Kreuz Rippachtal und Lützen blockiert ein defektes Auto die rechte Spur. Die A14 Halle Richtung Leipzig ist zwischen Gröbers und dem Schkeuditzer Kreuz in beiden Richtungen gesperrt. Und in Oberplanitz ist die Ebersbrunner Straße zwischen dem Kreisverkehr und der Fichtestraße wegen eines Wasserrohrbruchs gesperrt. Staus und Blitzer immer melden an unsere kostenfreie Hotline 0800 0815 200. Das Wetter im Freistaat. Viele Wolken gibt es heute Abend und in der Nacht. Dabei bleibt es meist trocken. Ab und zu bildet sich auch mal Nebel. Die Tiefstwerte liegen bis morgen früh zwischen 8 und 4 Grad. Morgen geht's dann trocken weiter mit Sonne und Wolken und maximal werden es 23 Grad.
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3: Um 0 Uhr, ich bin Silas Quiring. Immer wieder kommt es vor, dass Videos im Internet landen, die heimlich mit Smart Glasses gemacht wurden. Die norwegische Hauptstadt Oslo greift da jetzt durch und hat diese Brillen mit Kameras an Schulen verboten. Auch in Deutschland wird über die Brillen diskutiert. Zur aktuellen Rechtslage sagte uns die Datenschutzbeauftragte von Schleswig-Holstein, Marit Hansen.
4: Generell gilt, dass man nicht gezielt andere Personen aufnehmen darf, egal mit welchem Medium. Bei der Brille ist es so, dass man das ja dann beim Durchgucken möglicherweise schon direkt auslöst. Beim Handy würde man draufhalten, da sieht man es also mehr, oder bei einer Kamera. Das ist jetzt der große Unterschied. Aber im Prinzip hat sich die Rechtslage nicht geändert.
3: Bei der Abwehr von hybriden Angriffen sieht Innenminister Dobrindt Deutschland auf dem richtigen Weg. Man stärke die Geheimdienste und stoppe die Angreifer, so Dobrindt im Bundestag. Konkret ging er dabei auf die jüngsten Attacken auf das Stromnetz und den Vorfall mit der Sprengstoffdrohne am Flughafen Leipzig-Halle ein. In Richtung AfD sagte Dobrindt:
5: Sie rufen ständig nach Beweisen und ignorieren schlichtweg die Belege. Und wer bei einem russischen Angriff nach Beweisen ruft, bei einer russischen Lüge, aber einfach den Daumen hochstreckt, der sucht nicht nach der Wahrheit, der versucht, die Wahrheit zu vertuschen.
3: Auch in diesem Jahr können Sachsens Bauern nicht aufatmen. Die Hitzewelle Ende Juni hat ihnen die Ernte vermiest. Vor allem bei Weizen und Raps gab es teils deutliche Einbußen. Auch die Qualität hat unter der Wärme gelitten und damit der Erlös. Die Kosten für die Landwirte bleiben unterdessen hoch, beispielsweise beim Dünger. Bauernpräsident Kraftschick macht sich für staatliche Hilfen stark.
6: Wir kriegen dieses Jahr von Brüssel 60 Millionen für Deutschland zur Verfügung gestellt für Düngehilfen. Diese Mittel, diese 60 Millionen, können auf Bundesebene um 120 Millionen aufgestockt werden. Das würde dazu führen, dass wenigstens ein kleiner warmer Regen kurz vor Weihnachten noch bei unseren Landwirtschaftsbetrieben landet.
3: RB Leipzig hat nach der Liga-Pleite in Bremen jetzt auch zum Start in die Champions League einen Dämpfer bekommen. Beim italienischen Champions League-Neuling Como verlor RB am Ende 1:4. Die Bayern erfüllten ihre Pflichtaufgabe gegen Bodo Glimt mit einem deutlichen 5:0.

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2: Die A14 Halle Richtung Leipzig ist zwischen Gröbers und dem Schreuditzer Kreuz in beiden Richtungen gesperrt. Staus und Blitzer immer melden an unsere kostenfreie Hotline 0800 0815 200. Das Wetter im Freistaat. Viele Wolken gibt es heute Abend und in der Nacht. Dabei bleibt es meist trocken. Ab und zu bildet sich auch mal Nebel. Die Tiefstwerte liegen bis morgen früh zwischen 8 und 4 Grad. Morgen geht's dann trocken weiter mit Sonne und Wolken und maximal werden es 23 Grad.
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1: Um 0.30 Uhr, ich bin Silas Quiring. Immer wieder kommt es vor, dass Videos im Internet landen, die heimlich mit Smart Glasses gemacht wurden. Die norwegische Hauptstadt Oslo greift da jetzt durch und hat diese Brillen mit Kameras an Schulen verboten. Auch in Deutschland wird über die Brillen diskutiert. Zur aktuellen Rechtslage sagte uns die Datenschutzbeauftragte von Schleswig-Holstein, Marit Hansen.
2: Generell gilt, dass man nicht gezielt andere Personen aufnehmen darf, egal mit welchem Medium. Bei der Brille ist es so, dass man das ja dann beim Durchgucken möglicherweise schon direkt auslöst. Beim Handy würde man draufhalten, da sieht man es also mehr, oder bei einer Kamera. Das ist jetzt der große Unterschied. Aber im Prinzip hat sich die Rechtslage nicht geändert.
1: Bei der Abwehr von hybriden Angriffen sieht Innenminister Dobrindt Deutschland auf dem richtigen Weg. Man stärke die Geheimdienste und stoppe die Angreifer, so Dobrindt im Bundestag. Konkret ging er dabei auf die jüngsten Attacken auf das Stromnetz und den Vorfall mit der Sprengstoffdrohne am Flughafen Leipzig-Halle ein. In Richtung AfD sagte Dobrindt:
3: Sie rufen ständig nach Beweisen und ignorieren schlichtweg die Belege. Und wer bei einem russischen Angriff nach Beweisen ruft, bei einer russischen Lüge, aber einfach den Daumen hochstreckt, der sucht nicht nach der Wahrheit, der versucht, die Wahrheit zu vertuschen.
1: Der bundesweite Warntag hat gut funktioniert. Die Systeme sind zuverlässig. So sieht ein erstes Fazit des Bundesamts für Bevölkerungsschutz und Katastrophenhilfe aus. Wie viele Menschen genau erreicht wurden, ist noch nicht bekannt. Um 11 Uhr gab es einen Probealarm. Handys haben gepiept, Sirenen geheult. Auch in diesem Jahr können Sachsens Bauern nicht aufatmen. Die Hitzewelle Ende Juni hat ihnen die Ernte vermiest. Vor allem bei Weizen und Raps gab es teils deutliche Einbußen. Auch die Qualität hat unter der Wärme gelitten und damit der Erlös. Die Kosten für die Landwirte bleiben unterdessen hoch, beispielsweise beim Dünger. Bauernpräsident Kraftschick macht sich für staatliche Hilfen stark.
4: Wir kriegen dieses Jahr von Brüssel 60 Millionen für Deutschland zur Verfügung gestellt für Düngehilfen. Diese Mittel, diese 60 Millionen, können auf Bundesebene um 120 Millionen aufgestockt werden. Das würde dazu führen, dass wenigstens ein kleiner warmer Regen kurz vor Weihnachten noch bei unseren Landwirtschaftsbetrieben landet.
1: RB Leipzig hat nach der Liga-Pleite in Bremen jetzt auch zum Start in die Champions League einen Dämpfer bekommen. Beim italienischen Champions League-Neuling Como verlor RB am Ende 1:4. Die Bayern erfüllten ihre Pflichtaufgabe gegen Bodo Glimt mit einem deutlichen 5:0. 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
5: Die A14 Halle Richtung Leipzig ist zwischen Gröbers und dem Schreuditzer Kreuz in beiden Richtungen gesperrt. Staus und Blitzer immer melden an unsere kostenfreie Hotline 0800 0815 200. Das Wetter im Freistaat. Wolkig ist es heute, mal mehr, mal weniger Wolken und es bleibt trocken, auch in den Bergen. Dazu liegen die Höchstwerte bei 21 bis 23 Grad. Morgen geht's ähnlich weiter. Wieder ein Mix aus Wolken und trockenen Phasen. Und maximal werden es 24 Grad.
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3: Um 1 Uhr, ich bin Silas Quiring. Die Debatte um sogenannte Smart Glasses, also Brillen mit Kamera, nimmt auch in Deutschland immer mehr an Fahrt auf. In Norwegens Hauptstadt Oslo hat man bereits die Reißleine gezogen. An Schulen sind die Brillen ab sofort tabu. Die Stadt will verhindern, dass Kinder zu Statisten in der Datensammlung von Facebook und Instagram werden.

0: und damit auch der Erlös. Regional gibt es aber große Unterschiede, sagte uns Bauernpräsident Thorsten Krawczyk.
1: In Torgau, Delitzsch, Leipzig, Grimma, die haben natürlich katastrophale Ernten zum Teil gehabt mit Ausfällen von 40-50% und drüber weg. Das Erzgebirge ist etwas besser weggekommen, leicht überdurchschnittlich und Dresdner Raum, die sind da im Durchschnitt weggekommen. Also von der Menge her können wir stolz drauf sein, was wir da geleistet haben.
0: Ungeachtet der schlechten PISA-Ergebnisse wird im Bildungsetat gekürzt. Bildungsministerin Prien erklärte im Bundestag, es seien schon Maßnahmen auf den Weg gebracht worden. Es dauere aber, bis die wirken. Prien erntete scharfe Kritik. Bildung genieße bei Prien keinen Stellenwert, so die linken Abgeordnete Gulke. Die Deutsche Bahn meldet Verspätung. Die Generalsanierung der 40 Hauptstrecken wird länger dauern als geplant. Das hat Bahnchefin Palla angekündigt. Konkrete Jahreszahlen nannte sie nicht. Ursprünglich sollten die Strecken Mitte der 2030er Jahre fertig saniert sein. So hat RB Leipzig sich den Auftakt in die Champions League nicht vorgestellt. Bei Turnierdebütant Como in Italien ging RB mit 1:4 unter. Der FC Bayern machte seine Aufgabe besser mit einem 5:0 gegen die Norweger von Bodø Glimt. 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
3: Die A14 Halle Richtung Leipzig ist zwischen Gröbers und dem Schreuditzer Kreuz in beiden Richtungen gesperrt. Staus und Blitzer immer melden an unsere kostenfreie Hotline 0800 0815 200. Das Wetter im Freistaat. Wolkig ist es heute, mal mehr, mal weniger Wolken und es bleibt trocken, auch in den Bergen. Dazu liegen die Höchstwerte bei 21 bis 23 Grad. Morgen geht's ähnlich weiter, wieder ein Mix aus Wolken und trockenen Phasen und maximal werden es 24 Grad.
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2: Um 1.30 Uhr, ich bin Silas Quiring. Die Debatte um sogenannte Smart Glasses, also Brillen mit Kamera, nimmt auch in Deutschland immer mehr an Fahrt auf. In Norwegens Hauptstadt Oslo hat man bereits die Reißleine gezogen. An Schulen sind die Brillen ab sofort tabu. Die Stadt will verhindern, dass Kinder zu Statisten in der Datensammlung von Facebook und Instagram werden. Schleswig-Holsteins Datenschutzbeauftragte Marit Hansen begrüßt das und sagte uns:
3: Deswegen ist es auch sehr gut, dass es jetzt diskutiert wird und man sich wirklich überlegt, wann ist es sinnvoll, wann nicht. Aber nicht einfach eine Welt hat, wo jeder jeden die ganze Zeit filmt oder einige auch gar nichts damit anfangen können und eben auch im öffentlichen Raum man dem ausgesetzt ist und sich nachher bei TikTok oder bei Facebook oder so wiederfindet.
2: Das Sommerwetter hat die Erntestimmung bei Sachsens Bauern eingetrübt. Wegen der Hitze Ende Juni gab es teils deutliche Einbußen, vor allem beim Weizen und beim Raps. Auch die Getreidequalität hat gelitten und damit auch der Erlös. Regional gibt es aber große Unterschiede, sagte uns Bauernpräsident Thorsten Krawczyk.
4: In Torgau, Delitzsch, Leipzig, Grimma, die haben natürlich katastrophale Ernten zum Teil gehabt mit Ausfällen von 40-50% und drüber weg. Das Erzgebirge ist etwas besser weggekommen, leicht überdurchschnittlich und Dresdner Raum, die sind da im Durchschnitt weggekommen. Also von der Menge her können wir stolz drauf sein, was wir da geleistet haben.
2: Ungeachtet der schlechten PISA-Ergebnisse wird im Bildungsetat gekürzt. Bildungsministerin Prien erklärte im Bundestag, es seien schon Maßnahmen auf den Weg gebracht worden, es dauere aber, bis die wirken. Prien erntete scharfe Kritik. Bildung genieße bei Prien keinen Stellenwert, so die linken Abgeordnete Gulke. Die Deutsche Bahn meldet Verspätung. Die Generalsanierung der 40 Hauptstrecken wird länger dauern als geplant. Das hat Bahnchefin Palla angekündigt. Konkrete Jahreszahlen nannte sie nicht. Ursprünglich sollten die Strecken Mitte der 2030er Jahre fertig saniert sein. So hat RB Leipzig sich den Auftakt in die Champions League nicht vorgestellt. Bei Turnierdebütant Como in Italien ging RB mit 1:4 unter. Der FC Bayern machte seine Aufgabe besser mit einem 5:0 gegen die Norweger von Bodø Glimt. 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
5: Die A14 Halle Richtung Leipzig ist zwischen Gröbers und dem Schreuditzer Kreuz in beiden Richtungen gesperrt. Staus und Blitzer immer melden an unsere kostenfreie Hotline 0800 0815 200. Das Wetter im Freistaat. Wolkig ist es heute, mal mehr, mal weniger Wolken und es bleibt trocken, auch in den Bergen. Dazu liegen die Höchstwerte bei 21 bis 23 Grad. Morgen geht's ähnlich weiter. Wieder ein Mix aus Wolken und trockenen Phasen und maximal werden es 24 Grad.
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5: Um 2 Uhr, ich bin Silas Quiring. Immer wieder kommt es vor, dass Videos im Internet landen, die heimlich mit Smart Glasses gemacht wurden. Die norwegische Hauptstadt Oslo greift da jetzt durch und hat diese Brillen mit Kameras an Schulen verboten. Auch in Deutschland wird über die Brillen diskutiert. Zur aktuellen Rechtslage sagte uns die Datenschutzbeauftragte von Schleswig-Holstein, Marit Hansen.
6: Generell gilt, dass man nicht gezielt andere Personen aufnehmen darf, egal mit welchem Medium. Bei der Brille ist es so, dass man das ja dann beim Durchgucken möglicherweise schon direkt auslöst. Beim Handy würde man draufhalten, da sieht man es also mehr, oder bei einer Kamera. Das ist jetzt der große Unterschied. Aber im Prinzip hat sich die Rechtslage nicht geändert.
5: Bei der Abwehr von hybriden Angriffen sieht Innenminister Dobrindt Deutschland auf dem richtigen Weg. Man stärke die Geheimdienste und stoppe die Angreifer, so Dobrindt im Bundestag. Konkret ging er dabei auf die jüngsten Attacken auf das Stromnetz und den Vorfall mit der Sprengstoffdrohne am Flughafen Leipzig-Halle ein. In Richtung AfD sagte